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1: Herzlich willkommen zu einer neuen Folge vom Box to Box Podcast. Mit mir im Podcast-Räumli natürlich mein kongenialer Partner Danilo Del Toro. Schön bist du da.
2: Hallo Joel, ja, freut mich, dass ich wieder da darf sitzen.
1: Ich fange mit dem Wichtigsten an. Nicht nur, dass du bei mir darfst sitzen, das ist natürlich auch sehr wichtig. Aber mein Opa wird heute am Dienstag 91. Happy Birthday, Opa. Ja, leider aktuell gesundheitlich ein bisschen angeschlagen, aber bin sicher, kommt sie darauf bei. Und ja, das ist natürlich ein Einstieg nach Mass, oder wenn man jemandem zum 91. kann gratulieren. Dann habe ich noch Feedback bekommen. Zwei Jungs dort am Bahnhof zu unseren Folgen. Und was mich am meisten gefreut hat, ist, dass sie gesagt haben, es ist wie wenn man mit Kollegen einfach über Fußball reden. Und wir sind ja zwei Männer des Volkes, oder? Zwei einfach gestrickte. Und ich finde, das bringen wir in dem Fall gut über. Das hat mich am meisten gefreut.
2: Das ist ja vor allem da, was wir immer ein bisschen anstreben. Und dass das ein Ziel ist, das haben wir gerade mehrmals betont. Und das ist super, dass das Feedback so kommt.
1: Genau, eben. Das muss ich selber auch nicht zu wichtig nehmen, sondern einfach ein bisschen über Fußball reden. Und eben, wenn das genauso entspannt überkommt, dann sind wir auf gutem Weg.
2: Ich bekomme immer das gleiche Feedback.
1: Welches?
2: Hey, der Podcast ist so geil, hört nie auf.
1: Ja, haut ab.
2: Nein, ist immer das Gleiche, wirklich. Ja. Ich weiß auch nicht mal, ob es nachher noch der gleiche war oder so.
1: Aber ist doch schön. Ja, ist doch super. Schön. Das ist ein bisschen, Stellt einem auf.
2: Und haben auch noch gratis Werbung bekommen von Stefan Bernhard.
1: Maschine. Stefan Bernhard ist sowieso ein guter Typ.
2: Am Event hat das so ein bisschen wieder zur Aussprache gebracht.
1: Was ich geil finde, Stefan Bernhard, der bei seinem Facebook-Post geschrieben hat, er sei übrigens auch 1,86, weil er nicht der Goal ist ein kleiner gewesen. Da hätte ich natürlich auch geschrieben, ich bin 1,86 und der Goal ist auch noch grösser wie ich. Der Ball rollt in der Super League. Hast du ein persönliches Highlight gehabt zum Saisonstart, so irgendetwas, was dir voll aufgefallen ist, bevor wir reingehen richtig?

0: Ja, spielerisch hätte ich jetzt gesagt, dass ich wenigstens noch nebst unseren Tipps alle daneben gelangen habe, dass wenigstens der Sende ein bisschen getroffen hat oder gezeigt hat, dass er treffen kann. Und sonst spektakulär ist nur die Szene im Vaduz-Spiel gewesen.
1: Das stimmt natürlich. Goaliewechsel kommen wir nachher noch drauf. Mein ist vielleicht random. Marcel Koller, den ich das erste Mal live gesehen habe, richtiger OG, ich sag das. Der Lindri Camberi hat ja nur noch der Woche gesagt, er hätte Aura. Und ich hab gefunden, das kommt über. Weißt du, so schön in der Anzugshose, weißes Hemd, einfach so ein richtiger Gentleman vor einem Mikrofon, wenig Angriffsfläche geboten. Aber ich würde ihn als Spieler gar nicht wollen verärgern. Ich habe das Gefühl, der kann dann schon anders.
0: Er sieht ein bisschen so aus, gell? Das ist kein falsches Wort, das du raushauen.
1: Ich will mir gut ankommen. Aber wir fangen an mit dem FCS, wir fangen ein bisschen an in der Schweizer Ligen. Wir haben letzte Woche so ein Kickoff-Event gehabt in der Innenstadt. Ist gut ankommen bei den Leuten?
0: Ja, ist auch super gewesen. Also ich muss sagen, wirklich ein gelungenes Event, wo die Leute beim FCS aufgestellt haben. Gute Stimmung, ein paar Trikotverkäufe hat es glaube ich gegeben. Also ich habe gesehen, dass nachher mega viele noch mit dem neuen Liebling rumgelaufen sind.
1: Es ist ja ziemlich fresh, also ich habe da geschrieben, vor allem das Schwarze finde ich sehr clean.
0: Ja, da habe ich jetzt schon ein paar Mal gehört, dass das Schwarze sehr beliebt ist. Und ja, ich finde es natürlich auch super. Ich finde beide super, ehrlich gesagt. Mal etwas Neues. Der FCS hat mal etwas Neues auf die Beine gestellt, was ich wirklich cool gefunden habe. Es ist lebendig gewesen und es hat wirklich auch viele Leute gehabt.
1: Genau, also für die, die es nicht verfolgt haben, vor dem St. Johann hat der FCS am Donnerstagabend die Mannschaft vorgestellt, neue Trikot für die anstehende Saison. Du bist ja nach deiner Rolle gefragt worden und hast gesagt, dass du den Zirkus musst zusammenhaben. Richtiger Showman bist du,
0: Showman. Ich bin im Fall ehrlich gesagt, da habe ich jetzt niemandem gesagt, aber ich bin hure nervös gewesen von dem.
1: Das glaube ich.
0: Von dem
1: er
0: hat mir vorher schon gesagt, look, ich nehme dich und so. Und dann habe ich dann schon immer so gesagt, was sage ich jetzt? Dann kommen Amix dann einfach auch so Sprüche oder so.
1: Ja, aber die Leute haben es ja cool gefunden. Ist ja authentisch. Ja. Bist ja du.
0: Wirklich ein Zirkus.
1: Ja, absolut.
0: Und das ist aber auch gut so, weil eine Fußballmannschaft darf auch ein gewisser Zirkus sein. Ich habe es, glaube ich, im Radio Monat-Interview nach dem Spiel mal noch gesagt, dass der Zirkus in dem Sinn, man darf mal aus der Reihe tanzen, aber man muss ihn halt wieder zurückholen.
1: Genau.
0: So. So ist der Zirkus gemeint
1: gewesen. Dann bist du ein guter Dompteur, wenn du das hinbringst. Apropos Aura bei Marcel Koller. Wir wollen keine Frage, sondern Ausrufezeichen setzen, hätte Bernd Haas gesagt. Richtig Aura-Farming, Alter. Hat er betrieben. Ah ja, geil gefunden,
0: die Aussage. Ich muss sagen, relativ viel oder fast alle haben Aura auf dieser Tribüne. Ich sage jetzt nicht. auch der Trainer hat glaube ich, sehr gut kaschiert oder sehr gut auf den Punkt gebracht, was unsere Ziele sind, was die Idee dahinter ist. Und nachher der Bernd, kennen wir auch mit seiner coolen Art.
1: Genau. Ist ja ein Profi. Früher mal Profi, sie hat schon sein oder andere Interview gegeben, sagen. Absolut. Am Samstag oder am Wochenende haben wir dann leider die Hauptprobe quasi für die Meisterschaft gegen die FCSG U21 verloren. Trotz aber eigentlich guter Leistung, darf man glaube ich sagen.
0: Ja, definitiv. Es nervt nur, wie wir die Gegengol bekommen haben, weil es sind wirklich eigentlich vier, ich sage jetzt mal, einer kann passieren. Drei Eigengol, wo wir aus Eigenfehler, man kann auch sagen, durch das Pressing vom Gegner. Ich sehe es eher ein bisschen von Eigenfehler. Wenn du ein bisschen intelligenter in diesen Situationen agierst, dann bekommst du die Goal auch nicht. Und das ist genau der Punkt, wo man unbedingt muss ansetzen muss. Weil mit Ball haben wir wirklich eine gute Dominanz aufgebaut, eine gute Chemie aufgebaut, eingespielt. Und dann sind das die Schlüsselpunkte, wo es dann halt eben noch ganz oben braucht, Und da wissen wir, lieber passiert es jetzt. Es ist gut, dass es passiert ist, weil dann haben wir es gesehen. Aber sonst im Großen und Ganzen war es ein solider Auftritt gewesen. Und vor allem auch, dass wir zweimal zurückkommen. Wir haben in der Pause 2-0 hin und haben dort unsere Schlüsse gezogen als Team. Und haben dann den Anschlusstreffer gefunden. Und dann ist es eben genau blöd, dann wenn dich selber dann immer dir selber ins Fleisch schneidest, wenn du ja, ein Goal wieder herschenkst. Das zweimal hintereinander ist dann ein bisschen grusig.
1: Ja, das ist meine Frage quasi jetzt gerade vorweg noch. Ich will nach der grössten Baustelle fragen. Ich sage mal die Unforced Errors in dem Fall, die man abstellen muss. Aber wie du sagst, vielleicht schärft das ja auch nochmal Sinn. Ich komme später im Podcast auch nochmal drauf zurück, wo eben auch zum Beispiel ein Gegengoal dann auch mal hilft. Eben, vielleicht helfen auch die Fehler jetzt, dass er im nächsten Match dann, wenn es richtig ernst geht, umso konzentrierter sind. Es ist ja auch noch ein bisschen Wiedersehen mit dem Gianluca Frontino, der Fronti an der Seitenlinie bei der U21 von St. Gallen. Hat es da die ein oder andere Frotzelei gegeben? Hat man sich doch ein bisschen aufgezogen oder ist er nicht so der Typ für das?
0: Nein, gar nicht. Er ist schon der Typ für das, aber ich glaube, wenn es um seine Arbeit geht oder wenn es allgemein, sind wir eigentlich beide oder die ganzen Männer auf dem Platz oder wo beteiligt sind, sind eigentlich am Arbeiten. Und da macht man dann schon professionell, aber ja, nach dem Spiel hat man sich ein bisschen Feedback geholt. Da macht ihn ehrlich gesagt auch aus. Er hat mich auch nach einem ehrlichen Feedback gefragt, wie ich es sehe als Gegner, wo ihre Schwachstellen sind. Und ja, dann wundert es mich dann schon auch nicht, wieso ihm viel mögen oder dass man dann auch auf dem Platz sieht, dass er von außen sich etwas kann.
1: Sind wir gespannt, was ihm für eine Trainerzukunft bevorsteht. Dein Trainer hat gesagt, dass ihr aus seiner Sicht über mehr Qualität als in der Rückrunde von der vergangenen Saison verfügt. Ja, dementsprechend, was du auch schon ein paar Mal gesagt hast, würde ich ja sagen, du stimmst zu.
0: Ja, ich stimme zu und vor allem, was ich da zu dem Thema vorher, was wir können besser machen, habe ich etwas noch vergessen zu sagen, weil ich muss, weil das schon auch noch wichtig ist, nicht nur defensiv. Ich meine, am Samstag sind wir auch offensiv sehr unsauber gewesen, was in den vorherigen Match nicht so der Fall war. Auch ich selber hatte zum Teil Sachen gehabt, die gut gemeint waren, aber sehr unsauber gespielt waren. Und dort ist auch ein Punkt, wo wir uns verbessern müssen. Am Schluss sind es in beide Richtungen, aber es ist nicht so, dass ich dir sagen kann, ja, da sind wir katastrophal, da müssen wir. Es ist einfach eine Erkenntnis.
1: Und du ziehst ja nicht auf die Abwehrspieler ab, sondern du sagst, in der Defensivarbeit, die ganze Mannschaft,
0: weißt, wir sind so bemüht gewesen, auch erst Halbzeit. Also wir könnten da auch schon 1-2-0 in Führung gehen, aber wir haben dann gewisse Situationen einfach unsauber fertig gespielt.
1: Aber eben Qualität im Kader, da bist du überzeugt davon, dass er eine Rolle spielt jetzt?
0: Ja, letztes Jahr hätte ich wahrscheinlich gelogen, wenn ich das so gesagt hätte. Das mal lüge ich nicht.
1: Gut, das ist doch gut. Alles fiebert dann auf den 2. August. Wie zuversichtlich bist du, dass wir mit 3 Punkten aus dem Tessin heimkommen?
0: Sehr zuversichtlich. Ich möchte einfach, dass wir nicht in Schönheit sterben in den Auswärtsspielen. Weil es, ja, die Auswärtsspiele sind ja so. Wichtig sind die 3 Punkte. Vor allem das erste Spiel. Wir kommen dann nachher drauf zurück in der Super League. Ist einfach wichtig zum Punkten.
1: Es gibt so ja, einen Energieschub, wenn man das einfach, ja. Wenn man das heimbringt, ja, ein dreckiger Sieg, egal ist, wie. Ja.
0: Es ist grundlegend für die Zukunft irgendwo.
1: Unbedingt. Also wir drücken dem FC St. Pölten sicher Daumen, ja, dass er das auf dem Platz könnt abrufen könnt, wenn er euch vorgenommen hat, dass er erfolgreich in die Saison einkommt. Geht eine Stufe hoch in die Challenge League. Dort wird schon wieder gespielt. Letzte Woche haben wir nicht groß Zeit für eine kleine Vorschau. Jetzt nehmen wir uns einfach 2-3 Minuten. Die ersten Matches sind gespielt. Da kann man jetzt nicht so viel daraus rausziehen. In der Challenge League haben wir fast noch weniger wie in der Super League. Ja, ein Aufstiegsanwärter ist gerade mal heftig getaucht. Das 0-3 von Aarau gegen Karus hat schon ein bisschen überrascht.
0: Ehrlich gesagt im Fall nicht.
1: Wegen der Abgänge oder was sie hatten?
0: Ja, wenn du dich ein bisschen, also wenn das, was man ein bisschen mitbekommen hat, wenn man ein bisschen reingelassen hat, es ist schon viel Abgang und wenig Zugang.
1: Aber 0-3 ist schon heftig.
0: 0-3, ja, klar, ist heftig, aber sie haben auch, ja, es ist ein bisschen sinnbildlich am Schluss. Der erste Torschuss kommt in der 80. Spielminute. Darum habe ich, ehrlich gesagt, Aarau das Jahr nicht so auf dem Zettel.
1: Ja, ein Fasliu spielt neu für Iverdonspor. Ein Frockei ist abgewandert zu St. Gallen. Sind da sonst noch der ein oder andere Spieler verloren? Sind denn deine beiden Aufstiegsaspiranten im ersten Spiel direkt aufeinander getroffen mit Iverdon und Vinti?
0: Vinti kann ich noch nicht so gut einschätzen. Ich habe aber einer davon sicher. Und dann habe ich ehrlich gesagt noch Uschi, der schon eklig könnte werden.
1: Ja. Ja, es hat eben ein paar Täusche gegeben. Marquesano, der jetzt neu für Vinti spielt. Eben letzte Saison noch Yverdon-Sport. Vinti und Yverdon-Sport trennen sich 2-2 unentschieden. Also da kann sich noch niemand einen Vorteil verschaffen in dem ersten Spiel. Ich frage mich immer mal, ob in der Challenge League überhaupt das Team kann überraschen kann. Weißt du, du hast jetzt Uschi gesagt, eben, die sind schon mal in der Super League gewesen. Aber ich frage mich einmal, ob es eigentlich ein Skiwettbewerb ist und eigentlich nur 2 bis 3 Teams können und wenn auch aufsteigen. Ich meine, ich zähle mal auf, oder? Rappi, Xamax, Garouche, Wiel, vielleicht auch Uschi, das sind ja wie alles Kandidaten für sichere Mittelfeld. Ich denke auch nicht, dass die hinabgehen. Aber so richtig, weißt du, so ein Exploit, da muss schon sehr viel zusammenpassen.
0: Ich denke, in der Challenge ist so Harakiri, ehrlich gesagt. Es wird immer ein Überraschungsteam geben, das eigentlich nichts verloren hat. Ja. Oben. Also,
1: in Anführungszeichen.
0: Ja. Schlusszeichen. Mit einer Mannschaft bin ich ehrlich gesagt enttäuscht, dass du sie überhaupt dort erwähnst. Ist nur schon sinnbildlich für das, was die letzten Jahre passiert ist. Eigentlich gehört für mich Xamax mal dort oben.
1: Ich wünsche
0: sehe ich aber genau gleich. Es ist wahrscheinlich auch in das Jahr eher ein Mittelfeldteam. Und sonst ist wirklich ja, die anderen zum Ärger. Rappi, denke nicht, dass sie die Gegebenheiten haben zum Aufsteigen. Garouche sowieso nicht. Nia auch
1: nein,
0: nicht.
1: Nein, Nia.
0: Also,
1: Kriegen sie erst recht nicht.
0: Kriegen sie erst recht nicht. Ja. Darum, die anderen Mannschaften sind mehr da zum möchte stören.
1: Du sagst es zum Ärgern. Also, ich muss sagen, ich wäre sehr überrascht, wenn jetzt Vinti und Yverdon nicht in der Top 4 wären am Schluss.
0: Ja.
1: Vielleicht sogar Top 3 oder Top 2, aber ja, ich weiß auch nicht, wer da vorne sollte reinstossen. Wir sind gespannt, ob es ist ein Spiel jetzt gespielt und wir schauen dann mal in ein paar Wochen, wie sich das so ein bisschen entwickeln tut. Es gleicht natürlich auch für die Super League. Wie du es gesagt hast, am Samstag gab man alle Prognosen falsch gewesen. Ja, wirklich rigged. Aber am Schluss, fast am Schluss kurz zusammen, ich finde, alle Spiele hätte man auch so können sehen, dass so rauskommen. Es war nicht ganz komisch gewesen. Zum Saisonstart schauen wir jetzt auf jedes Spiel mal im Schnelldurchlauf. Wir haben noch niemand, der ein bisschen raussticht. Jede Mannschaft hat noch ein bisschen unsere Aufmerksamkeit verdient. Und ihr, die zuhören, sind dann up-to-date für die Stammtischdiskussion. Fangen wir mal an am Samstag. Du hast gesagt, ein Auswärtssieg, ein dreckiger, kann so wichtig sein für den Start in der Saison. Und genau so ein Sieg holt der FCB in Genf. Ich habe den Match zusammengefasst. Sag dir ehrlich, sie gewinnen mit dem einzigen Schuss aufs Goal, mit einem Penalty, eigentlich ein 0-0-Spiel.
0: Ja. Ich habe auch nicht viel Wörter zu dem Spiel. Es ist ein klassisches erstes Spiel, wo du einfach willst gewinnen. Und das hat man, glaube ich, an der Reaktion auch gesehen. Und der siebte Pflichtspielsieg im 20. Spiel.
1: Das ist schon eine katastrophale Quote.
0: Herrlich.
1: Ja.
0: Aber eben, jetzt fängt es an. Jetzt kommt dann, müssen wir nachdoppeln und hast schon eine gute Chance, dass du mal mit den ersten 3 Punkten startest.
1: Der Stefan Lichtsteiner ist schon 2-mal am Boden gewesen, wie der Anthony Joshua bei seinem Kampf und hat jetzt zum K.O. ausgeholt. Nein, K.O. ist noch nicht gewesen, aber ein kleiner Befreiungsschlag, sage ich mal, wo sie gelandet haben in Genf. Defensiv, muss ich sagen, beide Teams eben über weite Strecken gut gestanden. Mir fehlt wirklich die Vorstellungskraft, wie der FCB in dieser Saison offensiv sollte ordentlich für Gefahr sorgen. Wirklich. Also ich, weißt du, so vom Spielansatz auch her, ich vielleicht in 5 Wochen sehe ich dumm aus mit dieser Aussage. Aber irgendwie, weißt du, ich sehe nicht wie bei IB, auch die Einzelspieler, die kreieren, die Schnellen und so. Einfach die Dynamik im ganzen Spiel, wo mir fehlt dort. Und zwar seit Monaten.
0: Ja, also, ja, logisch. Seit sehe ich irgendwo gleich. Sie haben aber doch auch Einzelspieler, die Qualität haben. So, das darf man schon nicht vergessen. Finde ich aber, das, was du richtig sagst oder richtig siehst, ist, es hat irgendwie so ein kein Prinzip.
1: Mhm.
0: Also, es ist so, ja, spielen wir mal und dann schauen wir mal, was passiert.
1: Stück weg.
0: Ja, das hat vielleicht auch ein Stück weit ein damit zu tun, dass es vielleicht nicht alles sauber gelaufen ist oder sauber läuft.
1: Wer weiß, wir werden es herausfinden. Servet, 2-3 gute Ansätze, eben insgesamt zu wenig. Aber nochmal, Remi wäre gerecht gewesen. Also, es wäre ein unentschiedener Match gewesen. Einer, der unentschieden ausgegangen ist am 6. Das ist das Spiel GC gegen Lausanne Sport. Da kann man glaube ich auch sagen, Lausanne Sport bessere Halbzeit 1, GC bessere Halbzeit 2, Punkteteilung verdient.
0: Ja.
1: Abhaken.
0: Mehr gibt es nicht zu sagen.
1: Der Name Bingundo, sagt
0: ja,
1: er dir etwas? Ja, eben. Also den müssen wir uns vielleicht merken. Oder die schon ein bisschen älteren unter euch, darf man glaube ich sagen. Ihr
0: macht
1: kennt
0: gut.
1: Ja, vielleicht noch den Patrick Bingundo, der Vater von Samuele. Patrick Bengondo, früher ja, Challenge League unsicher gemacht, 98 Goal in 285 Challenge League Spiel in 12 Saisons, auch für Kamerun Nationalspieler gesehen und sein Junge, der Samuele, hat jetzt beim zweiten Spiel für GC direkt getöpft. Ja, not bad.
0: Ja,
1: vielleicht ein Name kommt, to remember.
0: Und kommt aus einem Kreuzbandriss, gell?
1: Genau. Hat zum Abschluss der letzten Saison 2 Minuten bekommen und jetzt von der Bank und direkt getroffen. Ja, schon ein guter Einstand und auch für den Peter Zeidler der Punkt wichtig.
0: Ja.
1: Für GC wichtig, nicht gerade in der Verlierer. Ja.
0: Top 6.
1: Top 6. Genau. Dann kommen wir zu Thun. Es Samstagabendspiel. Und da kann man, glaube ich, sagen, Thun macht wieder Thun-Sachen, oder?
0: Ja. Das ist, also da ist wirklich jetzt aus dem Nichts ein bisschen gekommen. Und irgendwo durch muss ich auch sagen, ja, eigentlich ja doch nicht aus dem
1: Nichts. Nach dem Dynamo-Spiel ja nicht sowieso ja. Nicht, oder?
0: Doch nicht aus dem Nichts. Schon dort habe ich gedacht, oh, was habe ich wieder rausgelassen. Aber ja, krass, ja. Stark. Und auch die Neuzugänge haben sich gut eingefügt ins Team.
1: Ja, und die Neuzugänge sind teilweise aus der Challenge League, ja. Weißt du? Das ist ja nicht irgendwie ein Hochkarät. Also ja, Nico Meyer oder so, der kommt aus der Challenge League von Wiel. Also von dem her, ja, irgendwie Prinzipien gleich geblieben. Sie sind in der zweiten Minute in Rückstand gegangen. Und dann machen sie halt 3 Goal nach Standards.
0: Ja.
1: Nach dem Einwurf, die beiden weiteren nach Freistössen. Ich bin der Opta-Mappe nachschauen. Thun, Opta, also der Datenbereitsteller quasi von uns bei Blue. Letzte Saison auch 24 Goal nach Standards geschossen, Nummer 3 Liga weit. Also auch das hat man irgendwie können konservieren. Und ey, Standards sind einfach so wichtig, auch in den nächsten Spiel, wo wir drauf kommen. Standards können einfach können Match entscheiden. Und du machst da vieles zunichte irgendwie, wenn du halt die Standards nicht richtig verteidigst oder selber nicht nutzt. Ja. Also irgendwie wirklich
0: alles beim Alten bleiben.
1: Ja. Und auch bei Luzern. Luzern macht es irgendwie nicht schlecht, aber es reicht nicht es, ganz.
0: Ja. Ich bin ein bisschen enttäuscht, ehrlich gesagt. So ein bisschen, ich habe gedacht, das wird jetzt eine Saison oder, also eben, wie gesagt, wir haben es vorher wieder schon gesagt, es ist der erste Spieltag, aber trotzdem sehe ich am ersten Spieltag ein gewisses Zeug von einer Mannschaft.
1: Es ist, als würde die Mannschaft nie richtig reif werden.
0: Ja.
1: Weißt du, wie ich meine? Ja. So, einfach die Reife, die irgendwie fehlt, auch wenn sie immer der ein oder andere Routine mit drin haben, aber sie haben halt die jungen Wilden. Und irgendwie, ich weiß auch nicht, eben, 3 Gegengol nach Standards, Bro, das soll nicht passieren. Mal eine oder so, aber nachher muss schwach sein. Also,
0: ja, das ist schon noch. Das, also, ja, 3 Gegengol auf Standards ist
1: schwierig. Das ist wild. Heavy, ja. Also, das geht nicht. Wo Luzern klar gewonnen hat, ist beim besten Namen auf dem Feld. Also, ganz ehrlich, sag dir wirklich, wie es ist. Wer sein Kind Simon nennt, wenn zum Nachnamen schon Simoni heisst, da musst du wirklich Nobelpreis. Also, das ist Nobelpreis. Simon Simoni, der neue Mann im Luzerner Goal. Wow, also, das ist wirklich da.
0: Bro. Aber ist ein Albaner, oder?
1: Boah, da fragst du mich jetzt etwas. Ich ja, meinte es ja, sicher ist albanische Wurzeln. Weißt du, wo der deutsche
0: ja,
1: Pass
0: ist? Aber, das ist aber dort, glaub ich, noch recht, wie sagen wir denn? Ja. Ausprägt.
1: Okay, ja.
0: Dass man so ein bisschen spezielle Sachen macht.
1: Ja, wirklich wild. Aber Simon Simoni, Legende. Simon. Legende. Gut, dann gehen wir zum Sonntag. Der frühe Sonntagsmatch, wo Sion IB mit 4-2 unterliegt. Ja, sicher das Highlightspiel vom Spieltag. Am Schluss sieht es deutlich aus, aber sagt dir ehrlich, also IB für 2-0, muss dann Sion wieder ankommen und dann eben dank dem Samuel Sende trotzdem gerade noch so Kurve gekratzt.
0: Wieder ein Standard.
1: Aber gell, also es war der Kippe gewesen, der Match.
0: Ja, 100%. Ich finde aber, IB ist schon gestartet, wie es sollte sein. Und eigentlich finde ich keine grossen Zweifel aufkommen lassen, bis eben zu dem Punkt, wo es dann hat können kippen. Aber auch dort dann nachher, finde ich, mit Bravour reagiert.
1: Ja, sie haben wieder können reagieren, aber eben, trotz Sieg ein bisschen auf wackeligen Beinen. Also defensiv bist du weiterhin verwundbar, trotz der Zuzüge, eben ein Blumenrückkehrer, Zesiger. Aber wenn du halt 4 Goal schiessest selber, und das ist ja das, was wir gesagt haben, ich betraue uns halt an jedem Tag zu, zum 4 Räume schiessen in der Super League. Ja. Und das ist halt auch etwas, das ist auch eine Qualität.
0: Ja.
1: Und ja, wo sie zum Sieg getragen hat, man hat es können sehen, IB hat nur 1 von den letzten 18 Spielen an einer ersten Runde verloren. Jetzt 7 von den 8 letzten Startspielen gewonnen, das ist natürlich stabil. Sion kassiert zum ersten Mal seit dem Wiederaufstieg 4 Gegengol, da hätte jetzt auch nicht unbedingt gesehen. Aber dort fehlte Christian Kairisi natürlich in der Innenverteidigung. Er musste an den Adduktoren operiert werden. Sagt ihr der Name Lorenzo Villa etwas als Juve-Afficionado? Juve Next Gen, ich meine, ja, das sage ich. Also, ich meine, Fangfrage, ich meine, der kennt jetzt eh nicht mehr, aber der, wenn es jetzt schien soll, habe ich gelesen.
0: Das, jetzt, wo du gesagt hast,
1: ja.
0: Jetzt, was du erwähnt hast, weiss ich weiß nicht, wer es ist, aber ich habe das auch gelesen.
1: Aber Juve Next Gen, ist das nicht so ein U21-Mannschaft? Weil der Typ ist schon 23.
0: Nein, das ist U23. Ah, Next Gen ist U23. Ja, okay. Ja, aber U23 in dem Sinne, es können auch andere dort spielen, als ältere.
1: Ja, ja.
0: Da gibt es ja in der Promotion League auch.
1: Zum Beispiel der Lungoi von Iverdon, der ist auch aus der Juve Next Gen Mannschaft gekommen, da weiss ich noch vom Vorbereiten her. Du ja eben, da müssen Sie sicher schauen. Heirisi natürlich ein wichtiger Part. Der neue So ist nicht auf dem gleichen Level wie er. Und ja, Jan Kronig hat brutal noch müssen einstecken, gell? Also schon unter der Woche dort. Schon brutal ins Gesicht bekommen gegen Bate Borisov. Aber ja, Wochenende gleich wieder dabei gewesen. Ich würde auch sagen, im Zweifel würde er angeklappt.
0: Er hat einen
1: riesen Topf gemacht. Also, ja, wahrscheinlich als Stürmer wieder aufgewacht, nachdem er den Schuh kassiert hat. Ja, ich sage eben, im Zweifel würde er angeklappt. Der Didier Tolo hat auch rotiert. Sion hat am Donnerstag noch in Weißrussland gespielt. Das sind schon auch Reisestrapazen.
0: Ja, ja.
1: Ich meine, das sind grusige Reisen in der Conference League quasi.
0: Ja, sehr grusig. Man hat es ja auch überall gesehen. Also jede Mannschaft, die, ich glaube, ausser St. Gallen hat nicht so viel rotiert, oder?
1: Nein, St. Gallen hat auf einer Position rotiert.
0: Ja, weil Vaduz hat sehr komplett andere Aufstellung gehabt. Ich glaube, also Lugano hat auch den anderen draussen lassen. Ich finde das schon richtig. Und dass man ein bisschen Kräfte dort
1: bündeln.
0: Ja.
1: Ja, und ich meine, für die Schweiz wäre es wichtig, dass die Mannschaft so weiterkommt. Aber zeigt schon etwas von der Wichtigkeit her. Ich meine, er hat den Ivo Kasi draussen lassen, er hat den Botelli draussen
0: lassen,
1: ein Rodani ist auch noch von der Bank gekommen. Am Donnerstag hat übrigens eben mein Breakout-Kandidat, der Winsley Botelli, hat ja gerade getöpft gegen Borisov, hat auf dem 10 gespielt und Ivo Kasi vorne dran. Wir haben ja noch gedacht, wie machen sie da? Von dem her, es geht da zusammen. Also, da könnte eine gefährliche Kombi werden. Aber weißt du noch, was ich gesagt habe? Sie auch kann vorne mitspielen, wenn sie ausscheiden aus Europa. Weil sonst ist der Kader zu dünn. Gerade auch wieder schon mal ein bisschen bestätigt worden. Dann kommen wir zu den nächsten. Ja, da kann man sagen, Europa-Cup-Helden. St. Gallen, wo am Donnerstag sensationell gegen Champions League-Stammgast Benfica gewonnen hat. Die sind übrigens seit Februar ungeschlagen gewesen. Seit dort in den Playoffs gegen Real verloren, haben die kein Match mehr verloren. Also, das ist wirklich eine Seltenheit, dass die besiegt werden. Hast du den Match ein bisschen gesehen am Donnerstag?
0: Nein, ehrlich gesagt, im Fall gar nicht.
1: Also, St. Gallen wirklich eine tolle Falle gemacht. Wieder. Der Hai ausverkauft, Hexenkessel, das ist wirklich eine Wucht, das Stadion. Und dann haben sie eben am Sonntag den schwer einschätzenden FCZ empfangen, haben nur einen Wechsel vorgenommen und ich muss sagen, man hat gemerkt, Kopf und Bein sind müde gewesen. Erste Hälfte, Gedanken vielleicht auch nur so zu 90% beim FCZ. Der FCZ hat St. Gallen gespiegelt, über das ganze Feld 1 gegen 1 verteidigt. Und sie haben die besseren Chancen gehabt. Also der Philipp Kenny ist eigentlich der Einzige, der in der ersten Hälfte näher am Führungsgoal war. Da merkst du einfach schon, der Wechsel ist nicht ganz einfach.
0: Nein, sicher nicht. Also logisch ist es nicht ganz einfach. Du gehst oder in einen Europapokal spielen, wo ich sage jetzt, nicht um mehr geht, aber es ist doch noch ein Hin- und Rückspiel, wo
1: es Highlight-Rückspiel.
0: Um etwas geht. Und du halt alle Kräfte brauchst, um überhaupt den Match zu gewinnen. Also, hat ja keiner damit gerechnet, nehme ich mal an. Und jetzt musst du dort rüber, wo... Ja.
1: Ist also der Lust, das ist auch heiß, Mann.
0: Sehr heiß.
1: Das ist aber sehr, sehr heiß.
0: Noch zwei, drei Wörter zum FCZ. Ehrlich gesagt, bin ich ein bisschen überrascht gewesen. Positiv überrascht. Weil nach den ganzen Testspielen, die sie hatten, und wenig Zugänge, hatte ich schon ein bisschen Bedenken gehabt. Teilweise auch. Wir haben auch gegen sie gespielt und ich habe jetzt wirklich gedacht, uff. Kurz ist man so ein bisschen Abstiegskandidat durch den Kopf gegangen. Aber wie so oft sieht man dann halt einfach, dass die Vorbereitung nicht Meisterschaft ist.
1: Und?
0: Aber mit Vorsicht zu genießen.
1: Ich finde auch, ich sage, in dieser Saison wird es vom FCZ, da lege ich mich jetzt schon fest, das wird keine Spektakelmannschaft. Nein. Das wird eine Mannschaft, wo wenn sie gewinnen, dann knapp, mit einem Goal, vielleicht mal gegen eine wirklich schlechtere Mannschaft mit 2. Aber sonst, das wäre ein ekliges Spiel, wirklich. Die müssen in jedem Spiel fighten, weil sonst lange Qualität nicht. Aber ich finde, es gibt schon Sachen, die Mut machen. Der Ume Emanuel, schöne Einzelaktionen. Der Kini ist vorne wirklich ein Brecher. Sie haben 2, 3 Junge drin gehabt. Der Schödler zum Beispiel, wo auf dem 6 gespielt hat. Auch die beiden Außenverteidiger, Hoca und Volken, die mir gut gefallen. Von dem her glaube ich, da die Ruhe, die der Marcel Koller einbringt, auch ins Spiel, weißt du, das tut gut. ich, lustig ist einfach, dass die Fans trotzdem in der Pause, weißt du, dann nachher läuft es an mir vorbei, was FZ-Fans, Skispielen. Ich also dachte, Jungs, es ist 0-0, ihr seid eigentlich leicht die bessere Mannschaft, sind zufrieden, weil es hätte auch können sie das in den ersten 10 Minuten 3 Räume überkommen, weißt du? Da merkst du schon, FZZ, da sind die Erwartungen schon immer hoch. Also,
0: ja, ist aber auch wichtig, finde ich.
1: Ja, ja.
0: Der FZZ ist ein Kultmann, also ist ein Kultclub, ist ein Traditionsclub, wo ich finde schon jetzt auch wieder in den letzten Jahren ja viel zu schlecht war.
1: Ja, einfach viel Theater. Sie müssen, aber ich glaube, dass, weißt du, kommst nicht wieder in einer Saison zurück an die Spitze. Ich meine, die Meistersaison war ja auch ein Ausreißer nach oben, muss man ehrlich sein. Also rundum ist nicht so viel gelaufen. Von dem her, ich glaube eben, gesicherter Mittelfeldplatz im Koller seiner ersten Saison wäre schon ein Erfolg.
0: Ja.
1: Bin ich jetzt ehrlich. St. Gallen, ich habe selten gesehen in den letzten Jahren in der Schweiz, dass ein Stadion so viel Macht hat. Dass das Publikum so eine Wucht hat. Also, wenn das mal rollt, das Spiel, ist das brutal schwierig für den Gegner, um sich entgegenzustellen. Das
0: ist immer schwer. In der Sitter, wie heisst sie?
1: Beritz-Sitter-Stadion jetzt.
0: Ja, ich habe
1: extra Zettel verteilt, dass man es auch richtig
0: Ich habe es auch genau so eigentlich gesehen, dass eben die erste Halbzeit ist prägender gewesen vom FCZ, aber sobald dann mal Fans angefangen haben, die Mannschaft zu tragen, und das hat man richtig gespürt, dann ist es einfach etwas anderes.
1: Und da kommt jetzt das, was ich angesprochen habe bei euch, dass vielleicht die Fehler im Testspiel euch Sinn schärfen. Der Görtl hat es nach dem Spiel bei mir im Interview auch gesagt, dass 1-0 für Zürich hat ihnen mehr geholfen beim FCZ. Es ist einfach so, dass Hallo wach war.
0: Ja.
1: Dann hat der Maaßen zweimal gut gewechselt, hat also in einem Wechsel den Besio und den Hunziker gebracht. Und die sind mitverantwortlich für die Wende. Und das ist halt schon, die haben das ja ein sehr tiefes Kader, vor allem offensiv. Beim Hunziker wird es noch ein, zwei Spiele gehen, dann ist er Stamm. Weil der Witzig wird nicht spielen. Und dann wirst du vorne den Hunziker haben, neben Balde. Hast also ein bisschen zwei verschiedene Spielertypen. Da bin ich auch gespannt, wie das funktioniert. Ja, und dann kann St. Gallen wirklich auch gefährlich sein. Eben auch da wieder Doppelbelastung ist natürlich sicher ein Punkt. Aber das ist eine Mannschaft mit Qualität. Das ist nicht Zufall, dass die jetzt wieder gut gestartet
0: Nein,
1: sind.
0: Nein, ich sage, die muss man... Da ist vielleicht, wenn ich ein Fazit vom ersten Spieltag könnte ziehen, wäre das das Einzige, wo ich mich festlegen würde, dass man mit St. Gallen muss rechnen.
1: Bin ich bei dir. Am Donnerstag eben der Kampf im Estadio Dallusch um den Einzug in die nächste Quali-Runde zur Europa League. Das ist ein harter Brocken, aber St. Gallen will die Startelferin mitnehmen und wir drücken aus Schweizer Sicht natürlich den Daumen. Zum Abschluss schauen wir noch ins Tessin in die AEL Arena, wo eingeweiht worden ist, schon unter der Woche im Europa Cup. Lugano gönnt gegen Vaduz, aber es war ein hart umkämpfter Sieg.
0: Ehrlich gesagt, Vaduz überraschend gut. Also eigentlich sollte man nicht sagen überraschend, weil man hat schon, oder als Aufsteiger bist du immer eingespielt, du hast schon noch ein bisschen punktuell verstärken. Eine super, super erste Halbzeit. Wir können auch 2-3-0 führen. Sage ich bewusst, weil Lugano meiner Meinung nach einfach wirklich schwach ist.
1: Aber ey, am Ende ist doch ein altes Lied. Der Aufsteiger sündigt.
0: Ja.
1: Normaler Aufsteiger, tun jetzt mal ausgenommen. Und der arrivierte Gegner macht halt die Golden rein.
0: Ja.
1: Und am Schluss gewinnen sie knapp mit 2-1. Es ist so ein bisschen Business as usual.
0: Ja, auch nachher ist so ein bisschen sinnbildlich für das Spiel. Wenn du bist ein Mann mehr auf dem Platz und nicht nur ein Mann, sondern du hast keinen Goalie eigentlich vom Gegner und sie haben es nicht einmal angebracht, aufs Goal zu schiessen.
1: Mhm.
0: Also abgesehen vom Freistoß.
1: Du sagst es, die letzten 10 Minuten sind kurios gewesen mit dem Liridon Berisha zwischen den Pfosten, weil der Schaffran wegen Notbremse hat müssen duschen. Du hast den Liridon angefunkt und wir wollten jetzt von ihm wissen, so ein bisschen generell, wie er das Super League-Debüt und die Leistung von seinem Team erlebt hat.
2: Ja, also mit dem Super League-Debüt ist definitiv ein kleiner Traum, ein kleiner Wunsch in Erfüllung gegangen. Jetzt mit 28 relativ spät in der höchsten Liga zu spielen. Ist jetzt etwas, wo mich schon auch glücklich macht und stolz. Und darum, also das Debüt ist jetzt wirklich cool gsi. Ich habe mich gefreut. Die Atmosphäre war super gsi. Und der Auftritt von meinem Team, ich muss sagen, ich bin doch sehr zufrieden. Also wir haben zwar ergebnistechnisch nichts zum Feiern, aber ich glaube, die Art und Weise, wie wir uns präsentiert haben im ersten Spiel in Lugano, macht Lust und macht Freude auf mehr. Und ich bin relativ zuversichtlich, dass wir auch eine gute Falle machen in der Liga.
1: ich habe ihn ja interviewt, dort nach dem Aufstieg, und sehr, sehr cooler Typ. Sehr ja, sympathisch.
0: Sympathisch. Ich kenne ihn schon länger, schon viel länger, und eben hat es ja gesagt, es ist ein, ich glaube, oder wir haben den Traum immer so ein bisschen zusammenverfolgt, und ich bin echt froh, dass es für ihn geklappt hat. Es ist alles das erste Mal gewesen, und darum, ja, super. Super ja, Leistung.
1: Schön von dir, dass du dich ja, kannst mit ihm freuen. Er hat auch keinen einfachen Weg, er war verletzt in der Aufstiegssaison. Am Schluss müssen mitleiden quasi, wie seine Kollegen den Aufstieg klar gemacht haben. Und jetzt ist er sogar noch zwischen den Pfosten gestanden. Ich meine, verdammt kurios.
0: Ja.
1: Im ersten Match.
0: Kann man wirklich einen Schaden gelacht. Und ich habe es so lustig gefunden. Dalina kennt ihn ja auch gut. Ich meine, die Frauen sind gut befreundet miteinander. Und dann hat sie mir Fragen gestellt. Ey, du glaubst es gar nicht.
1: Zum Beispiel?
0: Zum Beispiel, hat er das überhaupt? Weiß er, dass er mit den Händen muss spielen?
1: Legende, Legende.
0: Und dann wirklich, aber wirklich jedes Mal müssen lachen, wenn es irgendwo in seine Nähe gegangen ist. Aber der Ball, der noch raus schaut.
1: Hast du gedacht, dass er nur rein, wo das passiert ist? Weißt du, ist das irgendwie
0: nein,
1: so ein bisschen
0: nicht
1: unbedingt?
0: Nein, nicht unbedingt. Aber was Sinn gemacht hat, dass es jemand von hinten ist,
1: ja.
0: Nimmst du keine Offensive weg. Ja, und dann ist es wohl einfach eine lustige Geschichte.
1: Ja, und er hat uns ja sogar noch erzählt, wieso das genau er zwischen den Pfosten stehen musste.
2: Das kannst du ja nicht planen. Das ist einfach eine rote Karte, du kannst nicht mehr wechseln und dann los links und rechts. Und ich habe jetzt wirklich das Gefühl gehabt, dass vor allem verbliebenen Feldspieler ich der bin, der jetzt für die nächsten 10, 12, 13 Minuten am wenigsten kann dafür sorgen, dass wir vielleicht noch das 2-2 machen. Also die Offensivspieler muss schon gar nicht ins Goal stellen. Und die Außenläufer auch nicht, die können ja noch flanken. Und dann denke ich, ja, dann versuche ich es ein bisschen im Goal mit dem Libero-Gedanken noch ein bisschen. Ja, und es hat sich sehr komisch angefühlt, ungewohnt, aber es ist jetzt etwas, wo vielleicht einmalig ist. Und auch eigentlich keine grosse Sache, weil ich bin der Meinung, dass jeder andere auch ins Goal gegangen wäre, wenn er hätte müssen.
1: Ich würde sagen, eben, one for the team, du hast ja. Ein bisschen Gründe angesprochen. Und dann eben, es ist zwar kein Schuss aufs Goal gekommen, aber der Ball ist trotzdem zweimal ziemlich löcher und du hast mich
0: dreimal sogar,
1: gell? Und du hast mich gefragt, eben, hey, wenn du eine Frage stellen könntest, was wäre es? Und ich wollte dann wissen, oder, über die Lattenschüsse, die geschmückt hat.
2: Ja, ich könnte jetzt natürlich sagen, hey, ich habe das zweimal gesehen, der Ball geht nicht rein. Aber das ist definitiv nicht der Fall. Ich habe beim ersten Lattenschuss von Lugano, vom Anto, beim Freistoß sehr Glück gehabt. Ich habe einfach gehofft, dass er sie nicht reinmacht und dass er einfach auch nicht mit 150 km in meine Ecke schiesst. Dann weiss ich auch nicht, was passiert wäre. Und beim zweiten muss ich ehrlich sein, dass ich den Ball fast nicht gesehen habe, wegen der Sonne. Einfach gehofft habe, dass der Ball drüber geht, beziehungsweise ich habe gedacht, er geht drüber, ist noch runtergefallen auf die Latte. Habe ich auch ein bisschen Glück gehabt, aber das gehört zum Spiel dazu. Da dürfen wir uns nicht beklagen.
1: Und am Schluss leider trotzdem knapp verloren, aber ich glaube eben sehr ein mutmachender Auftritt gegen eine Mannschaft, die ja auch wieder zu den Meisterschafts-Anwärter gehören. Also es war jetzt nicht irgendein 1-2 gewesen, gegen Luzern oder weißt du, wie ich meine, gegen Lausanne oder GC, sondern es war Lugano gewesen. Und ich glaube, da können sie auch etwas mitnehmen, wie der FCZ aus dem Spiel vorher nicht alles verkehrt gelaufen. Gar nicht.
0: Was ich noch interessant fand, ich habe es auf dem SRF geschaut und es ist ein neuer Moderator gewesen. Ich weiß nicht, ob du den kennst, ich kenne jetzt den Namen nicht. Und der hat in der Halbzeitpause den Pelzer interviewt und hat ihm richtig unangenehme Fragen gestellt. Also unangenehme. So ein bisschen mit, dass Traditionsfiguren gegangen sind, etc. Und dann hat er richtig pissig ein bisschen geantwortet, dass ja die einzigen, also die, nicht die einzigen zwei Traditionsfiguren gewesen sind, mit dem Botani und dem Amir, die gegangen sind. Und ich glaube, dort ist schon auch noch ein bisschen Feuer drin. Dass auf der Goalie-Position, wenn sie nichts mehr machen, hat er gesagt, ist klar positioniert. Aber ich glaube auch, dass dort nicht alles so rund läuft.
1: Trotz mehr verkauften Saisonabos, trotz neuer Arena, also noch nicht alles Gold, was glänzt. Ja, das sind so die ersten 6 Spiele gewesen. Ist dir ein Neuzugang positiv ins Auge gestochen in dieser Startrunde? Es gibt eigentlich einfach einen, wo richtig aufgefallen ist. Und das ist natürlich mein Hot-Take, der Hunziker, der schon das erste von 20 Saison geschossen
0: hat. Spielerisch gesehen finde ich ein Frockei zum Beispiel noch interessant.
1: Ja. Sehr erfrischend gewesen.
0: Ja, und sonst eigentlich, jetzt nicht nur wegen der Goal, aber man sieht es in Ton. Sonst hätte ich jetzt nicht gesagt, dass irgendein Neuzugang jetzt gerade gestochen hat.
1: Und das Transferfenster ist ja noch ein bisschen offen. Ich habe es gesagt, wir haben, oder ich habe die Resultate so nicht richtig getippt, aber Gibt es jetzt ein Match, das dich irgendwie überrascht hat, wie er rausgekommen ist? Eigentlich ja nicht, oder?
0: Nein.
1: Also ich meine, wenn wir jetzt so kurz überlegen. IB, vorne gefährlich, hinaufen. FCB macht sich zum Sieg. St. Gallen macht vom Publikum. Thun auf altbekannte Art und Weise. Ein Aufsteiger, der performt, aber sich noch nicht belohnt. Und ich meine, da war es dann so jemand. Weißt du, wie GC, Lausanne, langweilig, unentschieden. Also es ist so, es ist ja nicht more of the same seit dem Start. Mal schauen, was sich da noch sonst tut, rauskristallisieren. Wir haben eigentlich noch ein bisschen über ausgewählte Grosstransfers reden. Ich will das aber nicht abklemmen. Darum nehmen wir das mit in die nächste Woche, wie wir so sehen, ja, wie das so aussieht. Morgan Rodgers zu Chelsea, Tonali zu Tottenham, wie wir das bewertet. Da so als kleinen Cliffhanger, dann nehmen wir in die nächste Folge mit rein. Kommen wir zum Abschluss. Löwe und Böck. Wer ist dein Löwe von der ersten Runde? Oder vielleicht allgemein von der Sportwelt?
0: Nein, mein erster Löwe ist, tatsächlich der Liri Don Berisha. Ich habe gesagt, nachdem ich das gesehen habe mit dem Super League-Debüt, als der erste Spieler, der debütiert als Spieler und als Goalie, Clean Sheet dazu noch und dazu noch ein bisschen mein Kollege, ein bisschen, oder?
1: Ich würde sagen, das sind drei Gründe, die mehr als für ihn sprechen.
0: Genau.
1: Mein Löwe ist Andrin Hunziker, und zwar nicht, weil er getöpft hat, sondern weil er nach dem Match bei Blue gestanden ist, beim Interview.
0: Genau, gewusst. Das Legende. Ist typisch, dass
1: aber das ist doch cool, also für die, die es nicht gehört haben, oder? Der David Degen, der FCB-Presse, hat in einem Interview gesagt, dass der Hunziker den Anspruch hatte, in Basel Nummer 1 zu sein, da hätten wir ihm nicht zusichern können. Und dann sagt der Hunziker beim Stefan Egli doch tatsächlich, ja, das wüsste er, wenn sie ihn gern quasi behalten hätten. Und die Überzeugung hätte überall gefehlt. Er hätte noch Vertrag gehabt, ja, aber das hätte überhaupt nicht vom FCB. Und ich habe einfach gefunden, so viel Klarheit siehst und hörst von einem Fußballer in diesen Tagen eigentlich nie. Man will nicht anecken, man will keine Angriffsfläche bieten. Er ist noch ein Junge. Und darum finde ich es ein starkes Statement und gern mehr davon.
0: Voll okay.
1: Also ich finde auch. Sicherlich bringt
0: auch ein bisschen Klarheit.
1: Und wenn der gegen Basel spielt, kannst du mir glauben, der ist bis an die Nasenspitze motiviert. Böcke oder ein Böck?
0: Wir haben nicht darüber geredet, aber für mich die absoluten Böcke, und so leid das mir tut, ist die italienische Föderation, wo wieder erst gesagt der Guardiola ab und jetzt ist ein riesen Drama um den Pirlo.
1: Ja, schwierig.
0: Schwierig.
1: Schwierig.
0: Böcke.
1: Ja. Ich habe keine Böcke gehabt, bis ich kurz bevor ich da gefahren bin, noch kurz Bild gelesen habe. Und dann habe ich gesehen, dass sich über Nacht Florian Plettenberg und Fabrizio Romano auf X einen Pitchfight geliefert haben. Wirklich zwei 30-jährige Transfer-Insider, die miteinander streiten. Der Romano noch wie ein Teenie droht, um alte Checks leaken. Wirklich immer wieder lustig, wenn sich zwei Männer so aufspielen. Das wäre jetzt ja eine Schwergewichtsboxer vor einem Kampf. Einfach zwei random 30-jährige, einer noch mit Babyface. Hängen jetzt einfach mal, Jungs. Das war mein Abschluss von dieser Folge. Wir müssen leider abklemmen, Danilo. Aber wir hören uns nach dem hoffentlich erfolgreichen FCS-Saisonstart.
0: Das ist meine Reaktion gesehen beim Ende.
1: Ich drücke dir den Daumen, aber danke, dass die Woche nicht gut kommt.
0: Danke, danke. Gleichfalls.
1: Und ich sage, ganz im Stile von einem bekannten Schaffhauser-Influencer, bringen heim. Bringen heim.
0: Bringen heim.
1: Ciao miteinander.
0: Tschüss zusammen.
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Guten Morgen, es ist 17:30 Uhr, jetzt gibt es Kurznachrichten aus der Region, im Studio der Nico Bollinger. Der Wassermangel im Rhein hat diverse Auswirkungen. Unter anderem die Fische im Rhein sind laut dem Schaffhauser Fischereiverein bedroht, weil gewisse Arten tiefe Gewässer zum Überleben bräuchten. Auch zum Mammeren sieht man beim Hafen den tiefen Stand. Diverse Schiffe liegen schon auf Grund. Und auch die Stromproduktion an den Kraftwerken ist durch das wenige Wasser betroffen. Heute Abend startet das Stars in Town Festival in der Stadt Schaffhausen. Der Start als Hauptakt macht heute der britische Musiker Sting. Alle Tickets für den Festivalstart sind verkauft. Ab der 16:30 Uhr gibt es dazu einen noch Foodmeile auf dem Kronwagplatz und Talent Stage, wo die Schweizer Musikerin Elin den Start macht. Und im Zürcher Wieland kann es bald keine Altkleidercontainer mehr geben. Der Betreiber der Firma TaxAid erhebt seit neuestem eine Servicegebühr von über 1'000 Franken. Dadurch lohnt es sich nicht mehr für kleine Gemeinden. Volker oder auch Schlatt haben darum den Vertrag mit den Betreibern gekündigt. Was mit den Containern passiert, ist noch offen. Heute wird es heiss in der Region Schaffhausen. 34 Grad sind heute im Höchstwert angesagt. Dazu eine viel Sonne und blauer Himmel. Grosse Abwechslung gibt es nicht. Stattdessen eigentlich heute Tag noch nur Spitze. Das war vom Wetter und der kurzen Nuss zu früh am Morgen. Jetzt geht es wieder mit Musik und dann starten wir um 6 Uhr zusammen in die Morgenshow an diesem Mittwochmorgen. Ich wünsche ganz gutes Aufstehen.

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1: Am Mikrofon ist Patricia Nagelin. Guten Morgen. Ein in Deutschland erworbenes Osteopathie-Diplom gilt nun als weitgehend gleichwertig mit einem Schweizer Abschluss. Das hat das Bundesverwaltungsgericht entschieden. Es gäbe aber Abweichungen, etwa wenn es darum geht zu entscheiden, ob eine Person osteopathisch behandelt werden soll oder ob sie zu einer Ärztin oder einem Arzt gehen soll. Das Schweizerische Rote Kreuz, SRK, müsse nun Maßnahmen festlegen, um diese Lücke zu schließen. Das SRK ist im Auftrag des Bundes für die Anerkennung der Diplome zuständig. Dem Entscheid gehen jahrelange Auseinandersetzungen um die Anerkennung voraus. Ein Kreuzfahrtschiff ist in der Nacht in Bulgarien wegen des niedrigen Wasserstandes auf der Donau auf Grund gelaufen. Das teilte das bulgarische Innenministerium mit. Das Schiff fuhr unter Schweizer Flagge und war auf einer Kreuzfahrt zwischen Ungarn und Rumänien unterwegs. 186 Passagiere wurden evakuiert. In der Donau wurde die Schifffahrt in den letzten Wochen durch niedrige Wasserstände immer wieder behindert. Bei dem schweren Erdbeben im Südwesten Japans steigt die Zahl der Todesopfer weiter. Laut Behördenangaben sind mindestens 13 Menschen ums Leben gekommen. Beim Beben der Stärke 7,1 von gestern Nachmittag wurden mehrere Gebäude und Straßen in der Präfektur Kumamoto auf der Insel Kyushu beschädigt. Laut

0: 2:0, verspielte diese Führung jedoch innerhalb weniger Minuten.
1: Ein bisschen mehr wie 2 Minuten nach 6 ist es jetzt. Das Wichtigste aus der Region gibt es darum jetzt noch bei uns in unseren Kurznews. Heute Abend startet das Stars in Town Musikfestival in der Stadt Schaffhausen. Der Start als Hauptakt macht heute der britische Musiker das Ding. Alle Tickets für den Festivalstart sind ausverkauft. Ab der 16:30 gibt es dazu auch noch die Food Mile auf dem Frohnwagplatz und Talent Stage, wo die Schweizer Musikerin Elin den Start macht. Anlässlich zum 1. August am Samstag halten beide Schaffhauser Ständerat 2 Ansprachen. Der Severin Brünker ist am Freitagabend zu Buchtalen und am Samstag dann zu Neuchirch zu hören. Der Hannes Germann richtet am Freitag ein paar Worte an die Leute zu Buch und am Samstag, am 1. August, selber an die aus Rüedlingen. Und die SVP vom Kanton Thurgau hat Bedenken wegen der Aufnahme von Personen mit Schutzstatus S in die normale Sozialhilfe. Sie hat darum eine Interpellation eingereicht an den Regierungsrat, der über die Hälfte vom Grossen Rat unterzeichnet hat. Wenn Personen mit Schutzstatus S 5 Jahre in der Schweiz sind, bekommen sie eine Aufenthaltsbewilligung und so Anspruch auf Sozialhilfe. Aktuell, da ist noch verhältnismäßig frisch. Das Thermometer, das hat heute aber noch ordentlich einen Weg aufzuklettern. Temperaturen bis zu 34 Grad sind angesagt. Es geht los mit dieser erneuten Hitzewelle hier in der Region. Dazu gibt es heute ganz viel Sonne, blauen Himmel und natürlich auch wahrscheinlich viel Schweißperlen auf der Stirn. Bei unserem Verkehrsradar hat es so früh aus der Region jetzt noch nicht gerade Grossmeldungen, aber von der A1 St. Gallen Richtung Zürich zwischen Matzing und dem Rastplatz Stegen hat es eine Verkehrsbehinderung. Wegen Unfall ein Fahrstreifen ist gesperrt. Dort müsst ihr also besonders gut aufpassen. Ich wünsche aber trotzdem weiterhin gute und vor allem sichere Fahrt. Guten Morgen nochmal von meiner Seite. Ich hoffe, ihr seid schon einigermaßen wach oder werdet es jetzt ja noch. Es ist doch schon ordentlich früh an dem Mittwochmorgen. Ich hoffe, eben, ich meine, es ist ja doch Sommerzeit. Ihr habt noch einigermaßen kühl können schlafen. Aber jetzt wird es dann eher ein bisschen schwierig mit dem Unterfangen. Temperaturen, die gehen unaufhaltsam drauf. Darum wollte ich euch heute Morgen gar nicht irgendwie ins Schwitzen bringen oder zu fest ins Nachdenken. Wir starten ganz entspannt in den neuen Morgen rein. Für euch am Mikrofon, der Nico Bollinger, wünsche ganz gutes Aufstehen an dem Mittwochmorgen, 29. Juli.

0: Mit Herbert Grönemeyer hören wir Radio Monat Morgenshow und startet in den Mittwochmorgen rein. Und jetzt haben wir noch einen speziellen Song für euch. Felicita von der Romina Power. Gewünscht worden als Song of My Life von der Jenny. Wieso? Das erklärt sie am besten gerade selber.
1: Hey zusammen.
2: Hallo zusammen.
1: Hallo zusammen. Für Song of My Life.
3: Song of My Life.
4: Song of My Life.
5: Der Song, der erinnert mich immer an meine Trainingseinheiten zu Hause.
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2: Wenn ich das Lied höre, bin ich wieder voll da.
6: Ach, das schmilzt mir einfach immer ums Herz.
4: Song
7: Hallo zusammen, ich bin Jenny. Mein Song of My Life ist Felicita von Romina Power. Und da erinnert mich an meine Mami, die immer den gesungen hat, an meine Kinder und an meine Familie, wenn wir in die Ferien fahren. Das läuft immer im Auto.

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0: Mit der Adele Simon unterwegs. 20 ab 6 ist es an dem Mittwochmorgen. Bis jetzt wäre es noch eigentlich einigermaßen angenehm draussen. Ich kann euch aber leider jetzt schon verraten, das wird sich heute im Laufe des Tages deutlich ändern.
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0: Heute Morgen da ist das Thermometer noch in der gemütlichen Gefilde unterwegs, ohne irgendwie gerade komplett oben raus zu schiessen. Da kann man morgen noch einigermaßen durchlüften. Nachher wird es dann aber ja, anders. Oder respektive schwieriger, vor allem mit dem Lüften. Oder wie siehst du da, unser Wetterexperte Marin Lissbacher vom Meteotest?
2: Ja, das sehe ich auch so. Wir haben eine klare Nacht. Es hat am Morgen noch recht angenehme Temperaturen, um die 17 Grad. Noch eine gute Gelegenheit, um die Wohnung oder das Büro durchzulüften. Heute über den Tag da gibt es dann sehr viel Sonnenschein und hohe Temperaturen. Am Nachmittag da ist es dann richtig heiß mit bis zu 35 Grad. Es gibt ein paar Quellwolken und ganz vereinzelt mal einen kurzen Regenguss oder das Gewitter ist nicht ganz ausgeschlossen. Das vor allem Richtung Schwäbische Alb und Schwarzwald im Raum Schaffhausen. Aber doch an den meisten Orten trocknig und weiterhin meistens sonniges Wetter, auch am Nachmittag.
0: Und eben, es ist ja aktuell wieder so eine Hitzewelle, die uns trifft. Heute merkt man es erstmal wieder mit den Temperaturen deutlich über 30 Grad. Wie geht es jetzt auch morgen weiter? Wird es nochmal heißer?
2: Es wird nochmal ein bisschen heißer. Morgen ist auch der heißeste Tag der Woche. Dort haben wir den Höchstwert von bis zu 37 Grad am Nachmittag. Am Morgen da ist es noch ein bisschen angenehm mit 18 bis 19 Grad. Morgen über den Tag gibt es aber sehr viel Sonnenschein und am Nachmittag nur ganz vereinzelt ein paar Quellwolken und so, wie es aussieht. Bringen auch keine Gewitter irgendwo Abkühlung. Es bleibt so, wie es aussieht, trocken morgen.
0: Und dann schon mal einen Blick richtig ins Woche riskiert. Freitag zum Ende vom Juli 31. ist ja dann unten am Samstag auch gerade 1. August. Wie sieht es dort wettermässig aus? Werden wir dort auch brutzelt?
2: Ja, es bleibt sehr warm, allerdings gehen die Temperaturen ein paar Grad zurück. Am Freitag haben wir dann etwa 33 Grad über den Tag aus. Am Morgen und Vormittag da scheint recht häufig die Sonne. Am Nachmittag da gibt es dann allerdings mehr Quellwolken. Und vor allem am späteren Nachmittag und gegen Abend und auch in der Nacht auf den Samstag da könnte es dann durchaus mal eine kurze Abkühlung geben in Form von einem Gewitter. Am Samstag und Sonntag da haben wir dann auch zum Teil oder recht häufig sonniges Wetter und Temperaturen um die 30 bis 32 Grad. Einzelne kurze Regengüsse oder Gewitter sind vor allem am Samstag möglich, am 1. August. Am Sonntag da dürfte es trocken bleiben.
0: Das sind die Wetteraussichten mit unserem Wetterexperten Marin Lissbacher von Meteotest.
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0: schwedische Musik hier mit Ace of Base. Hier gerade am 6:30 an dem Mittwochmorgen. Und jetzt hat die Musik Pause. Dafür gibt es Regionalnachrichten. Die gibt es jetzt hier auf Radio Monat. In der Region Schaffhausen sind die ersten Auswirkungen des niedrigen Wasserstandes des Rheins spürbar. Aktuell kommt laut einem Bericht des Blicks auf Social Media nur rund halb so viel Wasser aus der Rheinquellen wie gewöhnlich. Der Schaffhauser Fischereiverein hat deshalb nun Alarm geschlagen. Einige Fischarten seien aktuell akut bedroht, da sie tiefe Gewässer bräuchten. Zudem ist der Sauerstoffanteil wegen diverser Pflanzen im Rhein überdurchschnittlich hoch. Den niedrigen Pegelstand merkt man auch im thurgauischen Mammern. Im Hafen liegen mehrere Schiffe auf Grund, weil der Wasserstand so niedrig ist. Auch Kraftwerke am Rhein sind betroffen. Aufgrund der geringeren Fließgeschwindigkeit und Wassermenge ist die Stromproduktion weniger stark als sonst. Der Schaffhauser FDP-Ständerat Severin Brünker hält gleich zwei Festreden zum 1. August. In seinen Ansprachen wolle er auf die Werte eingehen, welche die Schweiz ausmachen, sagt Brünker gegenüber Radio Munot.
1: Ja, ich werde ein bisschen zurückschauen, weshalb das unserem Land so gut geht, was die wichtigen Institutionen sind, die unser Land stark gemacht haben, wie wir aber auch die können erhalten, dass es uns in Zukunft auch weiter gut geht.
0: Bereits am Freitagabend spricht Brünker an der Bundesfeier im Schaffhauser Quartier Buchtalen. Am Nationalfeiertag selbst hält er zudem eine Festrede in Neunkirch. Auch sein Schaffhauser Ständeratskollege Hannes Germann von der SVP ist an beiden Tagen an Bundesfeiern zu Gast. Am Freitagabend spricht er in Buch, am Samstagabend in Rüdlingen. Der Vorfall mit den Fäkalkeimen vergangene Woche im Rhein war deutlich gravierender als bisher angenommen. Ursprünglich war hauptsächlich von einer Verunreinigung im Bad Bachtelle in Dachsen die Rede. Wie die Schaffhauser Nachrichten allerdings berichten, war die Kontaminierung auf der Strecke zwischen Büsingen und Flach deutlich stärker als in der Badi. Bis heute ist unklar, woher die Keime stammten. Das interkantonale Labor geht von einer Verunreinigung durch menschliche Exkremente aus und steht derzeit mit den Kläranlagenbetreibern im betroffenen Abschnitt über die mögliche Ursache im Austausch. Heute Abend startet die 15. Ausgabe des Musikfestivals Stars in Town auf dem Schaffhauser Herrenacker. Ab 4:30 sind die Street Food Meile und die Talent Stage auf dem Schaffhauser Fronwagplatz geöffnet. Die Türöffnung für die Hauptbühne auf dem Herrenacker ist dann um 5:30. Am heutigen ersten Konzertabend werden Paula Dalla Corte, Dani und der britische Musiker Sting auftreten. 4 der 7 Konzertabende sind bereits ausverkauft, darunter auch der heutige Abend. In der zweiten Woche des Stars in Town sind nach wie vor Tickets für die Konzerte mit Macklemore, M. McDonald und Vincent Weiss als Hauptact verfügbar. Auf der Talent Stage auf dem Fronwagplatz finden ebenfalls Konzerte statt. 30 nationale Newcomer erhalten die Möglichkeit, ihre musikalischen Talente zu zeigen. Die Talent Stage ist für Besucherinnen und Besucher kostenlos. Eine Mehrheit des Thurgau-Kantonsparlaments hat Bedenken hinsichtlich der Aufnahme von Personen mit Schutzstatus S in die Sozialhilfe. Wie die Thurgauer Zeitung berichtet, hat die SVP eine Interpellation an den Regierungsrat überreicht. In dieser möchte sie vom Regierungsrat wissen, wie dieser plant, mit den möglichen Aufnahmen von Personen mit Schutzstatus S in die Sozialhilfe umzugehen. Nach 5 Jahren in der Schweiz erhalten diese eine dauerhafte Bewilligung und damit auch ein Anrecht auf Zugang zur Sozialhilfe. Die SVP macht sich deshalb Sorgen, dass die Staatskasse des Kantons dadurch zu stark beansprucht werden könnte. Es ist heute heiss in der Region Schaffhausen. Aktuell zwar noch nichts, es wird dann aber ordentlich aufgehen mit dem Thermometer. 34 Grad sind heute Nachmittag im Höchstwert angesagt. Ich hoffe, wir sind bereit, um wieder die kurzen Hosen und die kurzen Tische für zu nehmen. Werfen wir noch einen kurzen Blick auf den Morgenverkehr. Laut aus dem Verkehrsradar hat es in der direkten Region keine gröberen Meldungen. Ansonsten einfach von der A1 St. Gallen Richtung Zürich zwischen Matzing und dem Rastplatz Stegen. Verkehrsbehinderung erwartet wegen einem Unfall. Dort ist ein Fahrstreifen gesperrt. Ansonsten wünsche ich aber weiterhin gute Fahrt. Radio Monat, Ich bin mir nicht ganz sicher, wann ich gestern mit dieser Meldung anfangen soll oder respektive was mir das jetzt als Schweizer Fußballfan noch soll bringen soll. Der Embolo, der Breel Embolo, hätte eigentlich gar nicht dürfen vom Platz fliegen im Viertelfinalspiel gegen Argentinien. Das ist das offizielle Urteil, das jetzt noch irgendwie eine Woche später nach der WM überhaupt nochmal rausgekommen ist. Was bringt uns das jetzt? Ja, einfach so einen faden Beigeschmack zu dem ganzen Spiel. Der Embolo ist ja mit einer gelb-roten Karte wegen Schwalbe vom Platz geflogen. Dazumal hat man die Karte umentschieden und es war alles irgendwie ein bisschen komisch gewesen, das habe ich dort schon gewusst. Jetzt ist es bestätigt, weiss jetzt auch nicht, was wir damit machen sollen. Irgendwie so ein Gefühl hat wahrscheinlich nach gestern Abend auch der FC Thun, respektive alle Anhänger davon. Es ist nämlich um die Champions League gegangen. Thun, die ja letztes Jahr Meister geworden sind in der Schweiz, haben da probiert alles zu geben, haben das auch gemacht und am Schluss trotzdem mit drüber geschaut. Ein paar Stimmen zu dem ja, irgendwie auch bitteren Abend. Aus Berner Sicht gibt es gerade nach zwei Songs. Für mich von Nico Bollinger wünsche ich wieder einen ganz guten Start in den Mittwoch.
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0: 19 Minuten vor der 7. ist seit dem Mittwochmorgen. Ihr habt die Radio Muno zur Morgenshow eingeschaltet. Und trotzdem schauen wir ganz kurz auf Bern, um eigentlich noch genauer zu sein, auf Zagreb. Dort, wo es gestern ganz viele lange Berner Gesichter gesehen. 112 Minuten lang hat eigentlich alles richtig gut ausgesehen für den FC Thun. Man hat es an der Champions League schon geschnuppert. Gegen Dynamo Zagreb hat man sich durchsetzen wollen. Ist auch 2-0 vorne gewesen und am Schluss verliert man trotzdem noch 3-2. Ja, das Ganze hat der Trainer, der Gianluca Privitelli, irgendwie stolz gemacht und trotzdem auch irgendwie bitter, hat er gemeint bei SRF.
1: Schlussendlich stolz, wie wir es dann im Block verteidigt haben. Füreinander, jeder hat sein letztes Hemd reingeschossen, jeden Schuss probiert zu blocken und so. Das war okay gewesen oder sehr, sehr gut, aber sonst gibt es wenig Worte.
0: Am Anfang hat alles noch gut ausgesehen. Nach gut 20 Minuten führt man 2-0. Hat eigentlich praktisch schon den Einzug auf sicher gehabt, gefühlt. Und dann kommt die zweite Hälfte und die rote Karte gegen den Captain. Das Ganze ist ein bisschen komisch gelaufen und unsauber findet es auch wieder der Trainer.
1: Maximal unfair natürlich. Sie geben uns den Ball zurück und gehen sofort pressen, was nachher nicht gut gespielt natürlich. Und trotzdem eigentlich nicht Gentleman's-like, dass wir dann so reinlaufen und aus dieser Aktion nachher gehen rot geben, wenn der Chassis noch so nahe ist. Oh, schon sehr mutig. Daheim bei uns gibt er dort wahrscheinlich nicht rot.
0: Herr Gianluca Privitelli war da sicherlich angefressen gewesen, hat da gefunden, dass es nichts mit Fair Play zu tun hatte. Justin Roth, eben, den er angesprochen hat, hat das Ganze auch gesehen und muss am Schluss einfach sagen, die Mannschaft hat alles gegeben, auch in Unterzahl.
2: Bis zu diesem Zeitpunkt hatte ich auch das Gefühl, wir haben alles im Griff gehabt, sie hatten keine gefährlichen Chancen gehabt, wir haben sogar noch ein, zwei gefährliche Angriffe können führen. Und dann haben wir gewusst, es wird schwierig, aber ich glaube, wir haben immer noch daran geglaubt. Es ist ein bisschen schade, dass wir dort ein bisschen schnell das erste und das zweite Goal bekommen. Weil dann hat man gesehen, beim 2-2 haben wir lange auch mit dem weniger gut können verteidigen.
0: Am Schluss hat es aber doch nicht gelangt. Man hat sich noch in die Verlängerung gerettet und dort dann aber eben in der 112. Minute doch noch das entscheidende Goal kassiert. Das heisst, sicher kein Schweizer Vertreter in der Champions League in dieser Saison. Dafür kämpft jetzt der FC Thun noch in der Europa League um den Einzug. Der Gegner dort ist aber noch nicht bekannt.

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0: alle ballen durchs noch. Am Morgen früh sorgt bei mir immer für eine gute Stimmung und vor allem auch einen guten Start in den Tag. Ich hoffe, bei euch hat es auch ein bisschen geholfen. 8 Minuten vor den 7 haben wir es auch schon wieder. Und falls es noch nicht gelangt hat für einen guten Start, hätten wir sonst auch noch ein paar Gedanken vom Urs Schweizer, Mitarbeiter von der evangelisch-methodistischen Kirche aus Hemmetal für euch.
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2: Im Juni war ich in Albanien, nicht für Ferien. Ich habe die Zeit vor allem genutzt für Begegnungen und Projektbesuche. In einem südostalbanischen Dorf auf gut 1000 Meter Höhe war eines dieser Projekte, und zwar ein Herdöpfelprojekt. Familien haben Anfang Jahr Saatgut bekommen, dass sie auf ihren eigenen Plätzen Land können Herdöpfel anpflanzen konnten. Das hilft ihnen, sich mit einem Grundnahrungsmittel zu versorgen. Durch den Verkauf von einem Teil der Ernte können sie auch ein wertvolles Zusatzeinkommen erzielen. Und dann soll das Projekt auch mithelfen, dass nicht noch mehr Leute aus dieser Gegend abwandern. Als Verantwortlicher für die Mittelbeschaffung von dem Projekt habe ich den Besuch in dem Dorf genutzt, um die Entwicklung der Herdöpfel zu sehen. Der Projektleiter hat mich also mitgenommen und wir sind zusammen einen sonnenbescheinenden Grashang durchabgestiefelt, um zum einen Acker zu kommen. Die Herdöpfel da oben seien so gut, dass man sogar in den weit entfernten Städten noch verlange, hat er mir stolz erzählt. Zurück auf der Strasse hat ein anderer Begleiter gesagt, wenn ich allein unterwegs sei, soll ich möglichst auf den Weg bleiben. Es sei in dieser Gegend drum Hornvipere, eine der giftigeren Schlangen zu Europa. Die Sünde liegt gern in genau sonnigen Grashängen, wie wir gerade durchabgelaufen sind. Sie seien für Menschen zwar nur in seltenen Fällen tödlich, aber gleich. Gut, hat er mir dann nicht vor dem Abstecher zum Herdöpfel gesagt. Heine mal. Aber der Projektleiter hat ja auf mich aufgepasst gehabt. Alles gut also. Und ich hätte gewusst, auf was ich schauen soll. Manchmal sehen wir, was uns gefährlich werden können. Und wir können uns darauf vorbereiten. Manchmal lauern das Lebensfindliche aber auch völlig im Verborgenen. So oder so, mögen sie am heutigen Tag behütet sein und bewahrt. An Leib und Seele.
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1: Am Mikrofon ist Patricia Nagelin. Guten Morgen. Ein in Deutschland erworbenes Osteopathie-Diplom gilt nun als weitgehend gleichwertig mit einem Schweizer Abschluss. Das hat das Bundesverwaltungsgericht entschieden. Es gäbe aber Abweichungen, etwa wenn es darum geht zu entscheiden, ob eine Person osteopathisch behandelt werden soll oder ob sie zu einer Ärztin oder einem Arzt gehen soll. Das Schweizerische Rote Kreuz, SRK, müsse nun Maßnahmen festlegen, um diese Lücke zu schließen. Das SRK ist im Auftrag des Bundes für die Anerkennung der Diplome zuständig. Dem Entscheid gehen jahrelange Auseinandersetzungen um die Anerkennung voraus. Das US-Militär hat nach eigenen Angaben dem Iran nahestehende Terroristen im Irak angegriffen. Wie das US-Regionalkommando auf X schreibt, wurden gemeinsam mit saudi-arabischen Streitkräften mehrere Logistik- und Waffenlager angegriffen. Die Gruppierung im Osten des Iraks wurde nicht näher benannt. Die Angriffe seien eine Reaktion auf angebliche iranische Drohnenangriffe im Nahen Osten. Während der letzten 3 Tage hieß es weiter. Bei dem schweren Erdbeben im Südwesten Japans steigt die Zahl der Todesopfer weiter. Laut Behördenangaben sind mindestens 13 Menschen ums Leben gekommen. Beim Beben der Stärke 7,1 von gestern Nachmittag wurden mehrere Gebäude und Straßen in der Präfektur Kumamoto auf der Insel Kyushu beschädigt. Laut Medienberichten wurden Dutzende Menschen verletzt, weitere werden derzeit noch vermisst. Die Rettungseinsätze dauern an. Zum Sport Fußball. Thun scheitert in der 2. Qualifikationsrunde der Champions League an Dynamo Zagreb. Eine 2:3 Niederlage nach Verlängerung macht die Träume der Berner Oberländer zunichte, in der Königsklasse mitspielen zu können. Der Schweizer Meister Thun führte nach gut 20 Minuten mit 2:0, verspielte diese Führung jedoch innerhalb weniger Minuten.
2: Ein bisschen mehr wie 2 Minuten nach der 7. Sitz. Das Wichtigste der Region gibt es jetzt nicht eine Kurzfassung.

0: anderem die Fische im Ries in laut dem Schaffhauser Fischereiverein bedroht, weil gewisse Arten tiefe Gewässer zum Überleben bräuchten. Auch zu Mammeren sieht man beim Hafen der tiefe Stand, diverse Schiffe liegen schon auf Grund. Und auch die Stromproduktion an den Kraftwerken ist durch wenige Wasser betroffen. Und die SVP vom Kanton Thurgau hat Bedenken wegen der Aufnahme von Personen mit Schutzstatus S in die normale Sozialhilfe. Sie hat darum eine Interpellation eingereicht an den Regierungsrat, wo über die Hälfte vom Grossen Rat unterzeichnet hat. Wenn Personen mit Schutzstatus S 5 Jahre in der Schweiz sind, bekommen sie eine Aufenthaltsbewilligung und so Anspruch auf Sozialhilfe. In der Region Schaffhausen können wir uns heute wieder auf einen heissen Sommertag einstellen. Zum einen sommerliche Sonne, blauer Himmel, freundlich. Auf der anderen Seite halt auch richtig heiß. 34 Grad sind heute im Höchstwert wieder angesagt. Der Blick auf die Strasse so früh am Morgen ist in der Region immer noch ein relativ freundlicher. Nur erst, wenn wir ein bisschen weiter wegschauen. Auf der Heiss St. Gallen Richtung Zürich zwischen Matzing und dem Rastplatz Stegen hat es eine Verkehrsbehinderung wegen einem Unfall. Fahrstreifen ist dort gesperrt. Sollte der sonst aber noch irgendwo im Stau stehen und Unfall sehen, können Sie uns gerne durchgeben auf unsere gratis Verkehrshotline 0800 915 und 3x0. Ich wünsche weiter eine gute Fahrt. In der Sommerferien, da hat die Politik im Kanton Schaffhausen eigentlich Pause. Am 1. August wird es dann aber doch in der einen oder anderen Gemeinde politisch. Das, weil doch ein paar Politikerinnen und Politiker aus dem Kanton an der 1. August 4 eine Festrede halten. Auch Sportlerinnen und Sportler sind unter anderem mit dabei. Schaffhausen in der Stadt ist am 1. August die Langstreckenläuferin Fabienne von Landen am Fest in der Altstadt zu Gast und wird eine Rede halten. Politisch würde das Bier aber nicht werden.
1: Ich würde anregen, um darüber nachzudenken, auf was wir eigentlich in unserem Land, also in der Schweiz und halt auch Schaffhausen, alles dürfen stolz sein, wo vielleicht selbstverständlich scheint, aber noch lange nicht selbstverständlich ist.
0: Wer sonst noch alles? 1. August reden, am 1. August reden halten wird und was für unsere Schaffhauser Ständerat und Nationalrätin der 1. August bedeutet. Das gehört alles gerade nach zwei Songs. Für mich gefunden, Nico Bollinger. Wünsche weiterhin einen ganz schönen Mittwoch.

0: Musik aus der Schweiz mit Pegasus und ihrem Song Fragments. 11 Minuten nach der 7. an dem Mittwochmorgen, 29. Juli. Rechnen wir da jetzt mal 3 Tage führen, merken wir, es wird wieder gross gefestet in der Region. So langsam aber sicher werden da in der ganzen Schweiz und auch in der Region natürlich die Schweizer Fähnli und Flaggen auspackt. In der Gemeinde machen sich alle parat für den 1. August. Im Kanton Schaffhausen wird fleissig gefeiert und auch Festrennen gehalten. Der Nicolas Valero hat mit ein paar Festrennerinnen und Rednern auf den Nationalviertel vorgeschaut.
1: Ein kleiner Dämpfer aufs 1. Augustfest haben alle Feuerwerkfans schon verkraften. Für den Geburtstag der Schweiz ist das Jahr im Kanton Schaffhausen Feuerwerk verboten. Auch die grossen Höhenfeuer sind in der Gemeinde abgesagt worden. Es lässt sich aber auch gut ohne ein grosses Feuer feiern, sagt der SVP-Ständerat Hannes Germann. Er sagt, ein richtiges 1. Augustfest braucht vor allem gute Gesellschaft und
2: auf jeden Fall Wurst und Brot und dann die Schweizer Fähne. Dann aber auch das Absingen von der Landeshymne, da gibt es sicher in jedem Anlass einen besonderen Rahmen, sodass die Sonne klar ist, da ist man an einer Bundesfeier. Bei uns wird gefeiert, in allen Gemeinden, und das ist das Grossartige, was eben auch die Schweiz ausmacht.
1: Und genau das, was die Schweiz ausmacht, wird der Hannes Germann an seinen Festreden sagen. Er ist am 31. Juli am Freitagabend in Bucht Schaffhausen eingeladen und einen Tag später zu Rüdlingen. Sein Ständerat-Kollege, der Severin Brünker von der FDP, ist auch schon am 31. Juli im Schaffhausen Quartier zu Buchtal am Feiern und am 1. August dann noch zu Neuchirch. Für ihn braucht es an der 1. August 4 einen Mix aus Geselligkeit und Dankbarkeit.
3: Ja, für mich bedeutet es natürlich, dass wir den Geburtstag feiern von einem ganz speziellen Land, wo wir erstens stolz sein können und zweitens eben auch dankbar sein, dass wir dem leben können. Und es ist auch ein Zeitpunkt, wo man wieder mal ein bisschen zurückschauen, weshalb es dem Land so gut geht und den Menschen, die da leben. Und deshalb ist es wichtig für mich, auch mit den Leuten zusammenzukommen und wirklich den Geburtstag für unser Land können zu feiern.
1: Auch die SP-Nationalrätin Linda de Ventura ist am 1. August Festrednerin. Sie ist am Samstagmittag im Thainger Ortsteil Barzheim. Dort wird sie unter anderem betonen, was es in der Schweiz aktuell braucht. Laut ihr gehören zum 1. August vor allem
4: gute Leute um sich herum haben, einen guten Tag verbringen, eben ein bisschen darüber nachdenken, was die Schweiz ausmacht, was sie zukünftig ausmachen soll, gute Gespräche führen und eben darüber nachdenken, wer wir vielleicht auch ausschliessen, wer wir vergessen, wer wir abhängen. Und vor allem auch eben so den Gedanken, was braucht es, dass wir weiterhin ein gutes Leben können führen in der Schweiz, und zwar alle.
1: Neben den vielen Politikerinnen und Politikern hat es auch ein paar Personen aus dem Sport an den Bundesfestern. Die Schaffhauser Langstreckenläuferin Fabienne von Lanten ist in der Stadt Schaffhausen eingeladen und hält eine Festrede. Sie feiert den 1. August traditionell mit der Familie.
5: Wir sind immer brunchen am 1. August. Das Jahr durch meine Rede muss das halt ein bisschen nach Führen verschoben werden. Genau, und vor allem halt einfach so ein bisschen ja, mit den Leuten zusammen sein und ja, so eigentlich den Nationalviertel feiern.
1: Ein weiterer Sportler, der Kunstturner und Ausbildner Fabio Strauss, wird Sieblingen am 1. August eine Rede halten. Er tut in seiner Rede den Fokus auf die Vereine in den Dörfern setzen, die wichtig für die Gemeinschaft sind.
6: Ich bin schon seit Kind immer Teil gewesen von verschiedensten Vereinen, in erster Linie Sportverein. Und ich glaube, das wird sicher ein Teil von meiner Message sein, von meiner Nachricht sein, dass man einfach eine Vereinsstruktur, dass man das nicht als etwas selbstverständlich sagt, dass da immer auch Personen dahinter stecken, die viel geben.
1: Und generell sagt auch der Sport selber ein sehr wichtiger Teil für das Zusammenleben in der Schweiz. Es sind in vielen Gemeinden am 1. August Schaffhausen Persönlichkeiten unter anderem zum Sport und der Politik für Festreden eingeladen. Das Jahr halt eben ohne grosses Feuerwerk oder Höhenfeuer, dafür mit hoffentlich viel guter Gesellschaft.

0: 20 ab 7 ist es 9 Minuten noch, dann ist auch schon wieder 7:30 und ich hoffe, ihr seid mittlerweile so einigermaßen in den Tag reingekommen, habt den Gedankenmotor ein bisschen zum Laufen gebracht und vor allem auch eure Körperfunktionen schon irgendwie am Start, denn heute könnten eure Poren definitiv beansprucht werden.
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0: Heute Morgen da ist das Thermometer noch in der gemütlichen Gefilde unterwegs, ohne irgendwie gerade komplett oben raus zu schiessen. Da kann man morgen noch einigermaßen durchlüften. Nachher wird es dann aber ja, anders. Oder respektive schwieriger vor allem mit dem Lüften. Oder wie siehst du da, unser Wetterexperte Marin Lissbacher vom Meteotest?
2: Ja, das sehe ich auch so. Wir haben eine klare Nachtkeit. Heute Morgen noch recht angenehme Temperaturen um die 17 Grad. Noch eine gute Gelegenheit, um die Wohnung oder das Büro durchzulüften. Heute über den Tag, da gibt es dann sehr viel Sonnenschein und hohe Temperaturen. Am Nachmittag, da ist es dann richtig heiß mit bis zu 35 Grad. Es gibt ein paar Quellwolken und ganz vereinzelt mal ein kurzer Regenguss oder das Gewitter ist nicht ganz ausgeschlossen, das vor allem Richtung Schwäbische Alb und Schwarzwald im Raum Schaffhausen, aber doch an den meisten Orten trockenes und weiterhin meistens sonniges Wetter, auch am Nachmittag.
0: Und eben, es ist ja aktuell wieder so eine Hitzewelle, die uns trifft. Heute merkt man es erstmal wieder mit den Temperaturen deutlich über 30 Grad. Wie geht es jetzt auch morgen weiter? Wird es nochmal heißer?
2: Es wird nochmal ein bisschen heißer. Morgen ist auch der heißeste Tag der Woche. Dort haben wir den Höchstwert von bis zu 37 Grad am Nachmittag. Am Morgen da ist es noch ein bisschen angenehm mit 18 bis 19 Grad. Morgen über den Tag gibt es aber sehr viel Sonnenschein und am Nachmittag nur ganz vereinzelt ein paar Quellwolken und so, wie es aussieht. Bringen auch keine Gewitter irgendwo Abkühlung. Es bleibt so, wie es aussieht, trocken morgen.
0: Und dann schon mal einen Blick richtig ins Woche riskiert. Freitag zum Ende vom Juli 31. ist ja dann unten am Samstag auch gerade 1. August. Wie sieht es dort wettermässig aus? Werden wir dort auch brutzelt?
2: Ja, es bleibt sehr warm. Allerdings gehen die Temperaturen ein paar Grad zurück. Am Freitag haben wir dann etwa 33 Grad über den Tag aus. Am Morgen und Vormittag da scheint recht häufig die Sonne. Am Nachmittag da gibt es dann allerdings mehr Quellwolken. Und vor allem am späteren Nachmittag und gegen Abend und auch in der Nacht auf den Samstag da könnte es dann durchaus mal eine kurze Abkühlung geben in Form von einem Gewitter. Am Samstag und Sonntag da haben wir dann auch zum Teil oder recht häufig sonniges Wetter und Temperaturen um die 30 bis 32 Grad. Einzelne kurze Regengüsse oder Gewitter sind vor allem am Samstag möglich, am 1. August. Am Sonntag da dürfte es trocken bleiben.
0: Das sind die Wetteraussichten mit unserem Wetterexperten Marin Lissbacher von Meteotest.
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0: mit ein bisschen spanischem Flair und Los Lobos und La Bamba sind unterwegs durch den Mittwochmorgen. Und jetzt?
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0: Der Schaffhauser FDP-Ständerat Severin Brünker hält gleich zwei Festreden zum 1. August. In seinen Ansprachen wolle er auf die Werte eingehen, welche die Schweiz ausmachen, sagt Brünker gegenüber Radio Munot.
2: Ja, ich werde ein bisschen zurückschauen, weshalb das unserem Land so gut geht, was die wichtigen Institutionen sind, die unser Land stark gemacht haben, wie wir aber auch die können erhalten, dass es uns in Zukunft auch weiter gut geht.
0: Bereits am Freitagabend spricht Brünker an der Bundesfeier im Schaffhauser Quartier Buchtalen. Am Nationalfeiertag selbst hält er zudem eine Festrede in Neunkirch. Auch sein Schaffhauser Ständeratskollege Hannes Germann von der SVP ist an beiden Tagen an Bundesfeiern zu Gast. Am Freitagabend spricht er in Buch, am Samstagabend in Rüdlingen. In der Region Schaffhausen sind die Auswirkungen des niedrigen Wasserstands des Rheins spürbar. Aktuell kommt laut einem Bericht des Blicks auf Social Media nur rund halb so viel Wasser aus den Rheinquellen wie gewöhnlich. Der Schaffhauser Fischereiverein hat deshalb nun Alarm geschlagen. Einige Fischarten seien aktuell akut bedroht, da sie tiefe Gewässer bräuchten. Zudem ist der Sauerstoffanteil wegen diverser Pflanzen im Rhein überdurchschnittlich hoch. Den niedrigen Pegelstand merkt man auch im thurgauischen Mammern. Im Hafen liegen mehrere Schiffe auf Grund, weil der Wasserstand so niedrig ist. Auch Kraftwerke am Rhein sind betroffen. Aufgrund der geringeren Fließgeschwindigkeit und Wassermengen ist die Stromproduktion weniger stark als sonst. Im Zürcher Weinland gibt es immer weniger Altkleidersammelstellen. Das berichtet der Landbote. Grund dafür ist eine Tariferhöhung des zuständigen Unternehmens TaxAid. Dieses verlangt von kleineren Gemeinden eine Servicegebühr von über 1000 Franken. Doch diese Gebühr lohnt sich der Betrieb für viele Gemeinden nicht mehr. Bei einer durchschnittlichen Kleidermenge von rund einer Tonne erhalten die Gemeinden lediglich 200 Franken. Volken und Schlatt haben ihre Verträge deshalb bereits aufgelöst. In wenigen Gemeinden bleiben die Container zur Altkleidersammlung weiter bestehen, auch ohne die Beteiligung der Gemeinden. Was mit den übrigen Sammelstellen geschieht, ist noch nicht bekannt. Eine Mehrheit des Zürcher Kantonsparlaments hat Bedenken hinsichtlich der Aufnahme von Personen mit Schutzstatus S in die Sozialhilfe. Wie die Thurgauer Zeitung berichtet, hat die SVP eine Interpellation an den Regierungsrat überreicht. In dieser möchte sie vom Regierungsrat wissen, wie dieser plant, mit den möglichen Aufnahmen von Personen mit Schutzstatus S in die Sozialhilfe umzugehen. Nach 5 Jahren in der Schweiz erhalten diese eine dauerhafte Bewilligung und damit auch ein Anrecht auf Zugang zur Sozialhilfe. Die SVP macht sich deshalb Sorgen, dass die Staatskasse des Kantons dadurch zu stark beansprucht werden könnte.
3: 34 Grad zeigt heute mal das Thermometer vorläufig im Höchstwert an. Vielleicht gibt es noch ein bisschen mehr, vielleicht auch ein bisschen weniger. Kommt jetzt darauf an, wie stark das Sonne heute scheint. Laut aktuellem Wetterbericht sicher mal sehr stark und intensiv. Schon jetzt ist es sonnig in der Region. Auf unserem Verkehrsradar hier in der Region Schaffhausen sieht es im Schaffhausen-Bereich immer noch einigermaßen gut aus. Hingegen, wenn wir ein bisschen weiter wegschauen, auf der Eis St. Gallen Richtung Zürich zwischen Matzing und dem Rastplatz Stegen, hat es eine Verkehrsbehinderung wegen einem Unfall. Dort stehen die Fahrstreifen gesperrt. Ansonsten solltet ihr aber im näheren Umgebung von Schaffhausen freie Fahrt haben. Heute Abend geht sie los, die 15. Ausgabe von der Stars in Town Music Festival. Und das Ganze mit zuerst mal Schweizer Musik und erfolgreicher Schweizer Musikerin Paula Dalla Corte, Gewinnerin von The Voice of Germany unter anderem. Dazu gibt es heute Abend auch noch einen norwegischen modernen Pop von der Dagny. Und natürlich ein grosses Highlight heute zum Start ist Stars in Town, das Sting mit seiner Version 3.0. Das ist heute Abend das Programm auf der Hauptbühne, hier oben auf dem Herrenacker. Unten auf der Talent Stage gibt es heute Abend aber auch schon viel zu hören. Was dort alles so wird zu hören sein, das gehört ihr gleich nach 2 Songs. Für Mikrofon und Nico Bollinger wünsche ich weiterhin einen ganz guten Start in den Mittwoch.

0: gesagt, das Lied ist ja schon aus dem 1983. Und trotzdem aus irgendeinem Grund bin ich mit dem Lied aufgewachsen. Madness, Our House. Entweder haben meine Eltern guten Musikgeschmack gehabt oder ich ganz einen komischen. Ich werde es, glaube ich, nie herausfinden. Auf alle Fälle, wer jetzt heute Abend vielleicht noch nichts vorhat und auch Lust auf Musik, ja, dort könnte ich doch mal wieder auf den Frontrackplatz Schaffhausen feiern.
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0: Es wird voll heute Abend in der Schaffhauser Altstadt, denn es geht wieder los mit Musik. Stars in Town geht in die nächste und 15. Runde. Neben der Hauptbühne auf Mehrenacker gibt es einmal auch Musik auf dem Frohnmarktplatz auf der Talent Stage. In unserem Veranstaltungstipp gibt es zu Raya Weber einen Einblick in das Programm von musikalischem Nachwuchs.
2: Please don't stop the music. Talent Stage ist eine öffentlich zugängliche Bühne mitten auf dem Frontwagplatz. Eine Möglichkeit für junge, unerfahrene und noch nicht so bekannte Künstlerinnen und Künstler, eben Erfahrung zu sammeln. Das sehe ich aber nicht alles, sagt Lukas Brugger, Verantwortlicher für das Booking und die Vorproduktion von der Talent Stage am Stars in Town.
3: Zum einen Bekanntheit, oder, was dort auch steigern könnte. Und wir schauen, dass wir bei dieser Bühne wirklich sehr professionell aufgestellt sind. Also wir haben eine sehr professionelle Crew, wir haben ein Stage Management, Artist Care, wir haben Stagehands, wir haben Techniker diverse. Und ich glaube, das ist für die recht sehr wertvoll, oder? Dass die mal mit dem in Kontakt kommen und mal so ein bisschen sehen, oder? Wie da ist so im Showbusiness.
2: Auf der Talent Stage ist es für zum Beispiel schon ein Marius Bär auftreten, den man heute in der Musikwelt mehr als kennt. Für die Organisatoren ist das Fördern von Musiktalent aber nicht das einzige Ziel.
3: Das hat jeder auch ans Festival kommen. Also wir haben halt auf der Hauptbühne, das ist uns bewusst, oder? Dort steigen die Preise immer mehr und so. Hat aber die höheren Gagen. Und darum ist es uns schon wichtig, dass auch ja, die nicht so viel Geld haben oder auch irgendwie können Teil von dem Festival sein können.
2: So stehen heute Abend ab 17:45 für die Eröffnung gerade 3 Talents auf der Bühne. Wie der Lukas Brugger sagt, sind die mehrheitlich aus der erweiterten Ostschweiz.
3: Der erste ist dort Elin. Sie ist, glaube ich, TikTok ist sie sehr gross geworden. Dann auf dem zweiten Slot ist der Cosmo. Ja, der hat auch ein paar sehr bekannte Lieder. Und dann spielt am ersten Abend gerade Lost in Lona. Das ist ein SRF Best Talent. Und da ist so ein bisschen ruhiger.
2: Heute ist aber nicht der einzige Abend, wo es Musik auf der Talent Stage gibt, sondern es stehen jeden Abend mindestens 3 verschiedene Acts auf der Bühne. Dazu gehören zum Beispiel aus der Region Electric Monk, eine Snake Jazz Band und der Schaffhauser Rapper Duso. Neben der Musik gäbe es aber auch noch einiges anderes zu erleben, so der Lukas Brugger.
3: Auf dem Frohnmarktplatz haben wir diverse Foodstände, sehr viele Varianten eigentlich. Und wir haben auch noch Fassadenbeleuchtungen. Dann haben wir Lichtinstallationen, wir haben so Blumen, die in der Nacht leuchten.
2: So gebe ich das zusammen mit der Musik von der Talent Stage und auch der Musik von der Hauptbühne ein schönes Erlebnis in der Schaffhauser Altstadt. Alle Infos zu den einzelnen Talents findet ihr unter Star.

0: 10 vor 8 haben wir es an diesem Mittwochmorgen. Ihr habt die Radio Muno zur Morgenshow eingeschaltet. Und wenn es euch so gegangen ist wie mir heute Nacht, dann habt ihr schon ordentlich an eurer Bettwäsche geklebt. Es ist nämlich wieder heiss. Und da ist man ja fast schon verlockt dazu, um vielleicht auch mal nackt im Bett zu schlafen. Wir klären jetzt auf, lohnt sich das oder eben doch vielleicht lieber nicht. Gerade heute auch wieder mit 34 Grad im Höchstwert hier in der Region. Lohnt sich jetzt wirklich zum nackt zu schlafen oder ist das doch vielleicht eher ja, ein bisschen unhygienisch? Wir fragen nach beim Thomas Bemser von der Deutschen Presseagentur. Was meinst du, einer Umfrage zufolge schlafen ja schon 15% der Erwachsenen, gerade zum Beispiel in Deutschland, gern mal nackt? Was spricht denn in diesen tropischen Nächten für da?
1: Zum einen riechen wir nicht so sehr nach Schweiß, denn der ist ja eigentlich geruchslos, aber in Verbindung mit Kleidung entsteht der Körpergeruch. Und darauf können wir im Bett ja gerne verzichten. Und eine psychologische Sache noch, wer nackt schläft, fühlt sich sexy. Die Haut ist ja unser größtes Sinnesorgan. Nackt schlafen kann deshalb mit positiven sinnlichen Empfindungen verbunden sein, selbst ohne sexuellen Kontext. Und wenn wir uns wohl in unserer Haut fühlen, nachts, dann schlafen wir auch besser.
0: Also das wären jetzt mal so ein paar Vorteile, okay. Wohl, können so sexy fühlen, würde ich jetzt nicht nein sagen. Was wäre denn so ein Nachteil?
1: Ja, ich habe ja schon gesagt, dass der Schweiß nicht müffelt, aber er geht natürlich nicht weg. Er geht dann in Laken und Bettwäsche. Deshalb sollten wir die doppelt so oft wechseln, also rund einmal in der Woche. Sonst müffelt das Bett. Und wer ohne Kleidung ins Bett geht, verkühlt sich leichter. In Hitzenächten stehen ja oft alle Fenster auf oder es läuft ein Ventilator oder eine Klimaanlage. Da muss ich schon aufpassen und mich am besten mit einem dünnen Laken zudecken. Wer Neurodermitis hat oder offene Wunden, sollte ebenfalls etwas anziehen nachts.
0: Und ich persönlich bin jetzt nicht so der Fan vom Nacktschlafen, kann ich ehrlich sagen. Was sollte ich denn vielleicht lieber tragen, damit die jetzt Nacht doch nicht ganz so heiß hat?
1: Auf jeden Fall was Luftiges, vor allem der Genitalbereich braucht Luft zum Atmen. Wer nachts enge Unterhosen trägt aus synthetischen Materialien, könnte eine Infektion bekommen durch Pilze. Hilfreich sind im Sommer Naturmaterialien wie Seide oder sehr feine Baumwollstoffe. Und den Pyjama kann ich dann vor dem Schlafengehen noch mal kurz ins Gefrierfach legen, dann ist er schön kühl.
0: Das also ein paar Tipps rund ums Thema Nachtschlaf oder aus Husch irgendwie sich können in der Nacht abkühlen. Das dann mit dem Thomas Bremsdorf von der Deutschen Presseagentur.

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1: Am Mikrofon ist Patricia Nagelin. In der Schweiz werden heute 5-mal mehr Wespennester gemeldet als noch vor 5 Jahren. Das zeigen neue Schadenszahlen der Mobiliar. Laut einem Wespenexperten bedeutet dies aber nicht, dass es hierzulande wirklich mehr Wespen gibt als früher. Corinna Zurkinden mit Einzelheiten.
2: Obwohl es mehr Meldungen von Wespennestern gibt, hiesse das nicht, dass es so mehr Wespen gäbe, sagt der Insektenexperte Hannes Bauer vom Naturhistorischen Museum Bern. Wahrscheinlich werden einfach mehr Meldungen gemacht. Zudem geben es KISS-Monitoring für die beiden Wespenarten Deutsche und Gemeine Wespe. Das sind die Arten, die lästig werden. Ohne Monitoring seien es schwierig, wissenschaftliche Aussagen über die Entwicklung der Populationen zu machen, so der Hannes Bauer vom Naturhistorischen Museum Bern weiter.
1: Das US-Militär hat nach eigenen Angaben dem Iran nahestehende Terroristen im Irak angegriffen. Wie das US-Regionalkommando auf X schreibt, wurden gemeinsam mit saudi-arabischen Streitkräften mehrere Logistik- und Waffenlager angegriffen. Die Gruppierung im Osten des Iraks wurde nicht näher benannt. Die Angriffe seien eine Reaktion auf angebliche iranische Drohnenangriffe im Nahen Osten. Während der letzten 3 Tage hieß es weiter. Bei dem schweren Erdbeben im Südwesten Japans steigt die Zahl der Todesopfer weiter. Laut Behördenangaben sind mindestens 13 Menschen ums Leben gekommen. Beim Beben der Stärke 7,1 von gestern Nachmittag wurden mehrere Gebäude und Straßen in der Präfektur Kumamoto auf der Insel Kyushu beschädigt. Laut Medienberichten wurden Dutzende Menschen verletzt, weitere werden derzeit noch vermisst. Die Rettungseinsätze dauern an. Zum Sport Fußball. Thun scheitert in der 2. Qualifikationsrunde der Champions League an Dinamo Zagreb. Eine 2:3 Niederlage nach Verlängerung macht die Träume der Berner Oberländer zunichte, in der Königsklasse mitspielen zu können. Der Schweizer Meister Thun führte nach gut 20 Minuten mit 2:0, verspielte diese Führung jedoch innerhalb weniger Minuten.
3: Ein bisschen mehr wie 2 Minuten nach der 8. ist es. Das Wichtigste der Region gibt es jetzt noch in unseren Kurznews. Der Wassermangel im Rhein hat diverse Auswirkungen. Unter anderem die Fische im Rhein sind laut dem Schaffhauser Fischereiverein bedroht, weil gewisse Arten tiefe Gewässer zum Überleben bräuchten. Auch die Mammeren sieht man im Hafen den tiefen Stand. Diverse Schiffe liegen schon auf Grund. Und auch die Stromproduktion an den Kraftwerken ist durch wenige Wasser betroffen. Im Zürcher Wieland könnte es bald keine Altkleidercontainer mehr geben. Der Betreiber der Firma TexAid

0: er in der Stadt macht.
1: Es wird heute heiss in der Region Schaffhausen. Wir erwarten Temperaturen deutlich über 30 Grad, so 34, 35 Grad sind aktuell als Höchstwert mal angekündigt. Dazu gibt es ganz viel Sonne, also viel Sonnencreme und dazu auch noch kurze Hose montieren ist angesagt. Bei unserem Verkehrsradar hat es aktuell keine Meldungen aus der Region Schaffhausen. Solltet ihr jetzt aber irgendwo im Stau stehen, den Unfall sehen, gehen Sie uns doch gerne schnell durch auf unsere Gratisverkehrsradar 0800 915 und Primus 0. Ich wünsche weiterhin gute Fahrt. Sind schon mal am Schaffhauser Tierheim Buchbrunnen wahrscheinlich vorbeigefahren. Wenn ihr das Tier habt, ist es vielleicht schon mal dort in der Ferien gewesen oder ihr habt sogar euer Tier direkt von dort her adoptiert. Die wenigsten Leute sind aber schon mal selber durch das Tierheim durchgelaufen und haben einen Einblick bekommen in die Räume mit den Boxen, dem Futter oder auch den Ausläufen der Tiere. Das wollen wir jetzt noch. Wir machen noch einen kleinen Rundgang, das im Rahmen von unserer Sonderserie die Woche rund ums Tierheim. Wie das dort innen so aussieht und vor allem auch tönt, das gehört ihr gerade nach zwei Songs. Für am Mikrofon Nico Bollinger wünsche ich weiterhin einen ganz guten Start in den Mittwochmorgen.

0: Taylor Swift. Elizabeth Taylor. 11 Minuten nach der 8. an diesem Mittwochmorgen. Und wir machen jetzt weiter mit unserer Sonderserie diese Woche.
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0: Wer kein Tier hat oder noch nie eins in die Ferien gegeben hat, in einer Tierpension, kann sich meistens nicht wirklich vorstellen, wie es in so einem Haus, wie in einem Tierheim kann aussehen. Im Tierheim Buchbrunnen hat es 23 Boxen für etliche Hunde, 13 Zimmer für ganz viele Katzen und Ausläufe und Zimmer mit Kleintieren wie Schildkröten, Degus, Hasen, Vögel etc. pp. Und es hat eine Igelstation. So verwirrt hat sich von der Katja Ganz, der stellvertretenden Leiterin, ein Tierheim Buchbrunnen mal zeigen lassen und sie dabei mit Fragen gelöchert.
2: Da sehen wir schon mal Kleintiere von außen. Da hat es jetzt gerade Schildkröten, Meersäule.
3: Für wie viele Tiere hat es insgesamt Platz im Tierheim?
2: Etwa so um die 25 bis 30.
3: Tiere insgesamt?
2: Hunde.
3: Hunde?
2: Ja. Und Katzen noch mal etwa gleich viel. Also eher mehr.
3: Wie ist so die Verteilung zwischen den Tierheim und Pensionstieren?
2: Also jetzt gerade im Moment haben wir mehr eigene wie Pensionstiere.
3: Aber schon
2: also 12 eigene Hunde haben wir und sicher etwa um die 20 Katzen. Es ist gerade einfach ein bisschen eine schwierige Zeit im Moment. Aber ich habe befürchtet, es ist immer noch so ein bisschen Nachwehen von Corona. Das ist so ein bisschen die Futterküche, Abwäschtrüge.
3: Wann sind so die Fütterzeiten?
2: Am 10 Uhr und am 5 Uhr. Darum ist jetzt gerade ruhig, weil es verdaut hat.
3: Ja. Das Food-Koma, das Bekannte. Ja,
4: genau. Ja. Ja.
3: Wie sieht so ein typischer Alltag aus, wenn ihr, wann fängt so euer Tag an? Wie ist so der Ablauf und wann habt ihr Feierabend?
2: Also das Typischste am Alltag, also es ist eigentlich immer untypisch. Das ist das Typischste. Also wir fangen am 7 Uhr an und dann haben wir zuerst mal Morgenbesprechung und dann geht es dann eigentlich los. Dann sind wir von dann an bei den Tieren. Zuwendung halt von den Menschen, das ist sehr wichtig. Also das ist eben das, was dann das Zuhause halt ersetzen würde.
3: Genau, du hast gesagt noch putzen. Was beinhaltet sonst noch so ein bisschen euren Alltag?
2: Sehr viel auch. Büro, Telefon, Kundschaft, extrem viel Kundschaft, Auskunftstelefon, wie über Igel oder sonstige Sachen halt, Tierschutzfälle, was meldet bei uns. Ja, also sehr vielseitig. Tiere ausschreiben, Tiere vermitteln.
3: Wann habt ihr dann so normalerweise ungefähr wieder Feierabend?
2: Am 6 Uhr. Und dann nachher ist nochmal am Abend nochmal ein Rundgang.
3: Ist irgendjemand einfach immer da?
2: Also wir haben eine Wohnung, wo die Chefin drin wohnt. Ja. Jetzt fällt es dann halt nochmal. Und eben, da ist halt gemischt von Ferien und Hunde, die ein Plätzchen suchen. Also sie sind eigentlich hauptsächlich nach dem Fütter eingesperrt und sonst ist es abwechslungsweise, also sie sind sehr viel draus.
3: Gehen ihr auch mit den Hunden laufen?
2: Mit den Vermittlungstieren schon, mit der Pension nicht. Wir haben auch Gruppenhaltung, das ist eigentlich das Hauptding. Dann sind eher Ruhezeiten mal wichtig, wie immer Action.
3: Gibt es irgendwelche sonst noch Unterschiede zwischen den Pensionstieren und den Tierheimtieren?
2: Nein, man macht gar keinen Unterschied. Also werden alle gleich behandelt und gleichberechtigt und wir geben bei allen das Beste. Also nicht beim einen mehr und beim anderen weniger. Weil das merken auch die Hunde.
3: Tut euch das auch ein bisschen leid, wenn so Tiere da sind? Oder ist es, geht euch das gar nicht so näher?
2: Nein, eigentlich nicht. Weil meistens ist es fast schon besser. Also es ist ja irgendein Grund, wieso das nicht mehr geht. Eben sei es jetzt zu wenig Platz oder zu wenig Zeit oder kein Geld oder krank. Also eigentlich ist es für dir besser, wenn es dann halt hier kommt. Dann wäre es nur noch Tiger. Es ist eine Mutter, die gefunden worden ist, ja, auf einer Baustelle mit Jungen. Die bleibt jetzt einfach da, bis ihre Jungen ein bisschen grösser sind und dann kann man sie wieder auswildern.
3: Sind ihr jetzt im Moment voll besetzt? Also alle Boxen quasi voll, die ihr könntet?
2: Ja.
3: Gibt es irgendetwas so in deinem Alltag, was du besonders gerne machst?
2: Ja, bei den Tieren sein. Egal, wie viele. Ja, wirklich.
3: Gibt es irgendetwas, was du auch vielleicht nicht so gerne machst, was, wenn es gehen würde, könntest du rausstreichen aus dem Job?
2: So spontan fällt mir nicht ein.
0: Das ist der Rundgang durchs Tierheim Buchbrunn mit der Sophie Wirth, die uns mal ein bisschen gezeigt hat, was da alles so dort innen abgeht mit der Katja Ganz zusammen, der stellvertretenden Tierheimleiterin. Den visuellen Rundgang könnt ihr auch noch mit ganz vielen herzigen Tieren und einem Blick ihres Wohnen anschauen. Ein Video dazu gibt es auf unseren Social Media Kanälen und alles rund um die Tierheimserie findet ihr bei uns auf der Webseite. Alle Beiträge, die wir dort schon darüber gemacht haben, könnt ihr dort noch nachhören.
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0: Billy Joel mit seinem Song We Didn't Start the Fire. Ich habe letztens ein Interview von ihm gesehen, wo er gesagt hat, ah, das Lied sei eigentlich musikalisch jetzt nicht zu den Hits, melodiös, eher ein bisschen eintönig. Dafür halt vom Text her umso spassiger zum Mitsingen, kann ich nur zustimmen. Wie spassig heute das Wetter wird, das schauen wir uns jetzt 9 Minuten vor der halben 9 ein bisschen genauer an.
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0: Heute Morgen da ist das Thermometer noch in der gemütlichen Gefild unterwegs, ohne irgendwie gerade komplett oben raus zu schiessen. Da kann man morgen noch einigermaßen durchlüften. Nachher wird es dann aber ja, anders. Oder respektive schwieriger, vor allem mit dem Lüften. Oder wie siehst du da, unser Wetterexperte Marin Lissbacher vom Meteotest?
2: Ja, das sehe ich auch so. Wir haben eine klare Nacht gehabt. Heute Morgen noch recht angenehme Temperaturen, um die 17 Grad. Noch eine gute Gelegenheit, um die Wohnung oder das Büro durchzulüften. Heute über den Tag, da gibt es dann sehr viel Sonnenschein und hohe Temperaturen. Am Nachmittag, da ist es dann richtig heiß mit bis zu 35 Grad. Es gibt ein paar Quellwolken und ganz vereinzelt mal einen kurzen Regenguss oder das Gewitter ist nicht ganz ausgeschlossen, das vor allem Richtung Schwäbische Alb und Schwarzwald im Raum Schaffhausen, aber doch an den meisten Orten trockenes und weiterhin meistens sonniges Wetter, auch am Nachmittag.
0: Und eben, es ist ja aktuell wieder so eine Hitzewelle, die uns trifft. Heute merkt man es erstmal wieder mit den Temperaturen deutlich über 30 Grad. Wie geht es jetzt auch morgen weiter? Wird es nochmal heißer?
2: Es wird nochmal ein bisschen heißer. Morgen ist auch der heißeste Tag der Woche. Dort haben wir den Höchstwert von bis zu 37 Grad am Nachmittag. Am Morgen da ist es noch ein bisschen angenehmer mit 18 bis 19 Grad. Morgen über den Tag gibt es aber sehr viel Sonnenschein und am Nachmittag nur mal ganz vereinzelt ein paar Quellwolken und so, wie es aussieht. Sieht, bringen auch keine Gewitter irgendwo Abkühlung. Es bleibt so, wie es aussieht, trocken morgen.
0: Und dann schon mal einen Blick richtig ins Woche riskiert. Freitag zum Ende vom Juli 31. ist ja dann unten am Samstag auch gerade 1. August. Wie sieht es dort wettermässig aus? Werden wir dort auch brutzelt?
2: Ja, es bleibt sehr warm. Allerdings gehen die Temperaturen ein paar Grad zurück. Am Freitag haben wir dann etwa 33 Grad über den Tag aus. Am Morgen und Vormittag da scheint recht häufig die Sonne. Am Nachmittag gibt es dann allerdings mehr Quellwolken. Und vor allem am späteren Nachmittag und gegen Abend und auch in der Nacht auf den Samstag da könnte es dann durchaus mal eine kurze Abkühlung geben in Form von einem Gewitter. Am Samstag und Sonntag da haben wir dann auch zum Teil oder recht häufig sonniges Wetter und Temperaturen um die 30 bis 32 Grad. Einzelne kurze Regengüsse oder Gewitter sind vor allem am Samstag möglich, am 1. August. Am Sonntag da dürfte es trocken bleiben.
0: Das sind die Wetteraussichten mit unserem Wetterexperten Marin Lissbacher von Meteotest.
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1: Am Mikrofon der Nico Bollinger. Der Schaffhauser FDP-Ständerat Severin Brünker hält gleich zwei Festreden zum 1. August. In seinen Ansprachen wolle er auf die Werte eingehen, welche die Schweiz ausmachen, sagt Brünker gegenüber Radio Munot.
2: Ja, ich werde ein bisschen zurückschauen, weshalb das unserem Land so gut geht, was die wichtigen Institutionen sind, die unser Land stark gemacht haben, wie wir aber auch die können erhalten, dass es uns in Zukunft auch weiter gut geht.
1: Bereits am Freitagabend spricht Brünker an der Bundesfeier im Schaffhauser Quartier Buchtalen. Am Nationalfeiertag selbst hält er zudem eine Festrede in Neunkirch. Auch sein Schaffhauser Ständeratskollege Hannes Germann von der SVP ist an beiden Tagen an Bundesfeiern zu Gast. Am Freitagabend spricht er in Buch, am Samstagabend in der Gemeinde Rüdlingen. In der Region Schaffhausen sind die ersten Auswirkungen des niedrigen Wasserstandes des Rheins spürbar. Aktuell kommt laut einem Bericht des Blicks auf Social Media nur rund halb so viel Wasser aus den Rheinquellen wie gewöhnlich. Der Schaffhauser Fischereiverein hat deshalb nun Alarm geschlagen. Einige Fischarten seien aktuell akut bedroht, da sie tiefe Gewässer bräuchten. Zudem ist der Sauerstoffanteil wegen diverser Pflanzen im Rhein überdurchschnittlich hoch. Den niedrigen Pegelstand merkt man auch im thurgauischen Mammern. Im Hafen liegen mehrere Schiffe auf Grund, weil der Wasserstand zu niedrig ist. Auch Kraftwerke am Rhein sind betroffen. Aufgrund der geringeren Fließgeschwindigkeit und Wassermengen ist die Stromproduktion weniger hoch als sonst. Eine Mehrheit des Thurgau-Kantonsparlaments hat Bedenken hinsichtlich der Aufnahme von Personen mit Schutzstatus S in die Sozialhilfe. Wie die Thurgauer Zeitung berichtet, hat die SVP eine Interpellation an den Regierungsrat überreicht. In dieser möchte sie vom Regierungsrat wissen, wie dieser Plan mit den möglichen Aufnahmen von Personen mit Schutzstatus S in die Sozialhilfe umzugehen. Nach 5 Jahren in der Schweiz erhalten diese eine dauerhafte Bewilligung und damit auch ein Anrecht auf Zugang zur Sozialhilfe. Die SVP macht sich deshalb Sorgen, dass die Staatskasse des Kantons dadurch zu stark beansprucht werden könnte. Im Zürcher Weinland gibt es immer weniger Altkleidersammelstellen. Das berichtet der Landbote. Grund dafür ist eine Tariferhöhung des zuständigen Unternehmens TaxAid. Dieses verlangt von kleineren Gemeinden eine Servicegebühr von über 1000 Franken. Durch diese Gebühr lohnt sich der Betrieb für viele Gemeinden nicht mehr. Bei einer durchschnittlichen Kleidermenge von rund einer Tonne erhalten die Gemeinden lediglich 200 Franken. Volken und Schlatt haben unter anderem ihre Verträge deshalb bereits aufgelöst. In wenigen Gemeinden bleiben die Container zur Altkleidersammlung dennoch weiter bestehen, auch ohne die Beteiligung der Gemeinden. Was mit den übrigen Sammelstellen geschieht, ist noch nicht bekannt.
3: 34 Grad, das sollte das Thermometer am Nachmittag dann anzeigen. Bis dann geht das Thermometer ordentlich aufwärts. Aktuell ist es noch einigermaßen angenehm, nachher wird es dann sommerlich heiß. Ein Blick auf die Strasse der Region Schaffhausen können wir auch noch kurz werfen. Im näheren Umgebung hat es keine Meldungen. Weiter weg dann schon auf der Eisen St. Gallen Richtung Zürich zwischen Matzingen und dem Rastplatz Stegen hat es eine Verkehrsbehinderung. Das wegen einem Unfall. Der Fahrstreifen ist dort blockiert. Ich wünsche euch trotzdem weiterhin gute und eben vor allem sichere Fahrt.
1: Ab heute Abend sind in der Stadt Schaffhausen wieder Zukunft von der Schweizer Musik im Einsatz. Auf der Talent Stage gibt es diverse junge Musikerinnen und Musiker. Heute der Start macht die Elin.
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1: Bei uns gibt es jetzt auch gerade neue Musik von einer Art Newcomerin, die aber nicht mehr zu den Jungen gehört. Wer das ist, das gehört ihr gerade. Jetzt zuerst gibt es mal ein bisschen rassige Musik von der Olivia Rodrigo. Für ein Mikrofon Nico Bollinger wünsche ich weiterhin ganz einen guten Start in den Mittwochmorgen.

0: Seit mittlerweile guten, sag jetzt mal 15 Jahren, ist Ed Sheeran in der Musikszene mit dabei und eigentlich auch nicht mehr wegzudenken. Trotzdem, er ist noch relativ jung. Gleichzeitig haben wir jetzt eine Schweizer Musikerin, die praktisch doppelt so alt ist und erst neuer dabei ist.
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0: Aus der Nähe von Lausanne kommt unser heutiger Swiss Mate, Sonja Heller. We used to chase the dragonflies and kiss the trees. There was a musikalisch so ein bisschen modern, poppig, so wie man es jetzt da gut hört. Würde man vielleicht gar nicht denken, wenn man weiss, dass die gute Frau doch schon mittlerweile 64 ist und trotzdem immer noch eher zu den Newcomer gehört. Zumindest als Solokünstlerin. Früher ist sie schon bei der Band Core 22 als Frontfrau mit dabei gewesen.

macht es jetzt aber auch Solo. Musik hat aber erst wenige Singles draussen, so gut 5-6 Stück sind es insgesamt. Angefangen hat alles mit ihrer ersten Single All Over You. Crack a smile, love is all you need, every step I take. Und jetzt ist ihre neue Single draussen. Smile when it rains, also lächle, wenn es halt regnet. Das heisst, so ein bisschen positiv trainieren schauen oder respektiv unterwegs sein, auch wenn es mal vielleicht vom Regen her oder von der Umgebung her nicht gerade so positiv wirkt. Die neue Single von der alteingesessenen Newcomerin, der Sonja Heller, Smile when it rains, gibt es jetzt noch in voller Länge.

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10 von 9 an dem Mittwochmorgen. Rihanna begleitet uns Richtung Ende von unserer Morgenshow. Bei uns geht es jetzt nämlich noch weiter mit unserer Musikbox und unserem Sommermix rund um ein bisschen sommerliche Musik. Und ab der 11. wird es dann bei uns wieder tierisch mit unserer Sonderserie. Die Heimserie auf Radio Monot. Das Ganze eben dann mit Einblick rund ums Tierheimbuch Brunnen. Dort heute Nachmittag gibt es einen Überblick zu den Tieren im Tierheim und eben auch über die Handhabung zu den Neuzugängen. Dann ist für uns so verwirrt wieder live vor Ort und berichtet über das Ganze live aus dem Tierheim raus. Das bei uns nachher Thema nach der 11 in der Sendung unserer Mittagsshow bei der Soraya Weber. Dazu haben wir heute Mittag auch noch eine Verlosung rund ums Monot Open Air Kino. Dort gibt es noch Tickets, die ihr abstauben könnt, das nach der 1. Dort alles Thema, genau, also Thema, was für Filme werden gezeigt und vor allem auch, wie ihr das dort noch gratis könnt mitschauen könnt. Und schon jetzt, zum Abschluss von unserer Morgenshow, haben wir auch noch etwas zu verlosen. Das Beste kommt ja bekanntlich zuletzt. Heute Abend geht es los mit «Stars in Town». Unter anderem heute natürlich der grosse Fokus, der Sting als Hauptakt. Und auch schon morgen ist da schon ordentlich Programm angesagt, unter anderem mit der Band Meek oder auch Softloft. Und als Hauptakt morgen Abend der britische Musiker, der Louis Capaldi. Der Abend, der ist eigentlich ausverkauft. Eigentlich gibt es keine Tickets mehr. Wer jetzt also noch Kasse hat, hat wie Pech gehabt. Außer jetzt die ganz schnell sind mit dem Telefon. Denn wir haben noch 2 Tickets zu vergeben für morgen Abend, für den Stars in Town Abend mit dem Louis Capaldi. Wer jetzt Lust hat, zum morgen Abend zu gehen, und wir sind doch mal zu so 2 Gratis-Tickets, würde man nicht sagen, gerne jetzt anrufen auf unser Studiotelefon 052 633 44 22 und euer Glück probieren. Für ein Mikrofon war Nico Bollinger. Vielen Dank fürs Zuhören an dem Mittwochmorgen. Jetzt unbedingt noch euer Glück probieren für 2 Stars in Town Tickets für morgen, Donnerstagabend, unter anderem Louis Capaldi. Und mit dem stimmen wir uns jetzt auch schon mal ein.

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1: Am Mikrofon ist Patricia Nägelin. Die Schweizer Bank UBS hat im zweiten Quartal 2026 einen Reingewinn von 2,8 Milliarden US-Dollar erzielt. Das sind 17% mehr als im Vorjahreszeitraum, wie es in einer Mitteilung Das sind 17% mehr als im Vorjahreszeitraum, wie es in einer Mitteilung heißt. Die Zahlen fielen über den Erwartungen aus. Weiter habe nun die letzte Phase der Integration der Credit Suisse begonnen. Für das zweite Halbjahr gibt sich die Bank gewohnt zurückhaltend, auch wegen den aktuellen politischen Entwicklungen. In der Schweiz werden heute 5-mal mehr Wespennester gemeldet als noch vor 5 Jahren. Das zeigen neue Schadenszahlen der Mobiliar. Laut einem Wespenexperten bedeutet dies aber nicht, dass es hierzulande wirklich mehr Wespen gibt als früher. Corinna Zurkinden mit Einzelheiten.
2: Obwohl es mehr Meldungen von Wespennestern gibt, hiesse das nicht, dass es so mehr Wespen gäbe, sagt der Insektenexperte Hannes Bauer vom Naturhistorischen Museum Bern. Wahrscheinlich werden einfach mehr Meldungen gemacht. Zudem geben es KISS-Monitoring für die beiden Wespenarten, deutsche und gemeine Wespe. Das sind die Arten, die lästig werden. Ohne Monitoring sind es schwierig, wissenschaftliche Aussagen über die Entwicklung der Populationen zu machen, so der Hannes Bauer vom Naturhistorischen Museum Bern weiter.
1: Auf der griechischen Insel Paros kämpfen Feuerwehrleute seit Stunden gegen einen außer Kontrolle geratenen Waldbrand. Mehrere Ortschaften wurden evakuiert, wie örtliche Medien berichteten. Über verletzte oder niedergebrannte Häuser wurde zunächst nichts bekannt. Die Feuerwehr forderte Unterstützung von den umliegenden Inseln und dem Festland an. Laut Meteorologen wird sich der Wind heute noch verstärken, was die Löscharbeiten zusätzlich erschweren dürfte. Die australische Fluggesellschaft Qantas hat mit einem Flug ohne Zwischenhalt, der länger als 24 Stunden dauerte, einen neuen Langstreckenrekord aufgestellt. Ein speziell für Ultralangstrecken gebauter Airbus A350 flog 23.000 Kilometer von Melbourne bis nach Toulouse, wie die Fluggesellschaft mitteilte. Es war ein Testflug für ein neues Projekt der Airline. Ab 2027 will sie erstmals Non-Stop-Flüge von Sydney nach London anbieten.
3: Jetzt sind gerade 3 Minuten nach den 9 haben wir das Wichtigste aus der Region. Gibt es darum jetzt noch unsere Kurznews. Der Wassermangel im Rhein hat diverse Auswirkungen. Unter anderem die Fische im Rhein sind laut dem Schaffhauser Fischereiverein bedroht, weil gewisse Arten tiefe Gewässer zum Überleben bräuchten. Auch zum Mammeren sieht man beim Hafen den tiefen Stand. Diverse Schiffe liegen schon auf Grund. Und auch die Stromproduktion an den Kraftwerken ist aus wenigen Wasser betroffen. Anlässlich zum 1. August am Samstag halten beide Schaffhauser Ständeräte 2 Ansprachen. Der Severin Brünker ist am Freitagabend zu Buchtalen und am Samstag dann zu Neuchirch. Der Hannes Germann richtet am Freitag ein paar Worte an die Leute zu Buch und am Samstag am 1. August selber an die aus Rüdlingen. Und die SVP vom Kanton Thurgau hat Bedenken wegen der Aufnahme von Personen mit Schutzstatus S in die normale Sozialhilfe. Sie hat darum eine Interpellation eingereicht an den Regierungsrat, der über die Hälfte vom Grossen Rat Thurgau unterzeichnet hat. Wenn Personen mit Schutzstatus S 5 Jahre in der Schweiz sind, bekommen sie eine Aufenthaltsbewilligung und so Anspruch auf Sozialhilfe.
4: Es wird heute heiß in der Region Schaffhausen.

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1: Am Mikrofon ist Patricia Nägelin. Die Schweizer Bank UBS hat im zweiten Quartal 2026 einen Reingewinn von 2,8 Milliarden US-Dollar erzielt. Das sind 17% mehr als im Vorjahreszeitraum, wie es in einer Mitteilung Das sind 17% mehr als im Vorjahreszeitraum, wie es in einer Mitteilung heißt. Die Zahlen fielen über den Erwartungen aus. Weiter habe nun die letzte Phase der Integration der Credit Suisse begonnen. Für das zweite Halbjahr gibt sich die Bank gewohnt zurückhaltend, auch wegen den aktuellen politischen Entwicklungen. In der Schweiz werden heute 5-mal mehr Wespennester gemeldet als noch vor 5 Jahren. Das zeigen neue Schadenszahlen der Mobiliar. Laut einem Wespenexperten bedeutet dies aber nicht, dass es hierzulande wirklich mehr Wespen gibt als früher. Corinna Zurkinden mit Einzelheiten.
2: Obwohl es mehr Meldungen von Wespennestern gibt, hiesse das nicht, dass es so mehr Wespen gäbe, sagt der Insektenexperte Hannes Bauer vom Naturhistorischen Museum Bern. Wahrscheinlich werden einfach mehr Meldungen gemacht. Zudem gäbe es KISS-Monitoring für die beiden Wespenarten Deutsche und Gemeine Wespe. Das sind die Arten, die lästig werden. Ohne Monitoring seien es schwierig, wissenschaftliche Aussagen über die Entwicklung der Populationen zu machen, so der Hannes Bauer vom Naturhistorischen Museum Bern weiter.
1: Auf der griechischen Insel Paros kämpfen Feuerwehrleute seit Stunden gegen einen außer Kontrolle geratenen Waldbrand. Mehrere Ortschaften wurden evakuiert, wie örtliche Medien berichteten. Über verletzte oder niedergebrannte Häuser wurde zunächst nichts bekannt. Die Feuerwehr forderte Unterstützung von den umliegenden Inseln und dem Festland an. Laut Meteorologen wird sich der Wind heute noch verstärken, was die Löscharbeiten zusätzlich erschweren dürfte. Die australische Fluggesellschaft Qantas hat mit einem Flug ohne Zwischenhalt, der länger als 24 Stunden dauerte, einen neuen Langstreckenrekord aufgestellt. Ein speziell für Ultralangstrecken gebauter Airbus A350 flog 23.000 Kilometer von Melbourne bis nach Toulouse, wie die Fluggesellschaft mitteilte. Es war ein Testflug für ein neues Projekt der Airline. Ab 2027 will sie erstmals Non-Stop-Flüge von Sydney nach London anbieten.
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3: Heute müssen wir uns wieder auf heisse Temperaturen in der Region Schaffhausen einstellen. Das Thermometer kommt heute wieder über 30 Grad raus. Höchste Temperatur, so 34, 35 Grad sind aktuell angesagt. Dazu an den ganzen Nachmittag und den Tag durch viel Sonne, blauer Himmel und nur ganz, ganz, ganz spärliche Wolken, die da mal noch durchziehen könnten.

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1: Am Mikrofon ist Patricia Nagelin. Die Stimmung unter Wirtschaftsexperten in der Schweiz hat sich im Juli deutlich aufgehellt. Analysten und Ökonomen beurteilen die Aussichten für die Schweizer Wirtschaft so optimistisch wie zuletzt im Februar, wie eine Umfrage der UBS und der CFA Society Switzerland zeigt. Trotz anhaltenden geopolitischen Spannungen rechnen 3 von 4 Befragten in den kommenden 6 Monaten mit stabilen wirtschaftlichen Bedingungen. Rund jeder 6. erwartet sogar eine Verbesserung. Für das laufende Jahr wird zwar ein unterdurchschnittliches Wachstum erwartet, für 2027 aber eine Beschleunigung. Als letzter deutscher Autohersteller hat nun auch BMW einen großen Stellenabbau angekündigt. Weltweit sollen rund 8.000 Jobs wegfallen, wie die deutsche Presseagentur berichtet. Mehr als die Hälfte der betroffenen Jobs werden wohl auf Deutschland entfallen, da dort die meisten Mitarbeitenden tätig sind und ein Abfindungsprogramm eingeführt werden soll. BMW äußerte sich zunächst nicht zu den Plänen. Der Volkswagen-Konzern hatte bereits vor 3 Wochen einen großflächigen Stellenabbau angekündigt. Der Waldbrand auf der griechischen Urlaubsinsel Paros ist unter Kontrolle. Die Lage habe sich deutlich verbessert, sagte ein Sprecher der Feuerwehr gegenüber einem örtlichen Nachrichtensender. Zuvor hatten die Einsatzkräfte die ganze Nacht gegen die Flammen gekämpft, mehrere Ortschaften wurden vorsorglich evakuiert. Vollständige Entwarnung gab die Feuerwehr jedoch noch nicht. In der Region herrscht weiterhin starker Wind und die Brandherde müssen weiter überwacht werden. Zum Sport Fechten. Die Schweizer Degenfechter scheiden im Teamwettbewerb an den Weltmeisterschaften in Hongkong in den Viertelfinals aus. Gegen die Ukraine verlieren die Schweizer Favoriten mit 37-39. Dabei schienen die Voraussetzungen für eine Schweizer Medaille in Hongkong perfekt. Mit dem Walliser Lukas Malgotti wussten die Schweizer den Einzelweltmeister vom letzten Wochenende in ihren Reihen.
2: Mit schon um die 25 Grad in der Region Schaffhausen gehen wir immer mehr am Mittag entgegen. Dazu ein mehrheitlich wolkenloser Himmel und ganz viel Sonne. So können die Temperaturen heute Nachmittag noch auf hochsommerliche 35 Grad ansteigen. Es kann aber hier oder dort am Himmel auch noch einzelne Quellwolken geben, die vielleicht auch noch Regengüsse oder Gewitter bringen könnten. Ein Blick auf den Radio Monat Verkehrsradar. Hier solltet ihr aktuell freie Fahrt auf der Strasse vom Radio Monat Sendegebiet. Wir haben nämlich hier keine Meldungen vorliegen. Ich wünsche euch gutes und ein sicheres Ankommen. In der Sommerferien hat die Politik im Kanton Schaffhausen zwar meistens Pause, am 1. August wird es dann aber doch in der einen oder anderen Gemeinde ein bisschen politisch. Das will doch ein paar Politikerinnen und Politiker aus dem Kanton an einer 1. August-Feier eine Festrede halten. Aber auch Sportlerinnen und Sportler sind da mit dabei. Schaffhausen in der Stadt ist am 1. August Langstreckenläuferin Fabienne von Lanten am Fest in der Altstadt zu Gast und wird eine Rede halten. Politisch würde es bei ihr aber nicht werden.
3: Ich wollte anregen, um darüber nachzudenken, was wir eigentlich in unserem Land, also in der Schweiz und halt auch in Schaffhausen, alles dürfen stolz sein, wo vielleicht selbstverständlich scheint, aber noch lange nicht selbstverständlich ist.
2: Wer sonst noch so in der Region am 1. August eine Festrede haltet und was für uns Schaffhauser Ständeräte und Nationalrätinnen den 1. August bedeutet. Das ist Thema in dieser halben Stunde. Vorne, da geht es aber noch um ein nicht gerade sehr erwünschtes Tierli, vor allem gerade am Mittagstisch. Das Wespie. Mit euren Wex, richtig heutige Mittagspause ist zur Reihe Weber. Schön, wenn ihr unsere Mittag schon eingeschaltet habt.

Musik von Benson Boone von seinem Album «Sorry, I'm here for someone else», der gleichnamige Song am CAB Elfi in unserer Mittagsshow. Und gerade während der Ferien, da gehen eine Familie mit Kind, Bärli oder auch einfach Leute allein gerne mal einen Brunch nehmen, ein Picknick machen oder auch einfach daheim gemütlich zum Mittag oder das Nachtessen verrussen. Gemütlich bleibt es aber nur so lange, bis es nicht anfängt und die Ohren umsurren. Die Wespis sind an den meisten Tischen nämlich nicht sehr willkommen und das vor allem im Sommer, weil da kommen sie dann eben trotzdem. Neue Zahlen von der Versicherung Mobiliar zeigen, dass es immer mehr

0: Wespennester gibt bei uns. Schlechte Nachrichten für die, die Angst vor diesen Tieren haben. Dabei sind sie eigentlich sehr nützlich, Inlandredaktorin Rahel Köppel.
1: Versicherte haben im letzten Jahr insgesamt rund 5'800 Wespennester gemeldet. Das sind 5-mal mehr als noch vor 5 Jahren. In der Westschweiz sind es mit 2,5 Nester pro 1'000 Haushalte deutlich mehr als in der Deutschschweiz und im Tessin. Der Grund dürften milde Winter und trockene Frühling sein, sagen die Fachleute. Die Königinnen können darum besser überwintern und früher auf Nahrungssuche.
0: Nahrungssuche? Ich habe das Gefühl, das machen sie auch noch viel bei uns am Esstisch.
1: Ja, da liest du nicht ganz falsch. Wegen dem Insektensterben haben die Wespen immer weniger zu fressen und gehen das darum bei uns suchen. Besonders gern haben sie Fleisch und Süßes. Umbringen sollte man die Wespen aber auf keinen Fall, wenn sie einen beim Essen besuchen. Sie sind nämlich ein wichtiger Teil von unserem Ökosystem. Sie bestäuben Pflanzen, sind eine wichtige Nahrungsquelle für verschiedene Vögel und fressen lästige Schädlinge.
0: Was kann man denn machen, wenn man gleich nicht unbedingt mit der Wespe möchte zu Nacht essen?
1: Expertinnen und Experten empfehlen eine einfache Spritzflasche mit Wasser. Dann haben die Wespen das Gefühl, es regnet und fliegen weg, ohne dass sie sich dabei verletzen. Auch gut sind helle Kleider und man sollte auf keinen Fall fest rumfuchteln. Zum Vermeiden, dass die Wespen überhaupt erst Nester bauen, können wir im Frühling beobachten, ob bei einem ein grosses Wespe an einem Ort ein- und ausfliegt und genug früh mit einem Wasserspray reagieren, sagt Pro Natura. Dann sollte sich das besonders grosse Wespe oder eben auch die Königin einen anderen Ort suchen, um das Nest zu bauen.
0: Die Inlandredaktorin Rahel Köppel mit Hintergrund und vielleicht dem einen oder anderen Tipp, um den Umgang mit den Wespen ein bisschen zu erleichtern und dass man gleich gemütlich kann auf dem Sitzplatz oder am Balkon zu Mittag oder zu Nacht essen.

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0: Musik von der Linda Ellis. Schweizer Musik, wenn man es genau nimmt. Und um die Schweiz, da dreht sich jetzt auch gerade unser nächstes Thema oder unser nächster Beitrag. So langsam werden in der ganzen Schweiz und auch bei uns in der Region Schaffhausen die Schweizer Fähnchen und Flaggen auspackt und damit alles, was möglich ist, geschmückt. In der Gemeinde macht sich alles ein bisschen parat auf den 1. August. Im Kanton Schaffhausen wird fleissig gefeiert und auch Festreden gehalten. Der Nicolas Valero hat mit ein paar Festrednerinnen und Rednern auf den Nationalfeiertag vorgeschaut.
1: Ein kleiner Dämpfer aufs 1. Augustfest haben alle Feuerwerkfans schon verkraften müssen. Für den Geburtstag der Schweiz ist das Jahr im Kanton Schaffhausen Feuerwerk verboten. Auch die grossen Höhenfeuer sind in der Gemeinde abgesagt worden. Es lässt sich aber auch gut ohne ein grosses Feuer feiern, sagt der SVP-Ständerat Hannes Germann. Er sagt, ein richtiges 1. Augustfest braucht vor allem gute Gesellschaft und
2: auf jeden Fall Wurst und Brot und dann die Schweizer Fähne. Dann aber auch das Absingen von der Landeshymne, da gibt es sicher in jedem Anlass einen besonderen Rahmen, sodass die Sonne klar ist, da ist man an einer Bundesfeier. Bei uns wird gefeiert, in allen Gemeinden, und das ist das Grossartige, was eben auch die Schweiz ausmacht.
1: Und genau das, was die Schweiz ausmacht, wird der Hannes Germann an seinen Festreden sagen. Er ist am 31. Juli am Freitagabend in Bucht Schaffhausen eingeladen und einen Tag später zu Rüdlingen. Sein Ständerat-Kollege, der Severin Brünker von der FDP, ist auch schon am 31. Juli im Schaffhausen Quartier zu Buchtal am Feiern und am 1. August dann noch zu Neuchirch. Für ihn braucht es an der 1. August 4 einen Mix aus Geselligkeit und Dankbarkeit.
3: Ja, für mich bedeutet es natürlich, dass wir den Geburtstag feiern von einem ganz speziellen Land, wo wir erstens stolz sein können und zweitens eben auch dankbar sein, dass wir dem leben können. Und es ist auch ein Zeitpunkt, wo man wieder mal ein bisschen zurückschauen kann, weshalb es dem Land so gut geht und den Menschen, die da leben. Und deshalb ist es wichtig für mich, auch mit den Leuten zusammenzukommen und wirklich den Geburtstag für unser Land können zu feiern.
1: Auch die SP-Nationalrätin Linda de Ventura ist am 1. August Festrednerin. Sie ist am Samstagmittag im Thainger Ortsteil Barzheim. Dort wird sie unter anderem betonen, was es in der Schweiz aktuell braucht. Laut ihr gehört zum 1. August vor allem
4: gute Leute um sich herum haben, einen guten Tag verbringen, eben ein bisschen darüber nachdenken, was die Schweiz ausmacht, was sie zukünftig ausmachen soll, gute Gespräche führen und eben darüber nachdenken, wer wir vielleicht auch ausschliessen, wer wir vergessen, wer wir abhängen. Und vor allem auch eben so den Gedanken, was braucht es, dass wir weiterhin ein gutes Leben können führen in der Schweiz, und zwar alle.
1: Neben den vielen Politikerinnen und Politikern hat es auch ein paar Personen aus dem Sport an den Bundesfestern. Die Schaffhauser Langstreckenläuferin Fabienne von Lanten ist in der Stadt Schaffhausen eingeladen und hält eine Festrede. Sie feiert den 1. August traditionell mit der Familie.
5: Wir sind immer brunchen am 1. August. Das Jahr durch meine Rede muss das halt ein bisschen nach Führen verschoben werden. Genau, und vor allem halt einfach so ein bisschen ja, mit den Leuten zusammen sein und ja, so eigentlich den Nationalfeiertag feiern.
1: Ein weiterer Sportler, der Kunstturner und Ausbildner Fabio Strauss, wird Sieblingen am 1. August eine Rede halten. Er tut in seiner Rede den Fokus auf die Vereine in den Dörfern setzen, die wichtig für die Gemeinschaft sind.
6: Ich bin schon seit Kind immer Teil von verschiedensten Vereinen, in erster Linie Sportverein. Und ich glaube, das wird sicher ein Teil von meiner Message sein, von meiner Nachricht sein, dass man einfach diesen Vereinsstrukturen, dass man das nicht als etwas selbstverständlich sieht, dass da immer auch Personen dahinter stecken, die viel geben.
1: Und generell sagt auch der Sport selber ein sehr wichtiger Teil für das Zusammenleben in der Schweiz. Es sind in vielen Gemeinden am 1. August Schaffhausen Persönlichkeiten unter anderem zum Sport und der Politik für Festreden eingeladen. Das Jahr halt eben ohne grosses Feuerwerk oder Höhenfeuer, dafür mit hoffentlich viel guter Gesellschaft.

0: Inner Circle mit Musik aus den 90er Jahren. Auf dem Weg durch unsere Mittagsshow. Du hast dir gezeigt. 11:30 Uhr, Zeit für ein regionales News-Update. Und das gibt's vom Nicolas Valero.
1: Die Schaffhauser SP-Nationalrätin Linia de Ventura hält am 1. August die Festrede an der Bundesfeier im Thainger Ortsteil Barzheim. In ihrer Ansprache will sie unter anderem darauf eingehen, was es für die Schweiz in der heutigen Zeit braucht. Das sagte de Ventura im Interview mit Radio Munot.
2: Für mich ist der 1. August ein Anlass, um darüber nachzudenken, was die Schweiz ausmacht und wie wir unser Land noch gerechter, solidarischer und sozialer gestalten könnten.
1: Der Anlass beginnt mit einem Brunch um 9 Uhr. Die Festansprache der SP-Nationalrätin findet kurz nach 11 Uhr statt. Anschließend wird die Nationalhymne gesungen. Der geplante Umbau der Bushaltestellen und die Anpassung der Postautorouten in Rheinau verzögern sich. Das geht aus dem Rheinauer Gemeindemitteilungsblatt Falter hervor. An der Gemeindeversammlung vom 2. Juni haben die Stimmberechtigten einen Kredit von 850.000 Franken zugestimmt. Die Planauflage wurde kurz darauf öffentlich publiziert. Innerhalb der Auflagefrist ist jedoch eine Einsprache eingegangen. Deshalb kann das Bauvorhaben nicht wie geplant auf dem Fahrplanwechsel im Dezember umgesetzt werden. Wann die Bauarbeiten beginnen, ist noch unklar. Im grenznahen Gebiet Hegau ist ein Projekt zur Förderung sozialer Berufe angelaufen. Mit den sogenannten Future Days sollen junge Menschen für diese Berufe begeistert werden, teilt das Jugendwerk Hegau mit. An einem Halbtag werden Jugendliche in der 8. bis 10. Klasse dabei die Reize der Bereiche Pflege, Logopädie und Ergotherapie dargelegt. Die Rückmeldungen zur ersten Durchführung im Juli seien durchweg positiv gewesen, so die Organisatoren. Solche Future Days sollen nun in regelmäßigen Abständen durchgeführt werden. Wann der nächste Informationsmorgen zu den sozialen Berufen stattfinden wird, ist noch nicht bekannt.
0: Mit viel Sonne und einem mehrheitlich wolkenlosen Himmel in der Region Schaffhausen kann es für den Nachmittag bis zu rund 35 Grad geben. Aktuell da liegen wir bei um die 28 Grad. Im Verlauf des Nachmittags kann aber auch noch die ein oder andere Quellwolke aufziehen. Wo können Regengüsse oder Gewitter bringen in der Region? Die Chance dafür, die ist aber sehr, sehr gering. Also es sollte trocken durch den Tag durchgehen. Ein Blick auf die Strassen vom Radio Monat Sendegebiet. Da solltet ihr kurz vor dem Mittag, also kurz nach dem 11:30 Uhr, flüssig durchkommen und nirgends Zeit verlieren. Wir haben aktuell keine Meldungen vorliegen. Falls ihr aber gleich irgendwo was gesehen habt oder irgendwo steckt, könnt ihr uns das jederzeit auf unsere Gratis-Verkehrshotline durchgeben. Das ist Nummer 0800 91 5 und 3x0. Ich wünsche allen eine gute Fahrt. Es ist Mittwoch, die Mitte vor Arbeitswoche, es ist bald 1. August und es ist auch die Halbzeit von unserer Tierheimserie im Tierheim Bochbrunnen. Und da tauchen wir in der nächsten Stunde in weitere spannende Themen ein, zum Beispiel, welche Tiere denn überhaupt die Schaffhausen ins Tierheim kommen, aber auch um die unterschiedlichen Tiere, die dort abgewertet sind. Für uns vor Ort ist Sophie Wirth und wir schalten live zu ihr. Das nach den nächsten zwei Songs in unserer Mittagsshow. Und für euch im Studio ist Soraya Weber. Schön, sind ihr mit dabei.

0: ziemlich neue Musik von der isländischen Musikerin Ásdís Bjúss am 20.12 Uhr in der Mittagsshow.
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0: Es gibt Situationen, die mit Tieren zu tun haben und ziemlich klar sind. Wenn wer ein Wildtier anfährt, muss die Polizei anrufen. Auch bei einem Hund oder einer Katze, die einem zuläuft, ist die Polizei keine schlechte Anlaufstelle. Aber welche Tiere kommen denn ins Schaffhauser Tierheim? Das fragt Sophie Wirth noch. Sie ist jetzt gerade im Tierheim oben und wir schalten live zu ihr raus.
2: Ich stehe hier mit der Tosca Stefani. Erzählst du noch, was habt ihr alles für Tiere bei euch im Tierheim Buchbrunnen?
3: Eigentlich alles Mögliche an Haustieren. Das heisst, wir fangen mit Nager an, Küngeli, Vögeli, Schildkrötli, Hunde und Katzen.
2: Wie sieht es aus mit Reptilien, abgesehen von den Schildkröten?
3: Was wir noch haben, sind zwar nicht Reptilien, aber das sind Wildtiere und zwar Igel. Also wir haben eine Igel-Auffangstation, dort tun wir es aufpippeln. Und sonst wirklich nur die Schildkröte, aber sonst keine anderen Wildtiere oder Reptilien oder so.
2: Das heisst, mit welchen Tieren ist man bei euch falsch, weil ich kann man nicht zu euch bringen?
3: Ja, eigentlich alles Mögliche, auch an Greifvögel zum Beispiel. Für das gibt es eine Greifvogelstation oder Schlangen oder Wasserschildkröte, genau.
2: Wie sollte man dann reagieren, wenn man jetzt zum Beispiel ein Tier ohne Besitzerin, ohne Besitzer findet? Ich nehme an, nicht einfach ins Auto einladen und zu euch rauffahren.
3: Genau, also normalerweise ist es gut, wenn man uns zuerst anruft. Es gibt auch andere Organisationen oder man kann sich bei der Polizei melden. Wir arbeiten auch mit der Polizei zusammen, also die können sich dann auch bei uns melden. Genau. Also am besten ist wirklich nicht gerade einpacken und direkt hinkommen, sondern zuerst abklären, wie, was, wo und welche Auffangstation oder welches Heim ist am gescheitsten.
2: Das ein bisschen zum Thema tierische Notfall und Schaffhauser Tierheim Buchbrunnen. Wir reden nachher gerade noch über Besitzer, die ihr Tier wollen oder eben auch müssen abgeben.
0: Sophie Wirth live aus dem Schaffhauser Tierheim Buchbrunnen im Rahmen unserer Tierheim-Serie. Alles zu diesen Tieren, die abgewertet. Schauen wir uns ein bisschen genauer rein in Verstund kurz nach dem 12.
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0: 11 Minuten vor 12 Uhr haben unsere Mittagsshow eingeschaltet. Vielleicht während ihr am Autofahren sind, während ihr am Kochen sind, vielleicht aber auch während ihr eure Ferien oder euren Freitag am Geniessen sind.
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0: Und als letztes vor 12 Uhr schauen wir noch schnell auf die aktuellen Zahlen. Der Euro kostet 93 Rappen 35, der US-Dollar hat einen Wert von 81 Rappen 95. Der Kurs für ein Kilo Gold notiert aktuell bei 106.317 Franken. Und einer der aktuelle Kurs vom SMI, der ist um 0,31% gesunken und liegt bei 14.526 Punkte. Soviel von der Börse. Den nächsten Überblick gibt es kurz vor 18 Uhr in unserer Abendshow.

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1: Am Mikrofon ist Patricia Nagelin. Die Stimmung unter Wirtschaftsexperten in der Schweiz hat sich im Juli deutlich aufgehellt. Analysten und Ökonomen beurteilen die Aussichten für die Schweizer Wirtschaft so optimistisch wie zuletzt im Februar, wie eine Umfrage der UBS und der CFA Society Switzerland zeigt. Trotz anhaltenden geopolitischen Spannungen rechnen 3 von 4 Befragten in den kommenden 6 Monaten mit stabilen wirtschaftlichen Bedingungen. Rund jeder 6. erwartet sogar eine Verbesserung. Für das laufende Jahr wird zwar ein unterdurchschnittliches Wachstum erwartet, für 2027 aber eine Beschleunigung. Als letzter deutscher Autohersteller hat nun auch BMW einen großen Stellenabbau angekündigt. Weltweit sollen rund 8.000 Jobs wegfallen, wie die deutsche Presseagentur berichtet. Mehr als die Hälfte der betroffenen Jobs werden wohl auf Deutschland entfallen, da dort die meisten Mitarbeitenden tätig sind und ein Abfindungsprogramm eingeführt werden soll. BMW äußerte sich zunächst nicht zu den Plänen. Der Volkswagen-Konzern hatte bereits vor 3 Wochen einen großflächigen Stellenabbau angekündigt. Der Waldbrand auf der griechischen Urlaubsinsel Paros ist unter Kontrolle. Die Lage habe sich deutlich verbessert, sagte ein Sprecher der Feuerwehr gegenüber einem örtlichen Nachrichtensender. Zuvor hatten die Einsatzkräfte die ganze Nacht gegen die Flammen gekämpft, mehrere Ortschaften wurden vorsorglich evakuiert. Vollständige Entwarnung gab die Feuerwehr jedoch noch nicht. In der Region herrscht weiterhin starker Wind und die Brandherde müssen weiter überwacht werden. Im Zoo Zürich gibt es Nachwuchs bei den Gorillas. Das Gorillaweibchen Mayumi hat ihr erstes Jungtier zur Welt gebracht, wie der Zoo mitteilt. Das Gorilla-Junge kam am Montagvormittag ohne Komplikationen zur Welt. Einen Namen hat das Jungtier noch nicht, auch das Geschlecht ist noch nicht bestimmt. Die Mutter kümmere sich aber vorbildlich um ihren Nachwuchs und die anderen Gorillas würden den Neuzuwachs in der Gruppe akzeptieren.
2: Der Himmel in der Region Schaffhausen aktuell noch recht wolkenlos und so können die Temperaturen mit der Sonne immer mehr ansteigen und maximal um die 35 Grad erreichen heute Nachmittag. Es kann vermehrt dann aber am Nachmittag auch noch Wolken, Quellwolken geben, die auch Regen oder Gewitter bringen könnten. Die Chance dafür die ist aber sehr gering. Sommerlich warm geht es dann auch morgen weiter mit bis zu 37 Grad als Höchstwert. Dazu viel Sonne und fast ein wolkenloser Himmel in der Region. Am Morgen starten wir mit rund 18 Grad im Tag. Ein Blick auf den Radiomonat Verkehrsradar. Da solltet ihr aktuell gut durchkommen durch den Mittag durch. Wir haben bei uns keine helligen Vorliegen. Ich wünsche sicheres Ankommen an eurem Ziel. Radio Monat. 3 Minuten nach dem 12 Uhr, das ist der Infomittag von Radio Monat. Als nächstes geht es um unsere Tierheimserie. Es gibt immer wieder Fälle, wo ein Hund oder eine Katze abhaut oder nicht mehr heimfindet und Besitzer heilfroh sind, wenn das Tier wohlauf wieder bei ihnen landet. Es gibt aber eben auch leider Fälle, wo ein Tier willentlich abgegeben wird. Was die Schaffhausen die häufigsten Gründe dafür sind und wie im Tierheim Bochbrunnen in so Fällen vorgegangen wird, das klären wir gerne nach den nächsten 2 Songs in unserer Infostunde auf Radio Monat. Und mit euch durch den Mittag durch geht es zur Reihe Weber. Ich wünsche allen einen guten Tag.

0: En energiegeladener Song von der Katy Perry, Never Really Over, bei uns in der Mittagsshow. Und da reden wir jetzt über Tier. Von Hunden über Katzen bis hin zu Igel, Ratten und Vögel. Im Schaffhauser Tierheim Buchbrunnen hat es einen Haufen verschiedene Tiere. Viele davon sind einfach dort in der Ferien, also in der Tierpension. Es gibt aber auch immer wieder Tiere, die willentlich abgegeben werden und ein neues Zuhause suchen.
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0: Genau über das reden wir jetzt in unserer Tierheim-Serie, respektive redet Sophie Wirth mit der Tosca Stefani. Sie ist vor Ort und darum schalten wir live zu ihr raus ins Tierheim Buchbrunnen.
2: Es ist eher ein unschönes Thema, aber es ist aber gleich ein grosser Teil von eurer Arbeit. Tosca, wenn ein Tier willentlich abgegeben wird, weil die vorherigen Besitzer eben nicht mehr können oder wollen schauen. Ich muss ehrlich sagen, ich kann das schlecht nachvollziehen, warum man ein Tier wieder abgeben würde. Was sind denn so Gründe, warum Tier bei euch im Tierheim landet?
3: Also es gibt wirklich häufig, dass es zwungenermassen ist, also dass das Besitzer gar nicht unbedingt wollen, sondern entweder sind sie psychisch nicht mehr in der Lage, gesundheitlich, körperlich oder sogar Todesfälle. Also das gibt es wirklich auch. Oder dann ist es aus einem Trennungsgrund, die Familie löst sich irgendwie auf, man hat keine Kapazität mehr. Also es sind dann wirklich zum Teil auch so Fälle, wo man wie gar nicht etwas anderes kann zur Wahl haben.
2: Genau, das hat Katja Ganz gestern auch schon angesprochen, dass es

0: eben Tiere dann häufig da besser haben, wie in der Situation, wo sie eigentlich wären. Gibt es aber auch Gründe, die aus eurer Sicht nicht wirklich nachvollziehbar sind?
1: Es ist noch schwierig zu sagen, wie es schlussendlich wirklich für so eine Person ist. Also ob man es wirklich nachvollziehen kann oder nicht. Meiner Meinung nach ist es einfach zum Teil, der Bezug zum Tier ist je nach Familie unterschiedlich. Und ich kann es dann zum Teil schon nicht ganz so nachvollziehen. Also ich würde es sicher anders machen. Genau.
0: Was macht das mit euch, wenn jemand eben dann das Tier trotzdem will angeben, wenn man den Grund vielleicht selber nicht nachvollziehen kann?
1: Schlussendlich finden wir halt gleich, es ist dann sicher die beste Lösung fürs Tier. Also wenn es so nicht mehr passt und die Besitzer sich so nicht mehr darum kümmern, können wir denen gut sorgen und schauen, dass sie ein besseres Plätzchen finden können.
0: Gibt es auch Leute, die das schon bereut haben, die ihr Tier abgegeben haben und es nachher gleich wieder hätten zurückgehen?
1: Ja, soweit ich weiß, hat es das auch schon gegeben. Ich arbeite aber erst seit einem halben Jahr da und in dieser Zeit ist das nicht vorgekommen. Genau, aber ich habe schon anders gehört, ja.
0: Ist auch positiv, wenn es in diesem halben Jahr, wenn es noch nicht vorkommt. Ja. Wie ist denn so der Ablauf, wenn man ein Tier bei euch abgeben will? Wie läuft das normalerweise?
1: Also eigentlich gibt es eine Warteliste, da wir nicht immer Kapazität und Platz haben. Genau. Und dann ist einfach wichtig, dass wir möglichst alles über das Tier wissen. Also die Vorgeschichte, das Verhalten, das Tier muss die richtigen Impfungen haben, es muss richtig verzollt sein, je nach Situation. Zum Teil muss man den Züchter noch ausfindig machen. Also es ist ein rechter Ablauf, weil wir müssen wirklich von A bis Z alles wissen über das Tier. Und dann, wenn es wirklich passt und wir die Möglichkeit haben, dann kann man es bei uns dann abgeben. Das wird dann auch noch alles unterschrieben und dann gehört es offiziell uns und das Tier kann dann auch nicht mehr zurück zum Vorbesitzer.
0: Zahlt man für zum Tier abgeben?
1: Ja. Also es sind ganz unterschiedliche Kosten, gerade so bei einer Maus oder bei einem Küngeli ist es vielleicht ein bisschen weniger wie jetzt bei einem Hund. Ist je nachdem auch je nach Aufwand, also ob man es noch kastrieren muss oder was dann noch so für tierärztliche Kosten auf uns zukommen oder ob man es noch verzollen muss oder irgendetwas noch muss gemacht werden. Genau.
0: Aber grundsätzlich dann die Kosten von der Versorgung nachher, wenn es ans Füttern geht und einfach Tagesdienst quasi, den zahlen dann ihr und nicht mehr die vorherigen Besitzer?
1: Genau, und das liegt dann bei uns, die Kosten, ja.
0: Arbeitet ihr auch mit anderen Organisationen zusammen, gerade wenn es an Tiervermittlung geht, zum Beispiel eben andere Tierheime oder so?
1: Also wir haben jetzt nicht offizielle Partner, aber man schaut untereinander, dass man einander helfen kann. Also es gibt immer wieder Anfragen, wenn es keinen Platz hat oder dass wir von einem anderen Tierheim ein Tier aufnehmen oder umgekehrt. Also da schafft man schon miteinander zusammen, ja.
0: Vielleicht um das Thema noch schnell ein bisschen abrunden. Gibt es irgendwelche Tipps, die du gerne mitgeben würdest, damit so etwas eben gar nicht erst vorkommt, dass man das Tier irgendwann wieder abgeben muss?
1: Ja, möglichst gut sich darauf vorbereiten, bevor man das Tier hat. Also wirklich sich ganz bewusst sein und im Klaren sein, was auf einem zukommt. Und dann kann man es möglichst vermeiden. Oder schauen, dass man auch eine Notfallperson, irgendjemand in der Familie, in der Umgebung hat, wenn irgendetwas wäre, wo könnte das Tier dann auch aufnehmen.
0: Und eigentlich hat man ja immer irgendjemand in der Nachbarschaft, wo man vielleicht auch das Tier mal kann, probeweise hüten kann. Im Tierheim Buchbrunnen Schaffhausen hat es im Moment einen Haufen Tiere, die zu Hause suchen. Eine genaue Übersicht zusammen eben auch mit den Steckbriefen für die Tiere, die gerne ein neues Zuhause hätten, findet ihr auf der Webseite vom Schaffhauser Tierschutz.
2: Das Interview von der Sophie Wirth, wo sie mit der Tosca Stefani geführt hat vom Schaffhauser Tierheim Buchbrunnen zu den Tieren, die eben ein neues Zuhause suchen. Alle Beiträge rund um unsere Tierheimserie findet ihr in unserer Mediathek auf radiomonat.ch oder auch in unserer Radiomonat-App. Der nächste Beitrag, den gibt es schon heute Abend in der Abendshow, dann zu der medizinischen Versorgung, was die Tiere durchlaufen und was sie im Tierheim für Möglichkeiten haben.
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0: Schweizer Musik von der Anna Rossinelli, ihren Song «Heat», gerade gehört bei uns in der Mittagsshow und in der Region Schaffhausen. Da sind wir in den letzten Tagen immer mehr wieder in der Hitzewelle angekommen. Wie es weitergeht und wie heiß dass es auch noch werden kann oder könnte werden, das schauen wir jetzt gerade mit unserem Wetterexperten ein bisschen genauer an.
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0: Die Morgen in der Region Schaffhausen zwar noch ein bisschen kühler, aber gleich nicht mehr allzu kühl, um so richtig lang durchzulüften. Und sobald dann die Sonne hinter dem Horizont vorkommt, steigen die Temperaturen an. Mario Hinlisbecher vom Mittertest, wie weit rauf kommen Sie heute?
2: Ja, die kommen noch recht weit rauf. Heute am Nachmittag haben wir bis zu 35 Grad zu erwarten. Dazu weiterhin sehr viel Sonnenschein. Am Mittag und Nachmittag da kann es dann hier und dort ein paar Quellwolken geben. Aber die bringen kaum Schatten und dementsprechend auch heute am Nachmittag und gegen Abend meistens sonniges Wetter in den Alpen. Da sind einzelne Gewitter nicht ganz ausgeschlossen. Im Raum Schaffhausen, da bleibt es aber getroffen.
0: Das ist wirklich hochsommerliches Wetter, das wir hier erwarten dürfen. Geht es dann auch so weiter? Ich glaube, den heißesten Tag haben wir noch nicht, oder?
2: Nein, morgen ist der heißeste Tag der Woche. Da haben wir dann Temperaturen bis zu 37 Grad zu erwarten. Und dazu weiterhin sehr viel Sonnenschein. Wir haben am Morgen noch ein bisschen kühlere Temperaturen, 18 bis 19 Grad. Da kann man hier und dort noch ein bisschen durchlüften. Aber über den Tag da ist es dann eben sehr heiß. Es gibt nur ganz vereinzelt ein paar Quellwolken. Und auch morgen sieht es noch aus, dass es kaum Gewitter gibt. Also hier und dort kann es ein bisschen Schatten geben von ein paar Quellwolken am Nachmittag, aber Regengüsse oder Gewitter sind unwahrscheinlich.
0: Genau, und eben Regengüsse, Gewitter wären ja eigentlich für die Natur und auch für gewisse Leute ein bisschen angenehmer. Begleitet uns dann das sommerliche und trockene Wetter auch weiter, wenn wir Richtung Wochenende schauen?
2: Ja, zuerst bleibt es mal noch sommerlich und trocken. Am Freitag am Morgen und Vormittag da scheint häufig die Sonne und die Temperatur die steigt an gegen die 33 Grad. Am Nachmittag da könnte es dann aber ein bisschen mehr Quellwolken geben. Und vor allem am späteren Nachmittag und gegen Abend und auch in der Nacht auf den Samstag, da sind dann hier und dort ein paar Regengüsse oder auch Gewitter möglich. Am Samstag und Sonntag da haben wir dann weiterhin Höchsttemperaturen von etwa 30 bis 32 Grad. Es ist also nicht mehr ganz so heiß, aber immer noch sehr warm. Und dazu gibt es eben meistens sonniges Wetter. Vor allem am Samstag kann es noch hier und dort ein paar Regengüsse geben. Am Sonntag sollte es trocken bleiben.
0: Der Mario Rindlisbecher von Meteotest mit den Wetteraussichten für heute und die kommenden Tage. Damit ihr auch das Richtige einpackt, wenn ihr Tickets für Stars in Town habt oder vielleicht sonst irgendetwas geplant habt.
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0: Ein Hit, Song von Paul Young, einem britischen Sänger, bei uns in der Mittagsshow. Und da gibt es jetzt einen kurzen Unterbruch von der Musik, das nämlich für die Regionalnachrichten vom Nicolas Valero. Es ist 12:30.
1: Bis am 14. August läuft die Bewerbungsfrist für eine kleine Gastwirtschaft im Steiner Stadtgarten. Da schreibt die Stadt Stein am Rhein in einer Mitteilung. Gesucht wird eine Betreiberin oder ein Betreiber für eine sogenannte Büvette. Die öffentliche Ausschreibung läuft bereits seit Ende Frühling. Ab nächstem Jahr soll die Büvette jeweils von März bis Oktober geöffnet sein. Der Stadtgarten befindet sich westlich der Altstadt direkt am Rhein. Der Mietzins beträgt pro Saison 1052 Franken. Die Schaffhauser SP-Nationalrätin Linia de Ventura hält am 1. August die Festrede an der Bundesfeier im Thainger Ortsteil Barzheim. In ihrer Ansprache will sie unter anderem darauf eingehen, was es für die Schweiz in der heutigen Zeit braucht. Das sagte de Ventura im Interview mit Radio Unot.
2: Für mich ist der 1. August ein Anlass, um darüber nachzudenken, was die Schweiz ausmacht und wie wir unser Land noch gerechter, solidarischer und sozialer gestalten könnten.
1: Der Anlass beginnt mit einem Brunch um 9 Uhr. Die Festansprache der SP-Nationalrätin findet kurz nach 11 Uhr statt. Anschließend wird die Nationalhymne gesungen. Der geplante Umbau der Bushaltestellen und die Anpassung der Postautorouten in Rheinau verzögern sich. Das geht aus dem Rheinauer Gemeindemitteilungsblatt Falter hervor. An der Gemeindeversammlung vom 2. Juni haben die Stimmberechtigten einen Kredit von 850.000 Franken zugestimmt. Die Planauflage wurde kurz darauf öffentlich publiziert. Innerhalb der Auflagefrist ist jedoch eine Einsprache eingegangen. Deshalb kann das Bauvorhaben nicht wie geplant auf dem Fahrplanwechsel im Dezember umgesetzt werden. Wann die Bauarbeiten beginnen, ist noch unklar. Im grenznahen Gebiet Hegau ist ein Projekt zur Förderung sozialer Berufe angelaufen. Mit den sogenannten Future Days sollen junge Menschen für diese Berufe begeistert werden, teilt das Jugendwerk Hegau mit. An einem Halbtag werden Jugendlichen der 8. bis 10. Klasse dabei die Reize der Bereiche Pflege, Logopädie und Ergotherapie dargelegt. Die Rückmeldungen zur ersten Durchführung im Juli seien durchweg positiv gewesen, so die Organisatoren. Solche Future Days sollen nun in regelmäßigen Abständen durchgeführt werden. Wann der nächste Informationsmorgen zu den sozialen Berufen stattfinden wird, ist noch nicht bekannt.
0: Die 30 Grad haben wir in der Region Schaffhausen jetzt dann schon fast geknackt für heute. Die Temperaturen, die können aber noch weiter aufsteigen. Bis rund 35 Grad können wir erwarten. Dazu kann es am Nachmittag vereinzelt noch ein paar Quellwolken geben, die aber wahrscheinlich kein Regen oder Gewitter sollten bringen. Und so begleitet uns die Sonne durch den Rest vom heutigen Tag und auch morgen den Tag durch. Dort dürfen wir mehrheitlich einen wolkenlosen Himmel erwarten und dazu eben viel Sonne, sodass Temperaturen von um die 18 Grad am Morgen auf rund 37 Grad am Nachmittag können ansteigen. Auf die Strasse vom Radio Unot Sendung wird, da solltet ihr kurz nach um 12:30 freie Fahrt haben. Wir nehmen bei uns aktuell keine Meldungen vorliegen. Ich wünsche allen unterwegs Gutes und vor allem sicher Sachen. Unsere Altstadt lebt während dem Jahr einige Mal wegen der unterschiedlichsten Anlässe. Ab heute Abend ist Stars in Town wieder mit der Mainstage, also der Hauptbühne auf dem Herrenacker. Der Start macht hier heute Abend Paula Dalla Corte aus dem thurgauischen Tegerwilen. Ich glaube, das Highlight vom heutigen Abend von den Besucherinnen und Besuchern ist wahrscheinlich der letzte Act, nämlich das Sting. Während dem Stars in Town gibt es aber nicht nur musikalische Unterhaltung mit gekauften Tickets auf dem Herrenacker auf der Hauptbühne, sondern auch gratis auf der Talentstage auf dem Frontwagplatz. Was dort denn alles auf dem Programm steht und was dann eben auch dahinter steckt, das ist gerade Thema nach den nächsten zwei Songs in unserer Mittagsshow. Und eure Begleitung durch den Rest der Mittagspause ist Soraya Weber. Ich wünsche weiterhin eine gute Mittagspause.

0: Roxette am 19 Minuten vor dem 1 in der Radio Monat Mittagsshow, wo ihr hier eingeschaltet habt. Und heute Abend, da gibt's, oder ab heute Abend, gibt's in der Schaffhauser Altstadt auch Musik und nicht nur bei uns auf Radio Monat. Denn heute Abend geht's los mit dem Stars in Town. Das geht in die nächste Runde. Und nebst der Hauptbühne auf dem Herrenacker gibt's einmal auch Musik auf dem Frohnwagplatz auf der Talent Stage. In unserer Mittagsshow, da schauen wir jetzt gerade zusammen aufs Programm vom musikalischen Nachwuchs.
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0: Please don't stop the music. Talent Stage ist eine öffentlich zugängliche Bühne mitten auf dem Frohnwagplatz. Eine Möglichkeit für junge, unerfahrene und noch nicht so bekannte Künstlerinnen und Künstler, eben Erfahrung zu sammeln. Das sei aber nicht alles, sagt Lukas Brugger, Verantwortlicher für das Booking und die Vorproduktion von der Talent Stage am Stars in Town.
2: Zum einen Bekanntheit, oder, was dort auch könnte steigern. Und wir schauen, dass wir bei dieser Bühne wirklich sehr professionell aufgestellt sind. Also wir haben eine sehr professionelle Crew, wir haben Stage Management, Artist Care, wir haben Stagehands, wir haben Techniker diverse. Und ich glaube, das ist für die recht sehr wertvoll, oder? Dass die mal mit dem in Kontakt kommen und mal so ein bisschen sehen, oder? Wie da ist so im Showbusiness.
0: Auf der Talent Stage ist es für zum Beispiel schon ein Marius Bär auftreten, den man heute in der Musikwelt mehr als kennt. Für die Organisatoren ist das Fördern von Musiktalent aber nicht das einzige Ziel.
2: Das hat jeder auch ans Festival kommen. Also wir haben halt auf der Hauptbühne, das ist uns bewusst, oder? Dort steigen die Preise immer mehr und so. Hat aber die höheren Gagen. Und darum ist es uns schon wichtig, dass auch ja, die nicht so viel Geld haben oder auch irgendwie können Teil von dem Festival sein können.
0: So stehen heute Abend ab 17:45 für die Eröffnung gerade 3 Talents auf der Bühne. Wie der Lukas Brugger sagt, sind die mehrheitlich aus der erweiterten Ostschweiz.
2: Der erste ist dort Elin. Sie ist gerade durch TikTok ist sie sehr gross geworden. Dann auf dem zweiten Slot ist der Cosmo. Ja, der hat auch ein paar sehr bekannte Lieder. Und dann spielt am ersten Abend gerade Lost in Lona. Das ist ein SRF Best Talent. Und da ist so ein bisschen ruhiger.
0: Heute ist aber nicht der einzige Abend, wo es Musik auf der Talent Stage gibt, sondern es stehen jeden Abend mindestens 3 verschiedene Acts auf der Bühne. Dazu gehören zum Beispiel aus der Region Electric Monk, eine Snake Jazz Band und der Schaffhauser Rapper Duso. Neben der Musik gäbe es aber auch noch einiges anderes zu erleben, so der Lukas Brugger.
2: Auf dem Frohnwagplatz haben wir diverse Foodstände, sehr viele Varianten eigentlich. Und wir haben auch noch Fassadenbeleuchtungen. Dann haben wir Lichtinstallationen, wir haben so Blumen, die in der Nacht leuchten.
0: So gebe ich das zusammen mit der Musik von der Talent Stage und auch der Musik von der Hauptbühne ein schönes Erlebnis in der Schaffhauser Altstadt. Alle Infos zu den einzelnen Talents findet ihr unter starsintown.com.

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0: Musik von der Madonna aus den 80er Jahren. Sie am 3. Juli ein neues Album nachgeliefert. Und in unserer Mittagsshow, da werfen wir jetzt nochmal einen Blick zurück. Ist wieder da, die Hitzewelle in der Region Schaffhausen. Ab heute gibt es die nächsten Tage den Tag durch über 30 Grad und in der Nacht auch nicht wirklich eine Abkühlung. Schlafen wird damit auch immer schwieriger und der Stoff am Körper, der kann auch gerne mal stören. Sollen wir jetzt also nackt schlafen oder doch nicht? Unter anderem dieser Frage ist heute in der Morgenshow der Nico Bullinger auf den Grund gegangen.
1: Schlafen kann helfen zum Abkühlen, aber auch sonst. Kein Wunder, schlaft schon jeder sechste Deutsch nackt. Laut dem Thomas Bremser von der Deutschen Presseagentur hat das Vorteil für die Hygiene.
2: Zum einen riechen wir nicht so sehr nach Schweiß, denn der ist ja eigentlich geruchslos, aber in Verbindung mit Kleidung entsteht der Körpergeruch. Und darauf können wir im Bett ja gerne verzichten. Und eine psychologische Sache noch, wer nackt schläft, fühlt sich sexy.
1: Ja, so einfach geht's, um sich sexy fühlen. Einzig halt, wer nackt schläft, muss bei den Temperaturen Bettwäsche ein bisschen mehr wechseln. Die heißen Temperaturen haben auch schon das Programm für den 1. August durcheinandergewirbelt. Feierlichkeiten ohne Feuerwerk in der Region, dafür ganz viele Festreden, unter anderem von der Langstreckenläuferin Fabienne von Lanzen hier in der Stadt Schaffhausen.
3: Ich wollte anregen, um darüber nachzudenken, auf was wir eigentlich in unserem Land, also in der Schweiz und halt auch in Schaffhausen, alles dafür stolz sind, wo vielleicht selbstverständlich sind, aber noch lange nicht selbstverständlich ist.
1: Auch sonst haben diverse berühmte Persönlichkeiten der von einer 1. August redet. Wer das alles ist, das könnt ihr auf unserer Webseite oder auch der Radio Monat App nachhören. Gross feiern haben gestern Abend die Schweizer Fußballfans nicht können. Der FC Thun hat eine 2-0-Führung verspielt nach einer roten Karte und verpasst so gegen Dynamo Zagreb den Einzug in die Champions League. Der Thuner Trainer, der Gianluca Privitelli, war gar nicht glücklich nach dem Spiel bei SRF.
4: Maximal unfair natürlich. Sie geben uns den Ball zurück und gehen sofort pressen, was ja, nachher nicht gut gespielt natürlich und trotzdem eigentlich nicht gentlemanslike, dass wir so drin laufen und aus dieser Aktion nachher gehen rot geben, wenn der Justin noch so nah ist. Oh, schon sehr mutig. Daheim bei uns gibt er dort wahrscheinlich nicht rot.
1: Damit ist das ja kein Schweizer Vertreter in der Fußball Champions League mit dabei. Thuner kämpft jetzt noch um die Europa League. Ich verabschiede mich jetzt an dieser Stelle, wünsche euch einen ganz schönen Mittag und schaut, dass ihr nicht heute den Hirn schmelzt.

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1: Am Mikrofon ist Patricia Nagelin. Die SBB wollen ihre Bahnleittechnik ab den 2030er Jahren durch ein neues digitales System ersetzen. Dieses soll den Verkehr von mehr Zügen auf dem Bahnnetz ermöglichen, wie die SBB mitteilten. In den Betriebszentralen würden heute Mitarbeitende rund um die Uhr die Personen- und Güterzüge überwachen. Um diese Aufgabe mit dem wachsenden Verkehr auf den Schienen auch in Zukunft erfüllen zu können, sei eine Unterstützung durch moderne digitale Systeme nötig. Die Stromversorgung in der Schweiz ist auch während der anhaltenden Trockenheit und Hitze gewährleistet. Das schreibt die Eidgenössische Elektrizitätskommission ElCom auf Anfrage der Nachrichtenagentur Kisten SDA. Auch wenn die Stauseen aktuell unterdurchschnittlich gefüllt seien, verfüge die Schweiz kurzfristig über ausreichend Produktionskapazität. Außerdem produziere die Photovoltaik bei trockenem, sonnigem Wetter umso mehr. Ein verurteilter Mörder erhält vom Kanton Aargau eine Entschädigung von 175.000 Franken, weil er zu lange in Haft war. Darauf haben sich beide Parteien außergerichtlich geeinigt. Der Mann hatte als 17-Jähriger eine Prostituierte vergewaltigt und ermordet. Nach Absitzen seiner Freiheitsstrafe blieb er während Jahren in Haft, weil die Behörden den Mann weiterhin für gefährlich hielten. Der Europäische Gerichtshof für Menschenrechte hieß eine Beschwerde des Mannes gut. Das Aargauer Verwaltungsgericht entschied, dass der Mann Anspruch auf eine Genugtuung habe. Die Online-Handelsplattform eBay muss einem Blogger-Ehepaar über 50 Millionen US-Dollar zahlen. Dies, weil eBay das Ehepaar tyrannisiert und eingeschüchtert haben soll. Nico Eichwald berichtet.
2: Eine mit Kunstblut verschmierte Schweinemaske, ein Trauerkranz und Drohnachrichten. Das ist nur ein Teil der Belästigungen, die das US-Blogger-Ehepaar vor 7 Jahren erlebt hat. Das, weil sie auf ihrer Webseite und ihrem Newsletter teils kritisch über eBay berichtet haben. Insgesamt haben 7 ehemalige Führungspersonen ihre Taten gestanden. Auch der damalige CEO Devin Wenig hat sich geäussert. Er bedauere, dass jemand so etwas durchmachen müsse und bestreite gleichzeitig, dass er von dem Ganzen gewusst hätte. Er zahlt darum neben den über 50 Millionen von eBay 3 Millionen aus dem eigenen Sack.
3: In der Region Schaffhausen sind wir schon über 30 Grad, aktuell etwa 31 Grad haben wir es. Bis auf rund 35 Grad hoch können die Temperaturen noch ansteigen. Am Himmel da haben wir aktuell noch kaum Wolken umeinander und somit viel Sonne. Es kann aber gleich noch die eine oder andere Quellwolke geben. Heute Nachmittag nass werden oder Gewitter kommen. Heute ist aber nicht in der Region. Und so dürfte es dann auch morgen weitergehen. Viel Sonne und einen mehrheitlich wolkenlosen Himmel kann es geben. Dazu Temperaturen zwischen 18 und etwa 37 Grad. Blick auf den Radio Monat Verkehrsradar. Da solltet ihr freie Fahrt haben auf der Strasse vom Radio Monat Sendegebiet. Wir haben nämlich bei uns aktuell keine Meldungen vorliegen. Ich wünsche gutes und sicheres Ankommen. Montag ist es wieder soweit und Besucherinnen und Besucher können die magische Stimmung unter dem Nachthimmel in den Munot-Szene erleben. Während der letzten Sommerferienwoche ist das Munot-Kino Open Air. Der Event gibt es dieses Jahr zum 28. Mal, also schon ein paar Jahre, wo es hier das Munot-Kino Open Air gibt. Da hat sich sicher auch schon das ein oder andere verändert, so auch eben etwas auf das Jahr, was das genau ist und wie ihr mit ein bisschen Glück zu Gratis-Tickets kommt. Das schauen wir uns gerade nach den nächsten 4 Minuten in unserer Mittagsshow an. Eure Begleitung im Studio ist Soraya Weber.

0: Fever Dream, Musik von Alex Warren bei uns in der Radio Monat Mittagsshow. Und wie vorhin angekündigt, wer jetzt eigentlich ein Live-Gast bei mir, um über das Monat Kino Open Air reden? Leider hat sich da unser Programm im Moment gerade ein bisschen geändert. Darum ziehen wir unsere Reise in der Rubrik Swissmed durch die Schweiz vor, wo wir Schweizer Musik vorstellen. Und heute da geht die Reise in Kanton Waadt zu der Sonja Heller. Ja.
1: Ein kleines Land mit grosser Musik. Das ist Swissmade.
0: Nicht immer sind unsere Swissmates blutjunge Musikerinnen oder Musiker, die sich entschieden haben, dass sie statt einer Lehre oder einem Gymnasium oder danach die Musik zu ihrem Lebensinhalt machen. Es gibt auch die Leute, die Musikerinnen und Musiker, die sich mit mehr Lebenserfahrung auf einen neuen Weg begeben. So wie es zum Beispiel die heute 64-jährige Sonja Heller gemacht hat. 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Die erste Single von ihr ist im 2021 rausgekommen. Man muss aber noch erwähnen, musikalische Erfahrung auch über die Landesgrenzen aus hat sie schon vorher gesammelt. Sonja Heller hat in den Nullerjahren nämlich zu den erfolgreichsten Schweizer Rocksängerinnen gehört. Das mit der Gruppe Core 22. Nach 12 Jahren, im 2006, hat sich bei der Sonja Heller ein bisschen alles verändert, wie sie in einem Interview mit dem SRF erzählt.
2: Bei uns 2006 hatte ich die Möglichkeit und Opportunität, im Vereinigten Arabischen Emiraten zu gehen. Und dann bin ich dort gegangen, habe

0: mein Mann, mit meinem Mann gegangen, weil wir haben auch damals in der Band gespielt. Und ich habe meinen Partner einfach gefolgt.
1: Sie ist ausgewandert auf Dubai und danach hat sie noch für ein paar Jahre in Indien gelebt, lebt aber mittlerweile wieder in Dubai. Während dieser Zeit hat sie Abstand genommen von der Musik und unterschiedliche Kulturen kennengelernt. Die Corona-Pandemie hat uns alle verändert, so auch die Wattländerin. Sie hat dort ihre Liebe zu der Musik wiederentdeckt. Im 2021 hat sie sich dann eben dazu entschieden, um als Solokünstlerin durchzustarten. Das mit ihrem ersten Song «All Over You». Crack a smile. Am 10. Juli hat Sonja Heller einen neuen Song ausgebracht. «Smile When It Rains» heisst er. Und das Überthema von dem Song ist der Optimismus.
0: Ich bin natürlich ganz bewusst, dass heutzutage es ist immer schwieriger zu lachen. Aber ich denke, unsere Erfahrung, was wir verlieren, die traurigen Events sollen nicht uns definieren. Und ich bin immer beeindruckt von den Leuten, die immer stark sind und einen Weg finden in diese schwierigen Zeiten.
1: Das erzählt Wattländer Musikerin gegenüber am SRF. Und wie genau das in der heutigen Zeit auch immer ein bisschen schwierig ist, optimistisch zu sein und vielleicht auch optimistisch in die Zukunft zu schauen, gibt es jetzt den Song von ihr, «Smile When It Rains», in unserer Mittagsshow. Vielleicht eben zum heute auch ein bisschen aufheitern.

Sonja Heller mit ihrem neuesten Song «Smile When It Rains» bei uns in der Mittagsshow. Und eben, ich habe es vorhin am Eis angedeutet, wir reden noch über das Monatkino Open Air, das aber nach dem 13:30, weil sich aber bei uns ein bisschen das Programm verändert hat. Also nicht traurig sein, falls ihr jetzt gehofft habt oder gewartet habt darauf, wie ihr zu Gratis-Tickets könnt kommen. Das ist noch nicht davon gelaufen. Wir machen das einfach zu einem späteren Zeitpunkt.

0: Status Quo, Musik aus den 80er, 70er Jahren. Whatever you want, von Ihnen gerade gehört bei uns in der Mittagsshow. Tour zeigt 13:30, heisst Zeit für ein regionales News Update, das mit dem Nicolas Valero.
1: Bis am 14. August läuft die Bewerbungsfrist für eine kleine Gastwirtschaft im Steiner Stadtgarten. Da schreibt die Stadt Stein am Rhein in einer Mitteilung. Gesucht wird eine Betreiberin oder ein Betreiber für eine sogenannte Büvette. Die öffentliche Ausschreibung läuft bereits seit Ende Frühling. Ab nächstem Jahr soll die Büvette jeweils von März bis Oktober geöffnet sein. Der Stadtgarten befindet sich westlich der Altstadt direkt am Rhein. Der Mietzins beträgt pro Saison 1052 Franken. Die Schaffhauser SP-Nationalrätin Linia de Ventura hält am 1. August die Festrede an der Bundesfeier im Thainger Ortsteil Barzheim. In ihrer Ansprache will sie unter anderem darauf eingehen, was es für die Schweiz in der heutigen Zeit braucht. Das sagte de Ventura im Interview mit Radio Munot.
2: Für mich ist der 1. August ein Anlass, um darüber nachzudenken, was die Schweiz ausmacht und wie wir unser Land noch gerechter, solidarischer und sozialer gestalten könnten.
1: Der Anlass beginnt mit einem Brunch um 9 Uhr. Die Festansprache der SP-Nationalrätin findet kurz nach 11 Uhr statt. Anschließend wird die Nationalhymne gesungen. Der geplante Umbau der Bushaltestellen und die Anpassung der Postautorouten in Rheinau verzögern sich. Das geht aus dem Rheinauer Gemeindemitteilungsblatt Falter hervor. An der Gemeindeversammlung vom 2. Juni haben die Stimmberechtigten einen Kredit von 850.000 Franken zugestimmt. Die Planauflage wurde kurz darauf öffentlich publiziert. Innerhalb der Auflagefrist ist jedoch eine Einsprache eingegangen. Deshalb kann das Bauvorhaben nicht wie geplant auf dem Fahrplanwechsel im Dezember umgesetzt werden. Wann die Bauarbeiten beginnen, ist noch unklar. Im grenznahen Gebiet Hegau ist ein Projekt zur Förderung sozialer Berufe angelaufen. Mit den sogenannten Future Days sollen junge Menschen für diese Berufe begeistert werden, teilt das Jugendwerk Hegau mit. An einem Halbtag werden Jugendlichen der 8. bis 10. Klasse dabei die Reize der Bereiche Pflege, Logopädie und Ergotherapie dargelegt. Die Rückmeldungen zur ersten Durchführung im Juli seien durchweg positiv gewesen, so die Organisatoren. Solche Future Days sollen nun in regelmäßigen Abständen durchgeführt werden. Wann der nächste Informationsmorgen zu den sozialen Berufen stattfinden wird, ist noch nicht bekannt.
0: Temperaturen, die klettern immer weiter rauf. Bis rund 35 Grad kann es heute Nachmittag in der Region Schaffhausen geben. Dazu viel Sonne, wo eben für die warmen Temperaturen sorgt. Und da oder dort mal noch eine Quellwolke. Die sollte aber sehr, sehr wahrscheinlich kein Regen oder kein Gewitter bringen. Und so begleitet uns die Sonne dann auch durch den Morgentag. Viel Sonne und einen praktisch wolkenlosen Himmel gibt es da. Temperaturen, die steigen von 18 Grad am Morgen auf rund 37 Grad am Nachmittag. Ein kurzer Blick auf die Strasse vom Rani Munat Sendegebiet. Da solltet ihr freie Fahrt haben. Wir nehmen aktuell keine Meldungen vorliegen. Ich wünsche euch gutes und sicheres Ankommen. Und nach Planänderung stehen wir jetzt eben an unserem Live-Interview über das Munot-Kino Open Air. Bei mir im Studio ist Katrin Huber. Sie ist Projektleiterin beim Munot-Kino Open Air. Schön bist du bei uns.
3: Danke.
0: Genau, wir reden nämlich in dieser Halbstunde jetzt eben über das Kino, über das Munot-Kino Open Air und gehen auch noch darauf ein, was denn auf diesem Jahr neu ist. Zuerst jetzt aber noch schnell Musik vom Avicii bei uns in der Mittagsshow.

0: Energie für den Weg. Durch den Mittwochnachmittag vom Avicii. Und wenn man es mal so anschaut, nach dem ersten Wochenende vom Stars in Town ist vor dem Monat Kino Open Air. Aber Montag, 3. August, wird während der ganzen Woche jeden Abend ein anderer Film auf dem Monat gezeigt. Was es alles zu sehen gibt und was sich vielleicht auch verändert hat, das schauen wir jetzt gerade mit meinem Live-Gast heute an.
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0: Das Gast bei mir ist die Projektleiterin vom Monat Kino Open Air, Katrin Huber. Schaffhauserinnen und Schaffhauser, die kennen das Monat Kino Open Air wahrscheinlich. Für die, die von weiter her kommen, die es nicht kennen, was ist das genau? Was muss man sich darunter vorstellen?
2: Das Monat Open Air Kino ist mittlerweile eine Institution. Wir sind bald 30 Jahre, wo wir da durchführen. Es ist etwas Einzigartiges, dass wir auf dem Monat dürfen 5 Abende lang Filme zeigen, und zwar Filme, die aktuell sind, Filme, die einen mitreissen und Filme in einer eigenen, einzigartigen Kulisse.
0: Du hast jetzt, oder Sie haben es schon ein bisschen angesprochen, das Spezielle ist die Monatszeit, logischerweise Wahrzeichen von der Stadt Schaffhausen. Was zeichnet es sonst noch aus? Was ist sonst noch speziell?
2: Also ich bin jetzt, ich gehe nicht bei dir auch dort in die Schweiz. Ich bin letztes Jahr mit dem Velo dort in die Schweiz und habe auch so Open Air Kino besucht. Ich glaube, das Spezielle ist effektiv, dass wir mit einer ganz bescheidenen Infrastruktur doch an die 1000 Leute pro Abend hier oben haben. Und die Leute, die kommen, die jedes Jahr wieder kommen, die sind sich bewusst, dass die Bänke zwar unbequem sind und gleich kommen sie immer wieder. Also es trägt auch dazu bei, sehen und gesehen werden. Wenn man kommt genug früh, man kann gemütlich hückeln, man kann etwas essen, man kann etwas trinken und kann einen guten Film schauen und geht zufrieden heim. Ich glaube, das ist so etwas, ja, wo schon einzigartig ist. Ich kann auch am Abend noch ein bisschen auf den Rhein schauen, ich kann auf die Stadt schauen und habe einfach meinen Frieden dort oben.
0: Und wie Sie es vorhin im Vorgespräch ein bisschen erwähnt haben, es hat auch ein leichtes Lüftchen, gerade jetzt bei den heissen Temperaturen, vielleicht auch noch angenehm.
2: Ja, das ist wirklich so. Also jetzt selbst bei heissesten Temperaturen, es geht immer ein bisschen ein Lüftchen und das ist so ab der 7, 8, wenn dann auch langsam der Schatten kommt, ist das sehr angenehm.
0: Ihr zeigt das Jahr eben 5 Filme. Der Piano-Tuner, Frühstück bei Monsieur Henri, The Devil Wears Prada 2, The Sheep Detectives und I Swear. Wieso genau die 5 Filme?
2: Ja, das ist immer ein recht langes Prozedere. Wir setzen uns in den Kommissionen abend lang zusammen, schauen die Trailer, nehmen die Vorschläge vom Publikum, aber auch aus dem Vorstand und vom Verein auf und versuchen nachher einfach ein bisschen ein Wohlfühlprogramm zusammenzustellen. Eins, ein Programm, das für die ganze Familie taugt. Eins, wo man gerne auch den Film ein zweites Mal schaut. Und das ist einmal nicht ganz einfach. Wir hätten da ja gerne noch einen Musikfilm drin gehabt, haben aber wieso gefunden, von denen, die rum sind, das sind nicht die, die auf den Mono passen. Was zum Beispiel auch nicht geht, ist Actionfilm. Also all die Knallerei, da ist nicht das Publikum. Da haben wir gelernt in den letzten Jahren. Und darum ja, sind wir dann auf die 5 Filme gekommen, die wir auch gefunden haben, doch die passen. Und wo wir vor allem auch die Filmrechte bekommen. Das ist auch immer nicht ganz so einfach, um das Recht an diesen Film zu bekommen, um es zu zeigen in der Öffentlichkeit.
0: Habt ihr nebst den erwähnten Kriterien, Punkte, noch weitere, die ihr einmal beachtet, wenn ihr so eine Auswahl trefft? Jetzt vielleicht auch gerade eben The Devil Wears Prada 2, ein sehr aktueller Film auch.
2: Ja, es ist immer auch dort eine Gratwanderung. Je aktueller der Film, umso teurer. Für uns als Verein nicht ganz einfach. Also eigentlich, wenn wir so ein bisschen dazwischen sind und gleich muss es aktuelle Filme sein. Letztes Jahr haben wir mal gemacht von The Best Of ein Public Voting. Dort war es lustig, was für ein Film das rausgekommen ist. Das war Mamma Mia. Und schlussendlich sind nicht irgendwelche Väter mit ihren Töchtern gekommen, sondern es sind so 20- bis 30-jährige Menschen gekommen. Völlig ein anderes Publikum als sonst. Aber es war mega lässig, mega gut gewesen. Und jetzt ja, haben wir einfach gefunden, wir gehen wieder zurück zu unseren Grundsätzen. Und unterhaltsamer noch sehr, sie dürfen nicht zu lang sein. Wir wollen, dass die Leute möglichst mit Velo und ÖV und zu Fuß kommen. Und gerade mit dem ÖV unter der Woche, ja, ist um die 12 Uhr dann schwierig zum Heimkommen. Also wir müssen ein bisschen schauen, dass es am Schluss eben nicht 2,5-stündige Epi sind, wo man nicht mehr heimkommt.
0: Jetzt, falls euch das ein bisschen lustig gemacht hat und ihr noch keine Tickets habt, ihr habt noch etwas mitgebracht.
2: Ja, selbstverständlich. Wir verlosen Freibillett. Und zwar sind es 5x2 Stück. Und würden uns freuen, wenn die gewonnen werden und wenn die Leute, die es gewinnen, natürlich auch Freude haben, um ans Kino-Open zu kommen.
0: Und ich glaube, es gibt noch etwas zu beachten, wenn man bei einem Freibillett.
2: Ja, wir haben da ja einfach auch, weil wir gemerkt haben, wir haben einen Haufen Freibillett im Umlauf. Unsere Sponsoren haben Freibillett, also die bei uns helfen, kommen Freibillett über. Und damit wirklich alle dürfen auf die Sinne kommen, die wollen kommen, haben wir mit Eventfrog, wo wir sonst schon auch den Vorverkauf drüber laufen lassen, heute da ja jetzt eingeführt, dass man sich auf der Eventfrog-Seite unter Mono Kino Open Air registriert, sozusagen. Im Prinzip sein Gratis-Billett wie einlöst. Und wenn man den Eventfrog-Ausdruck oder auf dem Handy bringt, zusammen mit dem Freibillett, dann hat man den garantierten Eintritt. Weil wir sehen, oder mehr als 1000 Leute können wir nicht auf die Zinne lassen. Aber alle, die sich registriert haben, die zählt man auf. Und wenn es halt bei 999 ist, dann machen wir den Mono zu. Dann kann man an der Abendkasse keine mehr kaufen. Und darum haben die Leute dann den Vorrang, die schon eins gekauft haben. Oder eben eingelöst haben, also Freibillett. Ich zahle nichts dafür.
0: Also, falls ihr eben gerne so ein Freibillett möchtet, könnt ihr jetzt auf Nummer 052 633 44 22 anrufen. Und mit etwas Glück Tickets gewinnen bei uns. 052 633 44 22 ist die Nummer. Und nach einer kurzen Musikpause, da schauen wir noch mal ein bisschen genauer an, warum herum denn noch so läuft.

0: 15 Minuten vor dem 2 gehört auf Radio Monat. Morgen Abend dann live auf dem Herrenacker. Und wenn das zweite Wochenende vor der Tür steht vom Stars in Town, ist auch die Woche vom Monat Kino Open Air. Und für das ist jetzt die Projektleiterin vom Monat Kino Open Air bei mir im Studio, die Katrin Huber. Und wir reden ein bisschen über den Anlass.
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0: Vor der Musikpause haben wir unter anderem über eure Filmauswahl geredet. Wir haben aber auch schon einen kurzen Blick auf das neue Ticketsystem geworfen miteinander. Jetzt ist das Jahr das Monat Kino Open Air zum 28. Mal. Was können Sie so ein bisschen erzählen, wie sich das in den letzten Jahren verändert hat oder wo ihr vielleicht auch her möchtet?
2: Ja, eben. Also, wenn man sagt 28 Jahre, dann ist das doch eine recht lange Zeitspanne. Und wo man angefangen hat, ist da relativ eine unsichere Sache gewesen. Dann ist die Zeit gekommen, wo lauter Open Air Kino aus dem Boden geschossen sind. Und es ist noch lustig, dass es eigentlich ganz viel nicht mehr gibt. Und uns gibt es noch. Wir sind, glaube ich, schon dran, uns immer wieder optimieren. Also das eine ist jetzt eben der Vorverkauf, den wir digital machen. Wir haben aber auch, wir wissen, dass wir mit 1000 Leuten ein einen Engpass haben, einmal bei der Festwirtschaft. Wir versuchen uns alle Jahre auch zu optimieren, dass wir eben in der Halbstunde anstehen, sondern vielleicht nur noch 10 Minuten, eine Viertelstunde. Dann ist aber auch mit der Projektion, wir haben früher noch mit der grossen Rolle gestartet. Das war immer wieder mal ein Filmriss gewesen. Man hat aber nicht gewusst, ob es tut oder nicht. Wir sind jetzt digital unterwegs. Also da hat sich sehr vieles geändert. Und, aber ich glaube, jetzt da, wo wir sind, wohin das wir wollen, ja, solange das Publikum kommt, machen wir es liebend gern. Und wenn dann halt irgendwann auch der Punkt kommt, wo jetzt das Publikum findet, nein, Kino ist jetzt irgendwie nicht mehr da, wo wir gehen, dann werden wir uns wieder etwas Neues einfallen lassen. Also wir gehen laufen mit unserem Publikum und freuen uns, wenn die Leute auch Anregungen bringen, Optimierungsvorschläge bringen, Filmwünsche bringen. Also da hören wir auch sehr gerne auf das Publikum, auf unsere Vereinsmitglieder.
0: Jetzt, wenn so viele Leute auf dem Monat oben sind, braucht es sicher auch einen Haufen Helfer. Woher holen ihr die? Sind das Vereinsmitglieder oder Auswärtige? Also regionale Auswärtige, sage ich es jetzt mal.
2: Wir brauchen pro Abend rund 30 Helferinnen und Helfer. Ein grosser Teil sind ganz treue Menschen, die uns immer jedes Jahr wieder unterstützen. Und sie kommen von überall her. Ein Teil sind Mitglieder aus dem Munop-Verein. Und eben Munop-Vereinsmitglied darf jede Frau, jeder Mann werden. Wir freuen uns über jede Mitgliedschaft, vor allem auch über Nachwuchs, also über Jüngere. Es sind aber auch ganz viele Menschen einfach aus dem Freundeskreis. Und ja, das Schöne ist, ich glaube, wir dürfen schon sagen, wir schauen unseren Helferinnen und Helfern gut. Es ist uns wichtig, dass auch die sich wohlfühlen. Also sie dürfen trinken und essen, sie sollen sich verpflegen, sie sollen bei Kräften bleiben. Und, aber es ist doch ein rechter Einsatz. Man kommt am Abend um 5 Uhr und geht dann, wenn das Innenblick zur Bank wieder sauber ist, das ist meistens irgendwie so um 12:30 am Morgen. Ja, man kommt pro Einsatz ein Kinobillett über. Von dem her, man darf sich jederzeit gerne auch als Helferin und Helfer melden, ob das beim Kino ist oder beim Kinderfest oder bei einem anderen Anlass von uns. Wir freuen uns über neue und über treue Helferinnen und Helfer.
0: Jetzt ist ja Open-Air-Kino draussen. Wir haben heisse Temperaturen, es könnte aber auch ab und zu mal Gewitter regnen. Was machen ihr in beiden Situationen?
2: Ja, Sie sprechen etwas Wichtiges an. Das Wetter ist für uns das grösste Risiko. Und etwas, was wir uns auf die Fahne geschrieben haben, ist, dass wir kein Risiko eingehen. Also bei Gewitter, wir haben es in den letzten Jahren etwa die so gehabt, dass wir einfach einen Anlass absägen müssen, auch einen Kinoabend. Und da geht uns die Sicherheit vor, wenn wir sind mit Meteo Schweiz in Kontakt. Wir sind immer am Morgen etwa um die 10 Uhr rum. Alle Eventualitäten abchecken und wenn das Risiko zu gross ist, dann sagen wir einen Anlass ab und wenn es dann halt am Abend strahlend schön Wetter ist, ja, dann müssen wir einen sauren Apfel beißen. Ist für uns auch nicht lustig, wir freuen uns auf das, es ist auch eine finanzielle Geschichte, wenn man einen Abend nicht spielt, dann hat man gleich die Ausgaben. Aber das ist uns wichtig, dass wir Sicherheit können, so weit garantieren, wie es uns möglich ist. Wenn es regnet, ist es grundsätzlich kein Grund für eine Absage. Also wir haben schon etwas gehabt, wo wir bei 10 Grad und Strömen im Regen gespielt haben. Logisch, es kommen dann nicht ganz so viel, aber die Stimmung ist gleich noch einmalig. Also von dem her, ja, Regen ist kein Thema. Wind, je nachdem, was halt die Leinwand mag aushalten. Sonne, und da sind wir da ja jetzt sicher das erste Mal ein bisschen konfrontiert damit. Dort müssen wir klar sagen, die Eigenverantwortung der Leute ist uns wichtig. Also nehmen Sie einen Sonnenhut mit, kein Schirm bitte. weil die Schirmdörfer man nicht aufgestellt hat, das ist ein Sicherheitsaspekt, aber Sonnenhüte oder irgendein Tüchli auf dem Kopf, dass man einfach sich auch schaut, bis eben, wir haben die Türöffnung am 7. und dann kommt noch dein Nahe, der Schatten von 8, 9, dann ist dann die Sinne langsam so im Schatten drin. Aber wir können nicht vom 7. Jahr Schattenplätze für alle garantieren. Also nehmen Sie genug Sonnenschutz mit. Zu trinken haben wir genug. Sie dürfen kein Essen mitnehmen. Wir wären froh, wenn wir unsere Festwirtschaft unterstützt.
0: Da hänge ich dann in dem Fall gerade in die Festwirtschaft. Das ist auch ein Rahmenpunkt bei euch in dem Fall. Wie sieht das aus? Was bietet ihr an?
2: Also wir haben eine grosse Getränkekarte, das ist klar. Wir haben sicher auch genug Wasser da oben für alle. Wir haben aber auch Wein und Bier, was da halt dazugehört. Wir haben Feines vom Grill. Das ist die Peter Catering, die uns da unterstützt. Und sie machen verschiedene Würste. Sie haben unseren obligaten Kinoburger, vegetarisch und mit Fleisch. Pommes frites gibt es. Und dann gibt es natürlich unsere Elbertin Glassebecher, wo Elbertin extra für uns abfüllt und wir jeden Tag auch wiederholen und auffüllen. Und wir haben seit jetzt 3 Jahren auch Popcorn. Süß und salzig, also das ist so ein bisschen das Kino, ein kulinarisches Kinoprogramm.
0: Da kommt man wirklich gerade Lust über. Dann zu der wichtigsten Frage, vielleicht für die noch keine Tickets haben. Hat es noch Tickets, die man kaufen kann?
2: Ja, da ist auch ein bisschen ein, merkt man auch, wie sich der Zeitgeist verändert hat. Früher ist der Vorverkauf extrem gelaufen. Heutzutage ist es so, dass die Leute sich kurzfristig entscheiden. Also es hat noch vorig genug Tickets. Am besten geht über den Eventfrog, geht über den Vorverkauf, sichert eure Tickets und dann sind ihr gut bedient. Wir freuen uns über alle, die ein Ticket lösen. Man darf aber auch an die Abendkasse kommen. Also wir haben auch normale Tickets, nicht online, sondern noch im Verkauf. Ein Ticket kostet 18 Franken. Inbegriffen ist die ÖV. Man darf im ganzen Kanton mit dem Bus hin und auch wieder zurückfahren.
0: Und an dieser Stelle sage ich danke vielmals, haben wir mit Ihnen dürfen über den Anlass reden, über das Monatkinder Open Air.
2: Danke auch, dass ich da sein durfte.
0: Und falls ihr eben noch keine Tickets habt und jetzt mit ein bisschen Glück möchtet anrufen, könnt ihr das machen auf Nummer 052 633 44 22. Wir haben nämlich hier noch einmal 2 Tickets zum Verlosen. Die Nummer ist 052 633 44 22. Und an dieser Stelle sind wir auch schon fast wieder am Ende von unserer Mittagsshow angelangt. Bis dahin am Mikrofon war Soraya Weber und ich überlasse euch nach dem 2 dann unserem Sommermix, der läuft, bis die Abendshow am 4. startet.

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1: Am Mikrofon ist Patricia Nagelin. Die SBB wollen ihre Bahnleittechnik ab den 2030er Jahren durch ein neues digitales System ersetzen. Dieses soll den Verkehr von mehr Zügen auf dem Bahnnetz ermöglichen, wie die SBB mitteilten. In den Betriebszentralen würden heute Mitarbeitende rund um die Uhr die Personen- und Güterzüge überwachen. Um diese Aufgabe mit dem wachsenden Verkehr auf den Schienen auch in Zukunft erfüllen zu können, sei eine Unterstützung durch moderne digitale Systeme nötig. Die Stromversorgung in der Schweiz ist auch während der anhaltenden Trockenheit und Hitze gewährleistet. Das schreibt die Eidgenössische Elektrizitätskommission ElCom auf Anfrage der Nachrichtenagentur Kisten SDA. Auch wenn die Stauseen aktuell unterdurchschnittlich gefüllt seien, verfüge die Schweiz kurzfristig über ausreichend Produktionskapazität. Außerdem produziere die Photovoltaik bei trockenem, sonnigem Wetter umso mehr. Ein verurteilter Mörder erhält vom Kanton Aargau eine Entschädigung von 175.000 Franken, weil er zu lange in Haft war. Darauf haben sich beide Parteien außergerichtlich geeinigt. Der Mann hatte als 17-Jähriger eine Prostituierte vergewaltigt und ermordet. Nach Absitzen seiner Freiheitsstrafe blieb er während Jahren in Haft, weil die Behörden den Mann weiterhin für gefährlich hielten. Der Europäische Gerichtshof für Menschenrechte hieß eine Beschwerde des Mannes gut. Das Aargauer Verwaltungsgericht entschied, dass der Mann Anspruch auf eine Genugtuung habe. Die Online-Handelsplattform eBay muss einem Blogger-Ehepaar über 50 Millionen US-Dollar zahlen. Dies, weil eBay das Ehepaar tyrannisiert und eingeschüchtert haben soll. Nico Eichwald berichtet.
2: Eine mit Kunstblut verschmierte Schweinemaske, ein Trauerkranz und Drohnachrichten. Das ist nur ein Teil der Belästigungen, die das US-Blogger-Ehepaar vor 7 Jahren erlebt hat. Das, weil sie auf ihrer Webseite und ihrem Newsletter teils kritisch über eBay berichtet haben. Insgesamt haben 7 ehemalige Führungspersonen ihre Taten gestanden. Auch der damalige CEO Devin Wenig hat sich geäussert. Er bedauere, dass jemand so etwas durchmachen müsse und bestreite gleichzeitig, dass er von dem Ganzen gewusst hätte. Er zahlt darum neben den über 50 Millionen von eBay 3 Millionen aus dem eigenen Sack.
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3: Mit viel Sonne und der ein oder anderen Quellwolke, wo es geben kann, am Himmel in der Region Schaffhausen gehen wir durch den Nachmittag durch. Dazu bis zu 35 Grad. Die Chance, dass es nass wird in der Region, ist aber sehr gering. Montag kann es wieder viel wolkenloser Himmel und sonniges Wetter geben. Die Temperaturen, die steigen an von rund 18 Grad am Morgen auf etwa 37 Grad am Nachmittag. 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
1: Am Mikrofon ist Patricia Nagelin. Die SBB wollen ihre Bahnleittechnik ab den 2030er Jahren durch ein neues digitales System ersetzen. Dieses soll den Verkehr von mehr Zügen auf dem Bahnnetz ermöglichen, wie die SBB mitteilten. In den Betriebszentralen würden heute Mitarbeitende rund um die Uhr die Personen- und Güterzüge überwachen. Um diese Aufgabe mit dem wachsenden Verkehr auf den Schienen auch in Zukunft erfüllen zu können, sei eine Unterstützung durch moderne digitale Systeme nötig. Die Stromversorgung in der Schweiz ist auch während der anhaltenden Trockenheit und Hitze gewährleistet. Das schreibt die Eidgenössische Elektrizitätskommission ElCom auf Anfrage der Nachrichtenagentur Kisten SDA. Auch wenn die Stauseen aktuell unterdurchschnittlich gefüllt seien, verfüge die Schweiz kurzfristig über ausreichend Produktionskapazität. Außerdem produziere die Photovoltaik bei trockenem, sonnigem Wetter umso mehr. Ein verurteilter Mörder erhält vom Kanton Aargau eine Entschädigung von 175.000 Franken, weil er zu lange in Haft war. Darauf haben sich beide Parteien außergerichtlich geeinigt. Der Mann hatte als 17-Jähriger eine Prostituierte vergewaltigt und ermordet. Nach Absitzen seiner Freiheitsstrafe blieb er während Jahren in Haft, weil die Behörden den Mann weiterhin für gefährlich hielten. Der Europäische Gerichtshof für Menschenrechte hieß eine Beschwerde des Mannes gut. Das Aargauer Verwaltungsgericht entschied, dass der Mann Anspruch auf eine Genugtuung habe. Die Online-Handelsplattform eBay muss einem Blogger-Ehepaar über 50 Millionen US-Dollar zahlen. Dies, weil eBay das Ehepaar tyrannisiert und eingeschüchtert haben soll. Nico Eichwald berichtet.
2: Eine mit Kunstblut verschmierte Schweinemaske, ein Trauerkranz und Drohnachrichten. Das ist nur ein Teil der Belästigungen, die das US-Blogger-Ehepaar vor 7 Jahren erlebt hat. Das, weil sie auf ihrer Webseite und ihrem Newsletter teils kritisch über eBay berichtet haben. Insgesamt haben 7 ehemalige Führungspersonen ihre Taten gestanden. Auch der damalige CEO Devin Wenig hat sich geäussert. Er bedauere, dass jemand so etwas durchmachen müsse und bestreite gleichzeitig, dass er von dem Ganzen gewusst hätte. Er zahlt darum neben den über 50 Millionen von eBay 3 Millionen aus dem eigenen Sack.
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3: Mit viel Sonne und der ein oder anderen Quellwolke, wo es geben kann, am Himmel in der Region schon draussen gehen wir durch den Nachmittag durch. Dazu bis zu 35 Grad. Die Chance, dass es nass wird in der Region, ist aber sehr gering. Montag kann es wieder viel wolkenloser Himmel und sonniges Wetter geben. Temperaturen, die steigen an von rund 18 Grad am Morgen auf etwa 37 Grad am Nachmittag.

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1: Am Mikrofon ist George Wirsch. Rekordhitze in der Schweiz. Heute wurden gleich an mehreren Orten Temperaturrekorde gebrochen. In Engelberg kletterte das Thermometer auf 29,1 Grad, über 2 Grad mehr als der bisherige Julitagrekord aus dem Jahr 1979. Auch in St. Gallen und Bayern wurden alte Höchstmarken übertroffen. Morgen wird es noch intensiver. Am Donnerstag erreicht die Hitzewelle mit bis zu 38 Grad ihren vorläufigen Höhepunkt. Meteo Schweiz warnt dabei vor einer sogenannten trockenen Böenfront. Starke Windböen, aber kein Regen. Ein tragischer Unfall in der Nacht auf Mittwoch im Kanton St. Gallen. Bei Mädriswermoll kam ein Auto von der Straße ab, überschlug sich an einem steilen Hang und kam nach rund 100 Metern zum Stillstand. Ein 18-jähriger Mann und eine 19-jährige Frau kamen dabei ums Leben. Zwei weitere Insassen wurden verletzt, einer davon schwer. Die Rega flog die Verletzten in ein Spital. Die Kantonspolizei St. Gallen ermittelt nun zum genauen Unfallhergang. Und international, nach dem schweren Erdbeben der Stärke 7,1 in Südwestjapan steigt die Zahl der Todesopfer weiter an. In der Präfektur Kumamoto auf der Insel Kyushu wurden bislang mindestens 14 Tote bestätigt. Bei einer Explosion in einem Einkaufszentrum, vermutlich ausgelöst durch ein Gasleck, kamen mindestens 3 Menschen ums Leben. In einer Papierfabrik starben weitere 5 Personen nach dem Einsturz eines Schornsteins. Rund 8.800 Menschen verbrachten die Nacht in Notunterkünften. Rettungskräfte suchen weiterhin nach Vermissten. Der irische Musiker Glenn Hansard ist tot. Er kam in der Nacht auf heute bei einem Motorradunfall in Irland ums Leben, ohne Beteiligung anderer Fahrzeuge. Hansard wurde 2008 mit dem Oscar ausgezeichnet für den Song Falling Slowly aus dem Film Once, in dem er selbst die Hauptrolle spielte. Einem breiten Publikum bekannt wurde er bereits 1991 durch den Film The Commitments. Irlands Regierungschef Michael Martin würdigte ihn als außerordentlichen Künstler. Glenn Hansard hinterlässt einen 3-jährigen Sohn.
2: In der Region Schaffhausen haben wir aktuell einzelne Quellwolken am Himmel. Die sollten aber im weiteren Verlauf des Tages kein Regen und auch kein Gewitter bringen. Die Temperaturen sind aktuell bei um die 35 Grad. Endlich geht es am Morgen weiter in der Region. Viel Sonne und Kammwolken sind angesagt. Temperaturen die können von rund 18 Grad am Morgen auf etwa 37 Grad am Nachmittag steigen. Ein Blick auf die Strasse vom Radio Uno Sendung wird. Da solltet ihr kurz nach dem 4 freie Fahrt haben. Wir haben nämlich bei uns keine Meldungen aktuell vorliegen. Ich wünsche Gutes und ein sicheres Ankommen. Während der Sommerferien in der ganzen Schweiz erfreut sich der ein oder andere über das viele sonnige Wetter und die sommerlichen Temperaturen, um hier jeden Tag von morgen bis Abend in die Bade zu gehen. Die lang anhaltende Trockenheit, die wir schon seit längerer Zeit haben, stellt uns aber auch vor unterschiedliche Herausforderungen. Zum Beispiel die Brandgefahr in den Wäldern und auch teilweise auf den Feldern. Im Kanton Schaffhausen, die haben heute bekannt gegeben, dass ab morgen ein absolutes Feuerverbot gilt und die Waldbrandgefahrenstufe von der Stufe 4 auf 5 erhöht worden ist. Nach den nächsten 2 Songs schauen wir uns etwas genauer an, was das bedeutet. Für euch im Studio und hinter dem Mikrofon ist Soraya Weber. Schön sind ihr mit dabei und haben heute unsere Abendshow eingeschaltet.

0: Want to miss a thing for Aerosmith. Bjusam 11 ab 4 in der Abendshow, wo wir euch um Weg richtig für Abend begleitet. Und heute hat der Kanton Schaffhausen etwas sehr Wichtiges bekannt gegeben. Er hat nämlich bekannt gegeben oder verhängt ab morgen Donnerstag ein absolutes Feuerverbot. Schon letzte Woche hat es eine verschärfte Waldbrandgefahr gegeben. Jetzt ist die Gefahrenstufe da von 4 auf 5 aufgesetzt worden. Der Maximilian Wickerhauser hat bei der zuständigen Stelle nachgefragt, was das für die Region genau bedeutet.
1: Andreas Hunziker, Sie sind Waldschutzbeauftragter vom Kanton Schaffhausen und im Kanton Schaffhausen ist jetzt ein absolutes Feuerverbot verhängt worden. Letzte Woche war die Gefahrenstufe 4 gewesen, jetzt ist die auf 5 gesetzt worden. Können Sie schnell erklären, was das jetzt gilt?
2: Was sich vor allem geändert hat, ist außerhalb vom Wald. Das ist jetzt ein absolutes Feuerverbot im Freien, mit der Ausnahme, dass man im Siedlungsraum noch darf mit einem Elektro- oder einem Gasgrill grillieren, wenn man weiter bei 50 Meter vom Waldrand weg ist und der Rest von Feuer, also alles, was Flammen schlägt oder auch Holzkohle, wäre verboten.
1: Wie weit geht das Verbot? Darf ich auch keine Zigarettenstümmel? Also sollte man eh nicht, aber ist das schon Teil von dem Verbot, dass man irgendwie dann nicht darf in den Wald werfen?
2: Genau, also selbst sowieso, das war aber auch schon vorher verboten gewesen, einfach glimmende Gegenstände, zündhölzige Zigaretten nie unachtsam wegwerfen. Wäre aber auch etwas, wo man eben, wie Sie gesagt haben, grundsätzlich auch einhalten kann, auch wenn es nicht ganz so trocken ist.
1: Wieso ist das jetzt entschieden worden, dass die Gefahrenstufen von 4 auf 5 mal erhöht werden?
2: Wir haben ja noch Gewitterniederschläge gehabt vor etwa 2 Wochen. Die haben den Waldboden zu einem gewissen Mass können so die obersten paar Zentimeter leicht annetzen. Darum hat man letzte Woche noch verzichten können, um auf Gefahrenstufe 4 zu gehen. Jetzt aber mit der Hitzewelle, die wieder kommt, und auch mit den letzten 2 Wochen, wo der Niederschlag bereits wieder verdunstet ist, ist der Waldboden auch komplett durchgetrocknet. Also da hat annähernd null Wasser mit drin. Es hat auch die Buchen beginnt auch wieder das Laub abzuwerfen, weil sie so trocken ist und auch die Vegetation fängt an zu lampen. Also es hat viel mehr Brandgut zur Verfügung im Wald und aber auch eben, wie gesagt, der Waldboden ist absolut trocken.
1: Das heisst, man kann es wirklich eigentlich so drastisch sagen, wenn man jetzt anfängt, irgendwie Feuer zu zünden im Freien draussen, geht man wirklich das Risiko ein, dass es einen Waldbrand geben könnte?
2: Es ist nicht so, dass jedes Feuer automatisch einen Waldbrand gibt, aber die Gefahr ist relativ gross, dass etwas kann geben, wenn man unachtsam ist. Und vor allem bei so extrem trockenen Bedingungen ist einfach das Löschen viel, viel schwieriger, weder wenn es feucht ist. Also es könnten auch durchaus größere Brände geben, weder nur gerade ein paar Quadratmeter.
1: Und bis jetzt ist auch nicht klar, wie lange das absolute Feuerverbot aufrechterhalten wird.
2: Nein, wir haben aktuell annähernd keine Niederschläge angesagt. Am Wochenende könnte es 2-3 mm geben. Die fallen aber in der Regel gar nicht durchs Kronendach bis zum Waldboden runter. Also wenn der Wetterbericht so zutrifft, wenn er angesagt ist, dann dürfte es keine nennenswerten Niederschläge geben, die das Waldbrandrisiko senken würden.
0: Der Waldschutzbeauftragte vom Kanton Schaffhausen, der Andreas Hunziker, im Interview mit dem Maximilian Wickerhauser. Am Montag Donnerstag gilt also absolutes Feuerverbot. Wir halten euch über alles weiter im Zusammenhang mit dem Feuerverbot im Kanton Schaffhausen auf dem Laufenden.

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1: Ostschweizer Musik von Shin Thomas. Sein Song «Kilbivan» in unserer Abendshow, wo wir jetzt wieder zurückkommen in die Region Schaffhausen, genau gesagt auf Schaffhausen und in unsere Tierheim-Serie reinstartet.
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1: Beim Tierheim Buchbrunnen Schaffhausen wie auch in den anderen Tierheimen und Tierpensionen in der Schweiz gibt es strenge Anforderungen. Gewisse Impfungen, die müssen gemacht sein, das Tier muss gesund sein und es darf keine Parasiten haben. Das gilt für die Pensionstiere, die einfach tageweise kommen oder mal dort in den Ferien sind. Für die Findeltiere, die gerettet und im Tierheim abgewertet, gelten weniger strenge Regeln, wie Katja Ganz, die stellvertretend Tierheimleiterin, sagt.
3: Also wir schauen die schon an, bevor sie kommen und vor allem auch, bevor sie zu allen anderen kommen. Also das schauen wir eigentlich schon voraus und sind natürlich auch angewiesen auf den Besitzer. Da sind wir sehr froh, wenn sie sagen, ja, eben, es ist irgendetwas nicht okay.
1: Für die Behandlungen, die wie Gesundheitschecks, Impfungen oder Kastrationen, schafft das Tierheim Buchbrunnen eng mit Tierarztpraxen in der Region zusammen.
3: Wir sind eigentlich mit allen Praxen von Schaffhausen, eigentlich dort, wo es gerade Platz hat oder wer gerade Zeit hat. Oder, ja. Also wir machen eigentlich alles auswärts beim Tierarzt. Wir haben keine Tierarztpraxis da und auch keine Utensilien für Untersuchungen oder sonstige Sachen, Operationen schon gar nicht.
1: Was denn die genau für medizinische Prozeduren durchlaufen, wenn sie frisch ins Tierheim kommen, das ist unter anderem Thema in unserer Infostunde kurz nach dem 5.
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0: der Song «Cold» von James Blunt, wo vielleicht um den Weg Richtung Feierabend zumindest im Kopf ein bisschen Abkühlung gebracht hat. Und die Uhr, die schlägt jetzt 16:30 Uhr, Zeit für ein regionales News-Update mit dem Nicolas Valero.
1: Ab morgen gilt im gesamten Kanton Schaffhausen ein absolutes Feuerverbot im Freien. Gleichzeitig wurde die Waldbrandgefahr auf die höchste Stufe 5 erhöht. Der Kanton Schaffhausen verschärft die Maßnahmen wegen der anhaltenden Trockenheit, sagt der Waldschutzbeauftragte des Kantons Schaffhausen, Andreas Hunziker, gegenüber Radio Munot.
2: Mit der Hitzewelle, die wieder kommt, und auch mit den letzten zwei Wochen, wo der Niederschlag bereits wieder verdunstet ist, ist der Waldboden auch komplett durchgetrocknet. Also da hat annähernd null Wasser mit drin. Es hat viel mehr Brandgut zur Verfügung im Wald.
1: Erlaubt bleiben lediglich Gas- und Elektrogrills auf befestigtem Untergrund im Siedlungsgebiet. Das Feuer- und Feuerwerksverbot gilt bis auf Weiteres. Wer dagegen verstößt, muss mit einer Buße rechnen. Wie lange das Verbot anhält, könne aktuell noch nicht gesagt werden. In der ersten Augustwoche musizieren bei den Meisterkursen Rheinau wieder Dozierende gemeinsam mit jungen Talenten. Das geht aus dem Programm der Meisterkurse und Sommerserenaden hervor. Insgesamt finden 4 Konzerte auf der Klosterinsel Rheinau statt. Eröffnet werden die diesjährigen Sommerserenaden am Sonntag, 2. August, vom mehrfach preisgekrönten Dora Piano Trio. Auf dem Programm stehen Werke von Clark, Haydn und Schumann. Weitere Konzerte folgen am Mittwoch, 5. August und am Samstag, 8. August. Sämtliche Konzerte finden im Mühlesaal auf der Klosterinsel Rheinau statt. In Schlatt-Thurgau werden für die kommenden Gesamterneuerungswahlen neue Mitglieder des Gemeinderats gesucht. Da schreibt der Gemeinderat in einer Mitteilung. Gemeinderätin Dominik Bossert tritt nach knapp 14 Jahren im Amt bei den Gesamterneuerungswahlen für die Amtsperiode 2027 bis 2031 nicht mehr an. Die übrigen Mitglieder des Gemeinderats sowie Gemeindepräsident Reto Vetter wollen sich erneut zur Wahl stellen. Die Gemeinderatswahlen finden am 28. Februar 2027 statt, ein allfälliger zweiter Wahlgang am 18. April. Und noch eine Polizeimeldung. Ein Unbekannter hat gestern Abend in Singen einen Mann mit einem Messer verletzt. Das teilt das Polizeipräsident Konstanz heute mit. Der 39-Jährige hielt sich gegen 21.30 Uhr in der Straße Pfaffenheule auf, als ihn der Täter unvermittelt angriff. Der Mann erlitt Schnittverletzungen am Arm. Der Täter flüchtete anschließend zu Fuß. Das Polizeirevier Singen sucht Zeugen.
0: 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Mittwochabend begleitet uns in der Region Schaffhausen viel Sonne, einzelne Quellwolken am Himmel, die aber kein Regen oder Gewitter sollten bringen und Temperaturen von aktuell um die 36 Grad. Noch ein bisschen weiter raufklettern könnt die Temperatur am Morgen rund 37 bis 38 Grad geben. Dazu viel Sonne und einen mehrheitlich wolkenlosen Himmel dürfen wir hier erwarten. Mit rund 18 Grad starten wir am Morgen in den Tag. Ein Blick auf den Radiomonat Verkehrsradar. Hier solltet ihr freie Fahrt haben und nirgends grösser Zeit verlieren. Wir haben nämlich bis aktuell keine Meldungen vorliegen. Ich wünsche eine gute Fahrt allen unterwegs. Unser heutiges Swissmate zeigt perfekt, dass wir Menschen, wenn wir wollen, in jedem Alter uns neu erfinden können oder mit etwas Neuem anfangen. Die Waadtländerin Sonja Heller ist 64 und hat im 2021 ihre erste Solo-Single rausgebracht. Crack a smile, love is all you need, Elvis the Party, give my heart. Die erste musikalische Erfahrung ist das aber nicht, was Sonja Heller gemacht hat. Was sie vorher noch schon alles gemacht hat und was ihre Musik inspiriert, das ist unter anderem Thema als nächstes in unserer Abendshow. Und mit unterwegs ist Soraya Weber. Schön, sind ihr mit dabei.

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3: Der Song, der erinnert mich immer an meine Trainingseinheiten zuhause.
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6: Hallo zusammen, ich bin Jenny. Mein Song of my life ist «Felicità» von Romina Power. Und da erinnert mich an meine Mami, die immer den gesungen hat zu Hause, an meine Kinder und an meine Familie, wenn wir in die Ferien fahren. Das läuft immer im Auto.

0: The Song of My Life von der Jenny. Sie hat sich da Felicita von der Romina Power ausgesucht. Ein Song, der definitiv eine gute Stimmung mit auf den Weg zu den Rest vom Nachmittag in Richtung Feierabend bringt. Und wir machen jetzt eine kurze Reise durch die Schweiz, nämlich in Kanton Watt zu der Sonja Heller.
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0: Nicht immer sind unsere Swiss Mates blutjunge Musikerinnen oder Musiker, die statt einer Lehre oder einem Gymnasium sich entschieden haben, die Musik als ihren Lebensinhalt zu sehen. Es gibt auch die Leute, die sich mit mehr Lebenserfahrung auf einen neuen Weg begeben. So wie das die heute 64-jährige Sonja Heller gemacht hat. 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Man muss aber noch erwähnen, musikalische Erfahrung auch über die Landesgrenzen aus hat sie schon vorher noch gesammelt. Sonja Heller hat in den Nullerjahren zu den erfolgreichsten Schweizer Rocksängerinnen gehört. Das mit der Gruppe Core 22. Nach 12 Jahren 2006 hat sich bei der Sonja Heller ein bisschen alles verändert, wie sie in einem Interview mit dem SRF erzählt.
2: Bei uns 2006 hatte ich die Möglichkeit und Opportunität, im Vereinigten Arabischen Emiraten zu gehen. Und dann bin ich dort gegangen, habe mit meinem Mann gegangen, weil wir haben auch damals in der Band gespielt. Und ich habe meinen Partner einfach gefolgt.
0: Sie ist ausgewandert auf Dubai und danach hat sie auch noch mehrere Jahre in Indien gelebt. Mittlerweile ist sie aber wieder zurück in Dubai. Während dieser Zeit hat sie Abstand genommen von der Musik und unterschiedliche Kulturen kennengelernt. Die Corona-Pandemie hat uns alle verändert, so auch die Wattländerin. Sie hat dort ihre Liebe zu der Musik wiederentdeckt. Im 2021 hat sie sich mit ihrer ersten Single als Solokünstlerin zurückgemeldet. Der Song, der heisst «All Over You». Crack a smile, love is all you need. 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Am 10. Juli hat Sonja Heller einen neuen Song rausgebracht. «Smile When It Rains» heisst er. Und das Überthema von dem Song, das sei Optimismus.
2: Ich bin natürlich ganz bewusst, dass heutzutage es ist immer schwieriger zu lachen. Aber ich denke, unsere Erfahrung, was wir verlieren, die traurigen Events sollen nicht uns definieren. Und ich bin immer beeindruckt von den Leuten, die immer stark sind und einen Weg finden in diese schwierigen Zeiten.
0: Das erzählt die Wattländer Musikerin gegenüber dem SRF und wie genau das in der heutigen Zeit nicht nur ihr schwerfällt, sondern ganz, ganz vielen wahrscheinlich auch optimistisch in die Zukunft zu schauen. Gibt es den Song in unserer Abendshow jetzt vielleicht für ein bisschen positive Stimmung?

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0: Dann gehen wir voran mit dem Song «Falling» bei uns in der Abendshow, wo wir jetzt überswitchen zu sehr, sehr brandneuer Musik. Nämlich die kommt von einer Musikerin, die als junge Musikerin dann eben mit den ersten zwei Songs so richtig durchgestartet ist. Die Musikerin, die hier gemeint ist, ist Gracie Abrams.
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0: Gracie Abrams hat am 17. Juli nämlich ihr drittes Studioalbum herausgebracht. Daughter from Hell heisst. Der Segel Lutz, der Musikerin, die Nachfolge von ihrem zweiten Studioalbum The Secret of Us. Am 14. Mai, da hat es den ersten Vorgeschmack von der US-Amerikanerin auf das Album gegeben. Der Song, der heisst Hit the Wall. Watch my plane ricochet. Was sie zu einem späteren Zeitpunkt im Interview erzählt, gehöre den Text von dem Song auch zu ihrem Lieblingstext. Es sei aber schwierig, sich da festzulegen auf einen Lieblingstext, weil sich das nach Gefühlslage ändere.
9: And I think when we made Hit the Wall, it came at the perfect time. It acted as this kind of binding force between other songs that we had started, and it really led us down a road of like proper inspiration for lots of the rest of the record.
0: Ja, und es hat eben auch immer noch Inspiration gehabt, und es war das auch der erste Song gewesen, wo sie da rausgegeben haben und eben auch produziert haben. Bestückt hat sie das dritte Studioalbum mit 16 Songs. Für sie sei es aber nicht gross anders gewesen beim Schreiben von den Texten wie bei den anderen Alben.
9: Well, I feel like every time we start an album, it is inherently new and different, but I don't think that this was some, you know, big swing vibe change, you know, in terms of the music I've made before.
0: Sei zwar immer neu, zum eben da mit einem neuen Album anfangen. Was sich im Vergleich aber zu den vorherigen zwei Alben verändert hätte, sei die Art, wie sie ihre Ideen und dann auch einen grossen Teil von der Songtext formuliert hat. Das hätte sie nämlich wieder auf Papier gemacht.
9: This album actually uniquely was all written pen to paper, which doesn't sound so revolutionary, but because of how on the move, you know, we've been the past few years on tour and everything, I feel like I've been using voice memos in my phone or my laptop to quickly jot things down. And this album process really started once tour ended at the end of last year.
0: Sie hat alles angefangen, wo die Tour dort entgangen ist, letztes Jahr. Und eben, da hätte ich auch ein bisschen damit zu tun, dass sie gerne tut Journal schreiben, also so Tagebuch schreiben. Und am 17. Juli ist jetzt eben das komplette Album «Daughter from Hell» rausgekommen. Was Gracie Abrams auch noch verkündet hat, ist, dass sie mit dem neuen Album auf Tour geht. Der Start ist am 2. Dezember in Amerika. Am 12. und 13. Mai ist sie relativ nahe an der Schweiz, nicht in der Schweiz, aber in Berlin zweimal auf der Bühne. Und in unserer Abendshow gibt es jetzt am 6 Minuten vor dem 5 einen Song von dem Album «Broke My Heart» von der Gracie Abrams. Oh.

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1: Am Mikrofon ist George Wersch. Rekordhitze in der Schweiz. Heute wurden gleich an mehreren Orten Temperaturrekorde gebrochen. In Engelberg kletterte das Thermometer auf 29,1 Grad, über 2 Grad mehr als der bisherige Julitagrekord aus dem Jahr 1979. Auch in St. Gallen und Bayern wurden alte Höchstmarken übertroffen. Morgen wird es noch intensiver. Am Donnerstag erreicht die Hitzewelle mit bis zu 38 Grad ihren vorläufigen Höhepunkt. Meteo Schweiz war dabei vor einer sogenannten trockenen Böenfront. Starke Windböen, aber kein Regen. Der Tessiner Regierungspräsident Claudio Zali tritt zurück. Der Lega-Politiker gab seinen Rücktritt per Ende September in einem Brief an Radio Ticino bekannt. Auslöser ist eine Tonaufnahme, die vergangene Woche publik wurde. Darauf ist Zali zu hören, wie er einer Freundin rät, eine Stalkerin zu verprügeln. Der Druck auf ihn war zuletzt stark gestiegen. Für heute Abend war in Bellinzona eine Demonstration gegen ihn geplant. Zali betont, keine Straftaten begangen zu haben. Und international, nach dem schweren Erdbeben der Stärke 7,1 in Südwestjapan steigt die Zahl der Todesopfer weiter an. In der Präfektur Kumamoto auf der Insel Kyushu wurden bislang mindestens 14 Tote bestätigt. Bei einer Explosion in einem Einkaufszentrum, vermutlich ausgelöst durch ein Gasleck, kamen mindestens 3 Menschen ums Leben. In einer Papierfabrik starben weitere 5 Personen nach dem Einsturz eines Schornsteins. Rund 8.800 Menschen verbrachten die Nacht in Notunterkünften. Rettungskräfte suchen weiterhin nach Vermissten. Der irische Musiker Glenn Hansard ist tot. Er kam in der Nacht auf heute bei einem Motorradunfall in Irland ums Leben, ohne Beteiligung anderer Fahrzeuge. Hansard wurde 2008 mit dem Oscar ausgezeichnet für den Song Falling Slowly aus dem Film Once, in dem er selbst die Hauptrolle spielte. Einem breiten Publikum bekannt wurde er bereits 1991 durch den Film The Commitments. Irlands Regierungschef Michael Martin würdigte ihn als außerordentlichen Künstler. Glenn Hansard hinterlässt einen 3-jährigen Sohn.
2: 36 Grad haben wir aktuell. In der Region Schaffhausen dazu einige Quellwolken am Himmel, die aber kein Regen oder Gewitter sollten bringen. Vielleicht hier oder dort mal noch für ein bisschen Schatten können sorgen. Montag hat es endlich viel Sonne gegeben, begleitet von wenigen Wölkchen am Himmel. Also ein bisschen mehr Sonnenstunden wie heute und eben weniger Schatten von oben. So steigen die Temperaturen von rund 18 Grad noch ein paar Grad weiter rauf am Nachmittag auf etwa 37 bis 38 Grad. Auf der Strasse vom Radio Munot Sendegebiet solltet ihr im Moment keine Zeit verlieren. Wir haben nämlich bis aktuell keine Meldungen vorliegen. Falls ihr aber gleich irgendwo steckt oder irgendetwas gesehen, könnt ihr uns das jederzeit auf unsere gratis Verkehrsadline durchgeben. Das ist Nummer 0800 91 5 und 3 mal 0. Wünsche gutes und ein sicheres Echo. Radio In der Schweiz gibt es praktisch keine Hunde und Katzen, die auf der Strasse leben. In anderen Ländern gibt es das viel häufiger. Und dort heisst es dann auch oft, man soll Tiere nicht anlangen, weil es Krankheiten haben könnte. Das kann auch bei uns in Schaffhausen der Fall sein bei gefundenen Tieren. Wenn es ein Findeltier ist, wo ins Tierheim Buchbrunnen gebracht wird, gibt es darum einen klaren Ablauf oder mehrere klare Abläufe, die eingehalten werden müssen. Wie die aussehen, das gehört in den nächsten 10 Minuten hier auf Radio Munot und mit euch unterwegs durch den Mittwoch für Abend oder vielleicht auch bei der einen oder anderen noch durch den Mittwoch restlich Nachmittag. Ist Soraya Weber. Schön, sind ihr mit dabei und ich hoffe, ihr seid da gut.

0: Energie mit dem Song «Watch It Burn» von der Katy Perry am 11 ab 5.
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0: Wo viele Leute auf einen Haufen sind, wie an einem Festival oder in einem Zeltlager, kann es einfach vorkommen, dass man sich ein Virus einfängt. Etwa das Phänomen kann auch in einem Tierheim vorkommen, sollte es aber nicht, weil ein Haufen Massnahmen getroffen werden, um genau das zu verhindern. Welche das sind, hat Sophie Wirth im Rahmen unserer Radio Monat Tierheim-Serie noch gefragt.
2: Unterschieden wird im Tierheim Buchbrunnen die Schaffhausen grundsätzlich nicht zwischen den Findeltieren, die ein neues Zuhause suchen, und den Pensionstieren, die nur dort in den Ferien sind. Eine Ausnahme gibt es aber, und das ist bei der Ankunft. Die Anforderungen für Pensionstiere erklärt Katja Ganz, die stellvertretende Tierheimleiterin.
3: Es kommt darauf an, welche Tierart, das ist halt auch unterschiedlich. Also bei den Hunden wäre es schön, wenn es gruppenhaltungstauglich wären, weil Einzelhaltungen haben wir nicht so viele Möglichkeiten, um es einzuhalten, und es ist halt auch für die Hunde einfach schöner. Und die Impfungen logischerweise sind obligatorisch in Turmen, gesund sollte es halt einfach sein.
2: Und natürlich keine Flöhe oder ähnliche Parasiten haben. Bei den Findeltieren, die abgewertet sind, die Anforderungen aber nicht so hoch.
3: Ja, die können wir halt einfach über wie sind, und dann müssen wir uns langsam daran antasten, was alles ist und was wir alles noch machen und impfen sowieso. Alles, wo halt kommen kann, wenn es viele Tiere zusammen sind, wie bei uns auch. Also wenn mehrere Menschen am gleichen Ort sind, steckt man sich auch schneller an. Und darum sind sie ja eben geimpft, dass eben nicht so passieren
2: sollte. Dafür durchlaufen die Findeltiere bei der Ankunft gewisse medizinische Stationen. Beim Ablauf gibt es bei den verschiedenen Tieren Gemeinsamkeiten. Das sind zum Beispiel Impfungen, häufig Kastrationen oder eine gesetzlich vorgeschriebene Absonderung von den anderen Tierheimtieren von 2 Monaten. Die Findeltiere werden gerade nach dem Fund auf der Nationalen Schweizerischen Tiermeldezentrale STMZ ausgeschrieben. Während diesen 2 Monaten haben die ursprünglichen Besitzer Zeit, um sich zu melden, bevor sie durchs Tierheim weitervermittelt werden. Aber es gibt zum Beispiel auch tierartspezifische Abläufe, wie zum Beispiel bei den Katzen.
3: Also wenn sie gefunden worden ist, dann ist sie eben zuerst mal in der Quarantäne. Dann wird sie geimpft, testet, 5 und 5. Das sind einfach Katzenkrankheiten, die man testet und auch impfen kann. Und am Schluss von der Findelfrist, also nach 2 Monaten, wird sie auch noch gechippt, wenn sich der Besitzer halt nicht meldet für die Weitervermittlung. Und nachher wird sie dann auch noch kastriert. Das sind eigentlich so die Schritte, die passieren, bis sie in ein neues Zuhause dürfen.
2: Die medizinischen Eingriffe sind laut der stellvertretenden Tierheimleiterin Katja Ganz alle außerhalb vom Tierheim Buchbrunnen.
3: Also wir machen eigentlich alles auswärts beim Tierarzt. Wir haben keine Tierarztpraxis da und auch keine Utensilien für Untersuchungen oder sonstige Sachen. Operationen schon gar nicht. Also wenn es vom Tier aus her halt nicht geht, weil es jetzt extrem scheuch ist oder es halt nicht transportiert werden kann oder das Verhalten halt vielleicht ein bisschen auffällig, dann in Notfällen kommen sie da hin.
2: Obwohl die finanziellen Mittel knapp sind, wird keinem Tier ein Eingriff oder Medikament verweigert oder gekürzt.
3: Über die finanziellen Möglichkeiten ist es vielleicht schon, aber wir machen es trotzdem. Also wir lassen niemanden leiden, also wenn er Schmerzen hat. Also Schmerztherapie auf jeden Fall. Also es wird eigentlich alles gemacht wie beim privaten Tier auch.
2: Durch all die Massnahmen können die Mitarbeitenden im Schaffhauser Tierheim Buchbrunnen sicherstellen, dass alle Tiere gesund bleiben und keine Krankheiten eingeschleppt werden oder sich ausbreiten.
0: Der Beitrag von der Sophie Wirth im Rahmen von der Tierheim-Serie auf Radio Monat. Weitere Beiträge wie zu der Überschwemmung oder ein Rundgang durchs Tierheim Buchbrunnen könnt ihr nachlesen auf unserer Webseite und in der Radio Monat App. Und auf Social Media kommen da auch regelmässige Einblicke ins Tierheim über.
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0: The Niall Horan. Bei uns in der Abendshow am 9 Minuten vor um 17:30 und das Wetter von aussen, das bietet sich sehr, sehr gut an, um heute Abend von aussen noch irgendwie etwas zu unternehmen. Vielleicht noch irgendwo etwas Feines trinken, ein Glas essen oder vielleicht auch noch einen Schwung machen. Wie es da wettermäßig weitergeht in den nächsten Tagen und auch am 1. August, das schauen wir uns jetzt gerade an, weil wir haben beim Wetterexperten nachgefragt.
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0: Sommerlich heiß ist es heute in der Region Schaffhausen. Viel Sonnenschein und im Verlauf des Nachmittags hat es mal noch ein paar Quellwolken am Himmel. Die können vielleicht für einen kurzen Moment noch ein bisschen Schatten bringen. Der heißeste Tag der Woche, den haben wir aber heute noch nicht mit über 35 Grad. Das sagt der Mario Hillesbacher vom Meteortest. Der ist dann nämlich morgen.
2: Da haben wir dann Temperaturen bis zu 37 Grad zu erwarten und dazu weiterhin sehr viel Sonnenschein. Wir haben am Morgen noch ein bisschen kühlere Temperaturen, 18 bis 19 Grad. Da kann man hier und dort noch ein bisschen durchlüften, aber über den Tag ist es dann aber sehr heiß. Es gibt nur ganz vereinzelt ein paar Quellwolken und auch morgen sieht es noch aus, dass es kaum Gewitter gibt.
0: Also morgen noch wärmer als heute. Es kann aber am Nachmittag auch da vielleicht noch ein bisschen natürliche Schattenspender geben. Das aber sehr, sehr bescheiden. Mit Blick auf den Freitag, da gibt es ganz, ganz leichte Veränderungen.
2: Am Freitag am Morgen und Vormittag da scheint häufig die Sonne und die Temperatur die steigt an gegen die 33 Grad. Am Nachmittag da könnte es dann aber ein bisschen mehr Quellwolken geben. Und vor allem am späteren Nachmittag und gegen Abend und auch in der Nacht auf den Samstag, da sind dann hier und dort ein paar Regengüsse oder auch Gewitter möglich.
0: Der Regen, der könnte vielleicht am einen oder anderen Nationalviertagsfest, wo schon am Freitagabend ist, da ein bisschen die Rechnung durcheinander bringen. Für die Natur wäre es aber natürlich sehr, sehr gut, wenn es mal wieder ein bisschen regnet. Viel besser sehe ich das aber dann für den Samstag nicht aus.
2: Am Samstag und Sonntag da haben wir dann weiterhin Höchsttemperaturen von etwa 30 bis 32 Grad. Es ist also nicht mehr ganz so heiß, aber immer noch sehr warm. Und dazu gibt es eben meistens sonniges Wetter. Vor allem am Samstag kann es noch hier und dort ein paar Regengüsse geben. Am Sonntag sollte es trocken bleiben.
0: Das sagt der Mario Rindlisbecher von Meteortest. So sind ihr hoffentlich gut vorbereitet, falls ihr am Nationalviertag oder vielleicht am Freitagabend was geplant habt, damit ihr da richtig könnt einrichten könnt.
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0: Alternative Rock Band aus den USA last. Good night bei uns in der Abendshow. Für den Weg, richtig. Vierabig durch. Und jetzt machen wir einen kurzen Unterbruch von der Musik. Das nämlich für die Regionalnachrichten mit dem Nicolas Valero. Wir haben 17:30.
1: Ab morgen gilt im gesamten Kanton Schaffhausen ein absolutes Feuerverbot im Freien. Gleichzeitig wurde die Waldbrandgefahr auf die höchste Stufe 5 erhöht. Der Kanton Schaffhausen verschärft die Maßnahmen wegen der anhaltenden Trockenheit, sagt der Waldschutzbeauftragte des Kantons Schaffhausen, Andreas Hunziker, gegenüber Radio Munot.
2: Mit der Hitzewelle, die wieder kommt, und auch mit den letzten zwei Wochen, wo der Niederschlag bereits wieder verdunstet ist, ist der Waldboden auch komplett durchgetrocknet. Also da hat annähernd null Wasser mit drin. Es hat viel mehr Brandgut zur Verfügung im Wald.
1: Erlaubt bleiben lediglich Gas- und Elektrogrills auf befestigtem Untergrund im Siedlungsgebiet. Das Feuer- und Feuerwerksverbot gilt bis auf Weiteres. Wer dagegen verstößt, muss mit einer Buße rechnen. Wie lange das Verbot anhält, könne aktuell noch nicht gesagt werden. In der ersten Augustwoche musizieren bei den Meisterkursen Rheinau wieder Dozierende gemeinsam mit jungen Talenten. Das geht aus dem Programm der Meisterkurse und Sommerserenaden hervor. Insgesamt finden 4 Konzerte auf der Klosterinsel Rheinau statt. Eröffnet werden die diesjährigen Sommerserenaden am Sonntag, 2. August, vom mehrfach preisgekrönten Dora Piano Trio. Auf dem Programm stehen Werke von Clark, Haydn und Schumann. Weitere Konzerte folgen am Mittwoch, 5. August und am Samstag, 8. August. Sämtliche Konzerte finden im Mühlesaal auf der Klosterinsel Rheinau statt. In Schlatt-Thurgau werden für die kommenden Gesamterneuerungswahlen neue Mitglieder des Gemeinderats gesucht. Da schreibt der Gemeinderat in einer Mitteilung. Gemeinderätin Dominik Bossert tritt nach knapp 14 Jahren im Amt bei den Gesamterneuerungswahlen für die Amtsperiode 2027 bis 2031 nicht mehr an. Die übrigen Mitglieder des Gemeinderats sowie Gemeindepräsident Reto Vetter wollen sich erneut zur Wahl stellen. Die Gemeinderatswahlen finden am 28. Februar 2027 statt, ein allfälliger zweiter Wahlgang am 18. April. Und noch eine Polizeimeldung. Ein Unbekannter hat gestern Abend in Singen einen Mann mit einem Messer verletzt. Das teilt das Polizeipräsident Konstanz heute mit. Der 39-Jährige hielt sich gegen 21.30 Uhr in der Straße Pfaffenheule auf, als ihn der Täter unvermittelt angriff. Der Mann erlitt Schnittverletzungen am Arm. Der Täter flüchtete anschließend zu Fuß. Das Polizeirevier Singen sucht Zeugen.
0: Die einzelnen Quellwolken am Himmel in der Region Schaffhausen können vielleicht noch ein bisschen Schatten bringen, aber sie sollten keinen Regen oder Gewitter bringen. Temperaturen dazu aktuell bei um die 36 Grad. Ähnlich heiß kann es auch morgen werden, bis rund 37 Grad kann es geben. Dazu darf man viel Sonne erwarten und vielleicht auch dort auch mal noch ein Wölkchen, das ein bisschen Schatten dürfte bringen. Ein Blick auf die Strasse vom Radio Munot Sendegebiet. Hier solltet ihr freie Fahrt haben, kurz nach 17:30. Wir haben nämlich bei uns keine Meldungen vorliegen. Wünschen allen unterwegs

0: Show auf der Hauptbühne. Auf dem Herrenacker im Rahmen des Stars in Town. Die Ehe hier anzufangen hat die Thurgauer Musikerin Paula Dalla Corte. Sie hat vor 6 Jahren The Voice of Germany gewonnen und seit hier schon einiges an eigener Musik rausgebracht. Und da hat sie auch etwas für heute Abend im Gepäck, wie sie bei uns im Interview gesagt hat.
1: Wir haben jetzt seit Januar angefangen, unter anderem mit deutschen Songs und haben heute tatsächlich das erste Mal 3 deutsche Lieder auch dabei. Und ich kacke mich ein. Also ich bin auf jeden Fall sehr gespannt, wie die Audience die deutschen Lieder jetzt empfindet, weil ich es noch nie aufgeführt habe oder rausgeposaunt habe.
0: Das unter anderem beim Vorgeschmack auf noch mehr neue Musik, die es hoffentlich bis Ende Jahr von ihr sollte geben. Zuerst steht jetzt aber eben heute Abend auf dem Herrenacker ihren Auftritt an. Aktuell ist sie wahrscheinlich noch am Proben oder am Soundcheck machen. Und weiter steht dann heute Abend auch noch der britische Musiker Sting auf der Bühne. Und bei uns auf Radio Monat, da geht es jetzt weiter mit Musik von One Direction. Und der Soraya Weber für euch hinter dem Mikrofon.

0: 2080er von Michael Jackson für den Mittwochabend. Und da geht's wieder los. Und die ganze Schaffhauser Altstadt, die füllt sich mit Leuten und Musik. Stars in Town geht in die nächste Runde, die 15. Ausgabe. Nebst der Hauptbühne auf dem Herrenacker, wo es am 6:30 losgeht mit dem ersten Act, der Thurgauerin Paola Dalla Corte. Gibt es aber auch noch einen Haufen Musik auf dem Frontwagplatz auf der Talentstage. In unserer Abendshow schauen wir jetzt kurz auf das Programm vom musikalischen Nachwuchs.
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0: Please don't stop the music. Talentstage ist eine öffentlich zugängliche Bühne mitten auf dem Frontwagplatz. Eine Möglichkeit für junge, unerfahrene und noch nicht so bekannte Künstlerinnen und Künstler, eben Erfahrung zu sammeln. Das sei aber nicht alles, sagt Lukas Brugger, Verantwortlicher für das Booking und die Vorproduktion von der Talentstage am Stars in Town.
2: Zum einen Bekanntheit, oder, was dort auch könnte steigern. Und wir schauen, dass wir bei dieser Bühne wirklich sehr professionell aufgestellt sind. Also wir haben eine sehr professionelle Crew, wir haben Stage Manager, wir haben Artist Care, wir haben Stagehands, wir haben Techniker diverse. Und ich glaube, das ist für die recht sehr wertvoll, oder, dass die mal mit dem in Kontakt kommen und mal so ein bisschen sehen, oder, wie da ist so im Showbusiness.
0: Auf der Talentstage ist es für zum Beispiel schon ein Marius Bär auftreten, wo man heute in der Musikwelt mehr als kennt. Für die Organisatoren ist das Fördern von Musiktalent aber nicht das einzige Ziel.
2: Das hat jeder auch ans Festival kommen. Also wir haben auf der Hauptbühne, das ist uns bewusst, oder, dort steigen Preise immer mehr und so, hat aber die höheren Gagen. Und darum ist es uns schon wichtig, dass auch die, die nicht so viel Geld haben, oder auch irgendwie können Teil von dem Festival sein.
0: So stehen heute Abend ab 17:45 für die Eröffnung gerade 3 Talents auf der Bühne. Wie der Lukas Brugger sagt, sägen die mehrheitlich aus der erweiterten Ostschweiz.
2: Der erste Act ist die Elin. Sie ist gerade durch TikTok ist sie sehr gross geworden. Dann auf dem zweiten Slot ist der Cosmo. Ja, der hat auch ein paar sehr bekannte Lieder. Und dann spielt am ersten Abend gerade Lost in Lona. Das ist ein SRF Best Talent. Und da ist so ein bisschen ruhiger.
0: Heute ist aber nicht der einzige Abend, wo es Musik auf der Talent Stage gibt, sondern es stehen jeden Abend mindestens 3 verschiedene Acts auf der Bühne. Dazu gehören zum Beispiel aus der Region Electric Monk, eine Snake Jazz Band und der Schaffhauser Rapper Duso. Neben der Musik gäbe es aber auch noch einiges anderes zu erleben, so der Lukas Brugger.
2: Auf dem Frohnachtplatz haben wir diverse Foodstände, sehr viele Varianten eigentlich. Und wir haben auch noch Fassadenbeleuchtungen. Dann haben wir Lichtinstallationen, wir haben so Blumen, die in der Nacht leuchten.
0: So gebe ich das zusammen mit der Musik von der Talentstage und auch der Musik von der Hauptbühne ein schönes Erlebnis in der Schaffhauser Altstadt. Alle Infos zu den einzelnen Talents findet ihr unter Star.

0: Der Dr. Alban mit dem Song «It's my life» auf dem Weg durch die letzten Minuten von unserer Abendshow. Und da steht noch der letzte Punkt an, nämlich der Blick auf die aktuellen Zahlen, damit ihr auch gut informiert durch den Mittwoch für Abend kommt.
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0: Der Euro kostet 34 Grappen. Der US-Dollar hat einen Wert von 82,01 Grappen. Der Kurs für ein Kilo Gold notiert aktuell bei 105.783 Franken. Und dann der Schlusskurs vom SMI, der ist um 0,58% gesunken und schließt bei 14.486 Punkten.

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1: Am Mikrofon ist Georges Wersch. In Deutschland hat die CDU-CSU-Bundestagsfraktion einen neuen Vorsitzenden. Der bisherige Kanzleramtschef Thorsten Frey wurde mit 91,9% gewählt. Ein überraschend starkes Ergebnis. Damit endet eine turbulente Phase für die Union. Auslöser war der Rücktritt von Jens Spahn gewesen, der nach Kritik wegen einer Leihmutterschaft in den USA sein Amt niedergelegt hatte. Kanzler Merz nutzte die Gelegenheit für eine umfangreiche Kabinettsumbildung. Insgesamt verfügte er in 1,5 Wochen 8 Personalwechsel. Der Irak hat die amerikanisch-saudischen Luftangriffe auf irantreue Milizen im Land scharf verurteilt. Das Präsidialamt sprach von einem inakzeptablen Verstoß gegen die irakische Souveränität und das Völkerrecht. Bei den Angriffen in der Nacht auf heute wurden nach Angaben der betroffenen Milizen 20 Kämpfer getötet und 32 verletzt. Getroffen wurden Stellungen im Raum Bagdad sowie im Süden und Norden des Landes. Ein KI-Ausbruch bei OpenAI war weitreichender als bislang bekannt. Bei Tests eines neuen KI-Agenten mit deaktivierten Sicherheitsmechanismen attackierte die Software eigenständig mehrere Online-Dienste. Auf der Plattform Hugging Face erlangte sie sogar Administrator- und Root-Rechte. 4 weitere Konten bei Drittanbietern wurden kompromittiert. OpenAI hat den Prototypen inzwischen deaktiviert. In den USA hat der Vorfall politische Konsequenzen. Im Kongress wurde parteiübergreifend ein Gesetz für Notabschaltmechanismen bei KI eingebracht. Und noch dies, ein Fund in einem Florentiner Klosterarchiv könnte die Geschichte von Coca-Cola neu schreiben. In der Toskana ist ein Werbezettel aus dem 19. Jahrhundert aufgetaucht. Für ein Elixier aus Coca-Blättern und Cola-Nüssen. Genau jene Zutaten verwendete der US-amerikanische Apotheker John Pemberton wenige Jahrzehnte später für seinen Coca-Wein, den Vorläufer von Coca-Cola. Einen direkten Zusammenhang schließt der Mönch, der den Zettel im Kloster San Marco entdeckte, allerdings aus.
2: In der Region Schaffhausen haben wir noch einzelne Quellwolken am Himmel, wo natürliche Schattenspender sein können, sollten aber im weiteren Verlauf vom Abend kein Regen und kein Gewitter bringen. Die Temperaturen die bewegen sich aktuell bei um die 36 Grad. Ähnlich heiß dürfte es am Morgen werden, mit rund 37 Grad in der Region. Dazu viel Sonne und kaum Wolken am Himmel. Ein Blick auf die Chancen vom Animonot-Sendegebiet. Da sollten die auch gut und flüssig durchkommen. Wir haben aktuell keine Meldungen vorliegen. Wir wünschen allen unterwegs gut und vor allem sicher ankommen.
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2: Informiert am Mittwochabend starten wir mit unserem Infokompakt. In den nächsten Minuten da schauen wir zurück auf den heutigen Tag, den 29. Juli. Ich bin Soraya Weber. Schönen guten Abend. In der Sommerferien hat die Politik im Kanton Schaffhausen zwar meistens Pause, am 1. August wird es dann aber doch in der einen oder anderen Gemeinde politisch. Das will doch ein paar Politikerinnen und Politiker aus dem Kanton an einer 1. August für eine Festrede halten. Aber auch Sportlerinnen und Sportler sind mit dabei. Schaffhausen in der Stadt ist am 1. August die Langstreckenläuferin Fabienne von Landen am Fest in der Altstadt zu Gast und wird eine Rede halten. Wer sonst noch in der Region eine Rede wird halten und was für uns in Schaffhausen der Ständerat und die Nationalrätin der 1. August bedeutet. Das hören wir in den nächsten Minuten. Zuerst geht es aber noch um unsere Tierheimserie im Tierheim Buchbrunnen in Schaffhausen. Von Hunden über Katzen bis hin zu Igel, Ratten und Vögeln. Im Schaffhauser Tierheim Buchbrunnen hat es einen Haufen verschiedene Tiere. Viele davon sind einfach dort in der Ferien, also in der Tierpension. Es gibt aber auch immer wieder Tiere, die willentlich abgegeben werden und ein neues Zuhause suchen. Genau über das redet Sophie Wirth mit der Tosca Stefani vom Tierheim Buchbrunnen.
3: Es ist eher ein unschönes Thema, aber es ist aber gleich ein grosser Teil von eurer Arbeit. Tosca, wenn ein Tier willentlich abgegeben wird, weil die vorherigen Besitzer eben nicht mehr können oder wollen schauen. Ich muss ehrlich sagen, ich kann das schlecht nachvollziehen, warum man ein Tier wieder abgeben würde. Was sind denn so Gründe, warum Tier bei euch im Tierheim landet?
4: Also es gibt wirklich häufig, dass es gezwungenermassen ist, also dass das Besitzer gar nicht unbedingt wollen, sondern entweder sind sie psychisch nicht mehr in der Lage, gesundheitlich, körperlich oder sogar Todesfall, Trennungsgrund, die Familie löst sich irgendwie auf, man hat keine Kapazität mehr. Also sind dann wirklich zum Teil auch so Fälle, wo man wie gar nicht etwas anderes kann zur Wahl haben.
3: Genau, das hat Katja Ganz gestern auch schon angesprochen, dass es eben die Tiere dann häufig da besser haben, wie in der Situation, wo sie eigentlich wären. Was macht das mit euch, wenn jemand eben dann das Tier trotzdem wird angeben will, wenn man den Grund vielleicht selber nicht nachvollziehen kann?
4: Schlussendlich finden wir halt gleich, es ist dann sicher die beste Lösung fürs Tier. Also wenn es so nicht passt und Besitzer sich so nicht darum kümmern, können wir denen gut sorgen und schauen, dass sie ein besseres Plätzchen finden können.
3: Wie ist denn so der Ablauf, wenn man ein Tier bei euch abgeben will? Wie läuft das normalerweise?
4: Also eigentlich gibt es eine Warteliste, da wir nicht immer Kapazität und Platz haben. Dann ist einfach wichtig, dass wir möglichst alles über das Tier wissen. Also die Vorgeschichte, das Verhalten, das Tier muss die richtigen Impfungen haben. Es muss richtig verzollt sein, je nach Situation. Zum Teil muss man den Züchter noch ausfindig machen. Also es ist ein rechter Ablauf, weil wir müssen wirklich von A bis Z alles wissen über das Tier. Dann, wenn es wirklich passt und wir die Möglichkeit haben, dann kann man es bei uns dann abgeben. Das wird dann auch noch alles unterschrieben und dann gehört es offiziell uns und das Tier kann dann auch nicht mehr zurück zum Vorbesitzer.
3: Zahlt man für zum ein Tier abgeben?
4: Ja, es sind ganz unterschiedliche Kosten. Gerade so bei einer Maus oder bei einem Küngel ist es vielleicht ein bisschen weniger. Je nach Aufwand, also ob man es noch kastrieren muss oder was dann noch so für tierärztliche Kosten auf uns zukommen. Oder ob man es noch verzollen muss oder irgendetwas noch muss gemacht werden.
3: Schaffen ihr auch mit anderen Organisationen zusammen, gerade wenn es an Tiervermittlung geht, zum Beispiel eben andere Tierheime oder so?
4: Also wir haben jetzt nicht offizielle Partner, aber man schaut untereinander, dass man einander helfen kann. Also es gibt immer wieder Anfragen, wenn es keinen Platz hat oder dass wir von einem anderen Tierheim ein Tier aufnehmen oder umgekehrt. Also da schafft man schon miteinander zusammen, ja.
3: Vielleicht um das Thema noch schnell ein bisschen abrunden. Gibt es irgendwelche Tipps, die du gerne würdest mitgeben würdest, damit so etwas eben gar nicht erst vorkommt, dass man das Tier irgendwann wieder abgeben muss?
4: Sich ganz bewusst sein und im Klaren sein, was auf einem zukommt und dann kann man es möglichst vermeiden. Oder schauen, dass man auch eine Notfallperson, irgendjemand in der Familie, in der Umgebung hat, wenn irgendetwas wäre, wo können sie die dann auch aufnehmen.
3: Und eigentlich hat man ja immer irgendjemand in der Nachbarschaft, wo man vielleicht auch das Tier mal kann, probeweise hüten kann. Im Tierheim Buchbrunnen Schaffhausen hat es im Moment einen Haufen Tiere, die es zu Hause suchen. Eine genaue Übersicht zusammen eben auch mit dem Steckbrief für die Tiere, die gerne ein neues Zuhause hätten, findet ihr auf der Webseite vom Schaffhauser Tierschutz.
2: Das ist ein Interview von der Sophie Wirth, wo sie mit der Tosca Stefani geführt hat vom Schaffhauser Tierheim Buchbrunnen zu Tieren, die eben ein neues Zuhause suchen.
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0: So langsam werden in der ganzen Schweiz und auch bei uns in der Region Schaffhausen die Schweizer Fähnchen und Flaggen auspackt. In der Gemeinde macht sich alles bereit für den 1. August. Im Kanton Schaffhausen wird fleissig gefeiert und auch Festreden gehalten. Der Nicolas Valero hat mit ein paar Festrednerinnen und Redner auf den Nationalviertel vorgeschaut.
1: Einen kleinen Dämpfer aufs 1. Augustfest haben alle Feuerwerkfans schon verkraften. Für den Geburtstag der Schweiz ist das Jahr im Kanton Schaffhausen Feuerwerk verboten. Auch die grossen Höhenfeuer sind in der Gemeinde abgesagt worden. Es lässt sich aber auch gut ohne ein grosses Feuer feiern, sagt der SVP-Ständerat Hannes Germann. Er sagt, ein richtiges 1. Augustfest braucht vor allem gute Gesellschaft und
2: auf jeden Fall Wurst und Brot und dann die Schweizer Fähne. Dann aber auch das Absingen von der Landeshymne, da gibt sicher in jedem Anlass einen besonderen Rahmen, sodass es sonnenklar ist. Da ist man an einer Bundesfeier. Bei uns wird gefeiert in allen Gemeinden. Und das ist das Grossartige, was eben auch die Schweiz ausmacht.
1: Und genau das, was die Schweiz ausmacht, wird der Hannes Germann an seinen Festreden sagen. Er ist am 31. Juli am Freitagabend in Bucht Schaffhausen eingeladen und einen Tag später zu Rüdlingen. Sein Ständeratkollege, der Severin Brünker von der FDP, ist auch schon am 31. Juli im Schaffhausen Quartier zu Buchtal am Feiern und am 1. August dann noch zu Neukirch. Für ihn braucht es an der 1. August 4 einen Mix aus Geselligkeit und Dankbarkeit.
3: Ja, für mich bedeutet es natürlich, dass wir den Geburtstag feiern von einem ganz speziellen Land, wo wir erstens stolz sein können und zweitens eben auch dankbar sein, dass wir dem leben können. Und es ist auch ein Zeitpunkt, wo wir wieder mal ein bisschen zurückschauen, weshalb es dem Land so gut geht und den Menschen, die da leben. Und deshalb ist es wichtig für mich, auch mit den Leuten zusammenzukommen und wirklich den Geburtstag für unserem Land können zu feiern.
1: Auch die SP-Nationalrätin Linda de Ventura ist am 1. August Festrednerin. Sie ist am Samstagmittag im Thainger Ortsteil Barzheim. Dort wird sie unter anderem betonen, was es in der Schweiz aktuell braucht. Laut ihr gehören zum 1. August vor allem
4: gute Leute um sich herum haben, einen guten Tag verbringen, eben ein bisschen darüber nachdenken, was die Schweiz ausmacht, was sie zukünftig ausmachen soll, gute Gespräche führen.

0: beim Wimmer brunchen am 1. August. Das Jahr durch meine Rede muss das halt ein bisschen nach vorne verschoben werden. Genau, und vor allem halt einfach so ein bisschen, ja, mit den Leuten zusammen sein und ja, so eigentlich den Nationalfeiertag feiern.
1: Ein weiterer Sportler, der Kunstturner und Ausbildner Fabio Strauss, wird Sieblingen am 1. August eine Rede halten. Er tut in seiner Rede den Fokus auf die Vereine in den Dörfern setzen, die wichtig für die Gemeinschaft sind.
2: Ich bin schon seit Kind immer Teil von verschiedensten Vereinen, in erster Linie Sportvereinen. Ich glaube, das wird sicher ein Teil von meiner Message sein, von meiner Nachricht sein, dass man einfach in den Vereinsstrukturen, dass man das nicht als etwas Selbstverständliches sieht, da immer auch Personen dahinter stecken, die viel geben.
1: Und generell sei auch der Sport selber ein sehr wichtiger Teil für das Zusammenleben in der Schweiz. Es sind in vielen Gemeinden am 1. August Schaffhausen Persönlichkeit und unter anderem zum Sport und der Politik für Festreden eingeladen. Das Jahr halt eben ohne grosses Feuerwerk oder Höhenfeuer, dafür mit hoffentlich viel guter Gesellschaft.
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0: 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August, findet ihr in der Mediathek auf radiomonat.ch oder auch in unserer Radiomonat-App zum Nachlesen. 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
0: Ab morgen gilt im ganzen Kanton Schaffhausen ein absolutes Feuerverbot im Freien, wird die Schaffhauser Staatskanzlei heute mitgeteilt. Gleichzeitig ist die Waldbrandgefahr auf die höchste Stufe 5 erhöht worden. Der Kanton Schaffhausen verschärft Massnahmen wegen der anhaltenden Trockenheit. Erlaubt bleiben lediglich Gas- und Elektrogrills auf befestigtem Untergrund im Siedlungsgebiet. Das Feuer- und das Feuerwerksverbot gilt bis auf weiteres. Wer dagegen verstoßt, muss mit einer Busse rechnen. Heute Abend startet die 15. Ausgabe vom Musikfestival Stars in Town auf dem Schaffhauser Herrenacker. Da werden die Paula Della Corte, Dagny und die britische Musiker Sting am ersten Abend auftreten. Aktuell sind 4 von den 7 Konzerten ausverkauft, darunter auch der heutige. In der zweiten Woche vom Stars in Town, da sind nach wie vor Tickets erhältlich, unter anderem fürs Konzert mit dem Macklemore, der Amy McDonald oder dem Vincent Weiss. Auf der Talent Stage auf dem Frontwagenplatz gibt es kostenlose Konzerte von rund 30 Newcomer, die ihr Talent zeigen können. Ein Unbekannter hat gestern Abend in Singen einen Mann mit einem Messer verletzt, wie das Polizeipräsidium Konstanz mitteilt. Der 39-Jährige hat sich gegen die 21.30 in der Strasse Pfaffenheule aufgehalten, wo ihn der Täter unvermittelt angegriffen hat. Der Mann hat Schnittverletzungen am Arm bekommen. Der Täter ist nachher zu Fuss geflüchtet. Das Polizeirevier Singen sucht aktuell Zeugen.
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0: Das war es vom Info kompakt für heute. Das nächste News-Update gibt es um 6:30 in den Regionalnachrichten. Und um 8 Uhr gibt es noch eine Flashback-Retro-Hit-Parade mit dem Richard Fischbacher. Und davor, wie aber auch danach, wartet unseren Sommermix auf euch. Für euer Mikrofon war Soraya Weber. Merci fürs Zuhören und allen einen ganz schönen Mittwoch. Feierabend.

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1: Am Mikrofon ist Nicolas Valero. Die 10. Ausgabe der Schaffhauser Street Music Nights ist bisher ein Erfolg. Dieser Ansicht ist der Mitorganisator Ronny Bien. Der Großteil der diesjährigen Konzerte ist bereits gespielt. Trotz des neuen Standorts seien die Konzerte gut besucht gewesen, so Bien gegenüber Radio Munot.
2: Es ist wirklich bis jetzt super gelaufen. Das Publikum hat sehr gut adaptiert. Und ich komme sehr viel Resonanzen über, dass es sehr viel offener ist wie der Safrangast. Und da haben wir in der Stadtwerksgasse wirklich den Vorteil, dass es ein bisschen breiter ist, dass es ein bisschen offener ist.
1: Bisher waren rund 1000 Besucherinnen und Besucher an den Konzerten. Am neuen Standort, wenige Meter um die Ecke in der Stadthausgasse, gibt es außerdem mehr Platz für die Besucherinnen und Besucher. Auch wegen der Hitze sei es dort angenehmer, so Bien weiter. Morgen finden die nächsten Konzerte im Rahmen der Street Music Nights statt. Es treten die Schweizer Bands Naomi Falcon and the Subs und die Nachtaktion auf. Ab morgen gilt im gesamten Kanton Schaffhausen ein absolutes Feuerverbot im Freien. Gleichzeitig wurde die Waldbrandgefahr auf die höchste Stufe 5 erhöht. Der Kanton Schaffhausen verschärft die Maßnahmen wegen der anhaltenden Trockenheit, sagt der Waldschutzbeauftragte des Kantons Schaffhausen, Andreas Hunziker, gegenüber Radio Munot.
3: Mit der Hitzewelle, die wieder kommt, und auch mit den letzten 2 Wochen, wo der Niederschlag bereits wieder verdunstet ist, ist der Waldboden auch komplett durchgetrocknet. Also da hat annähernd 0 Wasser mit drin. Es hat viel mehr Brandgut zur Verfügung im Wald.
1: Erlaubt bleiben lediglich Gas- und Elektrogrills auf befestigtem Untergrund im Siedlungsgebiet. Das Feuer- und Feuerwerksverbot gilt bis auf Weiteres. Wer dagegen verstößt, muss mit einer Buße rechnen. Wie lange das Verbot anhält, könne aktuell noch nicht gesagt werden. In Schlatt-Thurgau werden für die kommenden Gesamterneuerungswahlen neue Mitglieder des Gemeinderats gesucht. Da schreibt der Gemeinderat in einer Mitteilung. Gemeinderätin Dominik Bossert tritt nach knapp 14 Jahren im Amt bei den Gesamterneuerungswahlen für die Amtsperiode 2027 bis 2031 nicht mehr an. Die übrigen Mitglieder des Gemeinderats sowie Gemeindepräsident Reto Vetter wollen sich erneut zur Wahl stellen. Die Gemeinderatswahlen finden am 28. Februar 2027 statt, ein allfälliger zweiter Wahlgang am 18. April. Und noch eine Polizeimeldung. Ein Unbekannter hat gestern Abend in Singen einen Mann mit einem Messer verletzt. Das teilt das Polizeipräsident Konstanz heute mit. Der 39-Jährige hielt sich gegen 21.30 Uhr in der Straße Pfaffenheule auf, als ihn der Täter unvermittelt angriff. Der Mann erlitt Schnittverletzungen am Arm. Der Täter flüchtete anschließend zu Fuß. Das Polizeirevier Singen sucht Zeugen.
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1: Es bleibt am Abend und in der Nacht trocken. Das Wetter geht morgen ähnlich weiter wie heute. Es ist trocken, dazu gibt es viel Sonne. Das bei Temperatur am Morgen um die 18 Grad. Am Nachmittag dann mit bis zu 37 Grad.

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1: Am Mikrofon ist George Wersch. In Deutschland hat die CDU-CSU-Bundestagsfraktion einen neuen Vorsitzenden. Der bisherige Kanzleramtschef Thorsten Frey wurde mit 91,9% gewählt. Ein überraschend starkes Ergebnis. Damit endet eine turbulente Phase für die Union. Auslöser war der Rücktritt von Jens Spahn gewesen, der nach Kritik wegen einer Leihmutterschaft in den USA sein Amt niedergelegt hatte. Kanzler Merz nutzte die Gelegenheit für eine umfangreiche Kabinettsumbildung. Insgesamt verfügte er in 1,5 Wochen 8 Personalwechsel. Der Irak hat die amerikanisch-saudischen Luftangriffe auf irantreue Milizen im Land scharf verurteilt. Das Präsidialamt sprach von einem inakzeptablen Verstoß gegen die irakische Souveränität und das Völkerrecht. Bei den Angriffen in der Nacht auf heute wurden nach Angaben der betroffenen Milizen 20 Kämpfer getötet und 32 verletzt. Getroffen wurden Stellungen im Raum Bagdad sowie im Süden und Norden des Landes. Ein KI-Ausbruch bei OpenAI war weitreichender als bislang bekannt. Bei Tests eines neuen KI-Agenten mit deaktivierten Sicherheitsmechanismen attackierte die Software eigenständig mehrere Online-Dienste. Auf der Plattform Hugging Face erlangte sie sogar Administrator- und Root-Rechte. 4 weitere Konten bei Drittanbietern wurden kompromittiert. OpenAI hat den Prototypen inzwischen deaktiviert. In den USA hat der Vorfall politische Konsequenzen. Im Kongress wurde parteiübergreifend ein Gesetz für Notabschaltmechanismen bei KI eingebracht. Und noch dies, ein Fund in einem Florentiner Klosterarchiv könnte die Geschichte von Coca-Cola neu schreiben. In der Toskana ist ein Werbezettel aus dem 19. Jahrhundert aufgetaucht. Für ein Elixier aus Coca-Blättern und Cola-Nüssen. Genau jene Zutaten verwendete der US-amerikanische Apotheker John Pemberton wenige Jahrzehnte später für seinen Coca-Wein, den Vorläufer von Coca-Cola. Einen direkten Zusammenhang schließt der Mönch, der den Zettel im Kloster San Marco entdeckte, allerdings aus.
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2: Es bleibt am Abend und in der Nacht trocken. Das Wetter geht morgen ähnlich weiter wie heute. Es ist trocken, dazu gibt es viel Sonne. Das bei Temperatur am Morgen um die 18 Grad, am Nachmittag dann mit bis zu 37 Grad.

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1: Im Studio ist Jonathan Schmid. Die Vorbereitungen für den Umzug der Bibliothek Agnese Schütte laufen zurzeit auf Hochtouren. Noch ist die Bibliothek für einen Monat geöffnet. Anschließend bleiben 2 Wochen für den Umzug, das sagt Oliver Thiele, Leiter der Bibliotheken Schaffhausen, im Interview mit Radio Munot.
2: Es sind doch 50'000 Medien, die man muss zügeln muss. Und das ist ein Gebäude, wo die ganze Haustechnik und alles neu ist und so. Also da gibt es natürlich an vielen Ecken und Enden werden sich Sachen ändern und neu sein. Und da freuen wir uns drauf, aber es ist auch eine Herausforderung.
1: Am 27. August ist die Agnese Schütte zum letzten Mal geöffnet. Die Eröffnung am neuen Standort beim Kammgarn Areal ist am 10. September. Die Stadtbibliothek am Münsterplatz bleibt auch in Zukunft an ihrem Standort und hat wie üblich geöffnet. Auch in Diessenhofen wird am Samstag ohne Feuerwerk der 1. August gefeiert. Das teilt der Stadtrat mit. Wegen der anhaltenden Trockenheit verzichtet die Stadt trotz einer vorliegenden Bewilligung auf das traditionelle Feuerwerk. Grund dafür ist das kantonale Feuerwerksverbot. Die Bundesfeier findet dennoch wie geplant statt. Auf dem Programm stehen unter anderem eine ökumenische Andacht, die Festansprache von Stadtrat Markus Bollinger sowie ein Fackelumzug entlang des Rheinke. An der Spitze der Schaffhauser Stiftung Lindlihus kommt es zu einem Wechsel. Das schreibt die Stiftung in einer Medienmitteilung. Geschäftsleiter Thomas Bührer geht in Pension. Per 1. September tritt Mikis Kekon die Nachfolge an und übernimmt den Vorsitz der Geschäftsleitung. Das Lindlihus an der Fischerhäuserstraße in Schaffhausen bietet Menschen mit Körperbehinderungen individuelles Wohnen und Arbeitsplätze. Bei einem Verkehrsunfall in Singen ist gestern Vormittag eine E-Bike-Fahrerin verletzt worden. Das teilt das Polizeipräsidium Konstanz mit. Eine 69-jährige Autofahrerin wollte von der Alpenstraße nach links in die Eckehardstraße abbiegen und übersah dabei eine entgegenkommende 68-jährige Fahrerin auf ihrem Pedelec. Die Velofahrerin wurde beim Zusammenstoß verletzt und mit dem Rettungsdienst ins Spital gebracht. An den beiden Fahrzeugen entstand geringer Sachschaden.
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1: Heute Abend und in der Nacht bleibt es in der Region Schaffhausen sommerlich warm und trocken. Die Temperaturen liegen aktuell zwischen 30 und 33 Grad. Über die Nacht kühlt es dann auf um die 19 Grad ab. Morgen im Verlauf des Tages steigt das Thermometer wieder auf bis zu 37 Grad.
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5: Und ich sage Hallo und herzlich willkommen zu einer weiteren Ausgabe von unserem Hitparade-Flashback. Heute mit der britischen Hitparade vom 27. Juli 1986. Und die erste Platte, die ich spiele, kommt von Dr. and the Medics, Spirit in

genau, von dem Spirit in the Sky kommt vom Namen Grünbaum aus dem Jahr 1970. Das war eine Coverversion von Doctor and the Medics aus der britischen Hitparade von Ende Juli 1986. Von 50 auf 27 aufgestiegen ist der Boris Gardner, I Wanted to Wake Up With You. Der Boris, ein jamaikanischer Sänger, Songschreiber und Bassist, geboren ist er am 13. Januar 1943 in Kingston. Und er ist vor allem eben bekannt für den Hit, den man jetzt dann gerade spielt, und für seinen Beitrag zur Reggae-Szene als Solokünstler und als verkragter Session-Musiker. Da ist er, der Boris Gardner. I Wanna Wake Up With You.

Der Song Shout for the Lulu ist im Juli 86 wieder in die britische Hitparade gekommen, weil die Lulu den Song als neu eingespielte Version veröffentlicht hat. Die 86-Aufnahme ist dann auch wieder im Radio gelaufen. Der entscheidende Punkt war also nicht ein völlig neuer Song, sondern eine neue, temporeichere Studioaufnahme vom Hit Shout for the Lulu aus dem 64.

Neu in der britischen Hitparade unter den ersten 40, nämlich von 41 auf 26, Lulu mit der neuen Version von Shout. Number 24. Ja, und da ist der Lionel Richie mit seinem Dancing on the Ceiling.

Stadiuschor in der britischen Parade vor 40 Jahren. Red Sky heisst der Hit. Five Star, das ist eine britische Pop- und Rhythm and Blues Gruppe aus den 1980er-Jahren, bestehend aus den Schwestern Dennis, Doris, Lorraine, Steadman und Delroy Pearson. Und sie sind vielfach als die britische Jacksons bezeichnet worden. Die Gruppe ist 1983 von ihrem Vater und Manager aufgebaut worden und hat mit aufwendig choreografierten Auftritten schnell Karriere gemacht. Neu in der Top 10 vor 40 Jahren in den britischen Charts. Find the time. 5 stars.

Neu an heute, britische Top 10 vor 40 Jahren, Find the Time mit 5 Star. Der Platz 2 statt sie und jetzt. Number 9. Nochmal eine neue Single in der Top 10 vor 11 auf 9. Robert Palmer, I Didn't Mean to Turn You On.

Verzweifelt Madonna, Papa, Don't Preach, das vor 40 Jahren in der britischen Hitparade. Er nimmt seine Partnerin in einem roten Kleid neu wahr und erkennt, wie er sie sehr bewundert. Und da geht's im Platz 1 von der britischen Hitparade vor 40 Jahren. Christa Burke, The Lady in Red. Never.

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1: Im Studio ist Jonathan Schmid. Die Vorbereitungen für den Umzug der Bibliothek Agnese Schütte laufen zurzeit auf Hochtouren. Noch ist die Bibliothek für einen Monat geöffnet. Anschließend bleiben 2 Wochen für den Umzug, das sagt Oliver Thiele, Leiter der Bibliotheken Schaffhausen, im Interview mit Radio Monat.
2: Es sind doch 50'000 Medien, die man muss zügeln muss. Und das ist ein Gebäude, wo die ganze Haustechnik und alles neu ist und so. Also da gibt es natürlich an vielen Ecken und Enden werden sich Sachen ändern und neu sein. Und da freuen wir uns drauf, aber es ist auch eine Herausforderung.
1: Am 27. August ist die Agnese Schütte zum letzten Mal geöffnet. Die Eröffnung am neuen Standort beim Kammgarn Areal ist am 10. September. Die Stadtbibliothek am Münsterplatz bleibt auch in Zukunft an ihrem Standort und hat wie üblich geöffnet. Auch in Diessenhofen wird am Samstag ohne Feuerwerk der 1. August gefeiert. Das teilt der Stadtrat mit. Wegen der anhaltenden Trockenheit verzichtet die Stadt trotz einer vorliegenden Bewilligung auf das traditionelle Feuerwerk. Grund dafür ist das kantonale Feuerwerksverbot. Die Bundesfeier findet dennoch wie geplant statt. Auf dem Programm stehen unter anderem eine ökumenische Andacht, die Festansprache von Stadtrat Markus Bollinger sowie ein Fackelumzug entlang des Rheinke. An der Spitze der Schaffhauser Stiftung Lindlihus kommt es zu einem Wechsel. Das schreibt die Stiftung in einer Medienmitteilung. Geschäftsleiter Thomas Bührer geht in Pension. Per 1. September tritt Mikis Kekon die Nachfolge an und übernimmt den Vorsitz der Geschäftsleitung. Das Lindlihus an der Fischerhäuserstraße in Schaffhausen bietet Menschen mit Körperbehinderungen individuelles Wohnen und Arbeitsplätze. Bei einem Verkehrsunfall in Singen ist gestern Vormittag eine E-Bike-Fahrerin verletzt worden. Das teilt das Polizeipräsidium Konstanz mit. Eine 69-jährige Autofahrerin wollte von der Alpenstraße nach links in die Eckehardtstraße abbiegen und übersah dabei eine entgegenkommende 68-jährige Fahrerin auf ihrem Pedelec. Die Velofahrerin wurde beim Zusammenstoß verletzt und mit dem Rettungsdienst ins Spital gebracht. An den beiden Fahrzeugen entstand geringer Sachschaden.
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1: Heute Abend und in der Nacht bleibt es in der Region Schaffhausen sommerlich warm und trocken. Die Temperaturen liegen aktuell zwischen 30 und 33 Grad. Über die Nacht kühlt es dann auf um die 19 Grad ab. Morgen im Verlauf des Tages steigt das Thermometer wieder auf bis zu 37 Grad.

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1: Im Studio ist Jonathan Schmid. Die Migros-Filiale in Thayngen ist nach einem vierwöchigen Umbau wieder vollständig geöffnet. Das teilt die Migros Ostschweiz mit. Im Rahmen der Arbeiten wurden unter anderem die Kälteanlage und sämtliche Kühlmöbel ersetzt. Zudem wurden die Warenpräsentation und die Wegführung im Laden angepasst. Neu stehen den Kundinnen und Kunden Checkout-Stationen zum Selbstscannen und Bezahlen zur Verfügung. Bereits im vergangenen Jahr wurde auf dem Dach der Liegenschaft eine Photovoltaikanlage installiert. Laut Migros soll diese zusammen mit den neuen technischen Anlagen den Energieverbrauch deutlich senken. Die SVP des Kantons Zürich kritisiert die Zürcher Justizdirektorin Jacqueline Fehr wegen eines erneuten Gefängnisausbruchs. Wie die Partei in einer Medienmitteilung schreibt, verlangt sie, dass die Justizdirektorin dem Kantonsrat die Sicherheitsprobleme im Maßnahmezentrum Uitikon erklärt und die Konsequenzen daraus aufzeigt. Zudem fordert die SVP eine unabhängige Überprüfung der Sicherheitsorganisation sowie einen verbindlichen Maßnahmeplan. Laut der Partei sind seit 2023 mindestens 9 Jugendliche aus dem Maßnahmezentrum in Uitikon geflüchtet. Auch in Diessenhofen wird am Samstag ohne Feuerwerk der 1. August gefeiert. Das teilt der Stadtrat mit. Wegen der anhaltenden Trockenheit verzichtet die Stadt trotz einer vorliegenden Bewilligung auf das traditionelle Feuerwerk. Grund dafür ist das kantonale Feuerwerksverbot. Die Bundesfeier findet dennoch wie geplant statt. Auf dem Programm stehen unter anderem eine ökumenische Andacht, die Festansprache von Stadtrat Markus Bollinger sowie ein Fackelumzug entlang des Rheinke. Die Vorbereitungen für den Umzug der Bibliothek Agnese Schütte laufen zurzeit auf Hochtouren. Noch ist die Bibliothek für einen Monat geöffnet. Anschließend bleiben 2 Wochen für den Umzug. Das sagt Oliver Thiele, Leiter der Bibliothek in Schaffhausen, im Interview mit Radio Monat.
2: Es sind doch 50'000 Medien, die man muss zügeln muss. Und das ist ein Gebäude, wo die ganze Haustechnik und alles neu ist und so. Also da gibt es natürlich an vielen Ecken und Enden werden sich Sachen ändern und neu sein. Und da freuen wir uns drauf, aber es ist auch eine Herausforderung.
1: Am 27. August ist die Agnese Schütte zum letzten Mal geöffnet. Die Eröffnung am neuen Standort beim Kammgarn-Areal ist am 10. September. Die Stadtbibliothek am Münsterplatz bleibt auch in Zukunft an ihrem Standort und hat wie üblich geöffnet.
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1: Heute Nacht bleibt es in der Region Schaffhausen sommerlich warm und trocken. Temperaturen liegen aktuell immer noch bei über 25 Grad. Über die Nacht kühlt es dann auf um die 19 Grad ab. Morgen im Verlauf vom Tag steigt das Thermometer wieder auf bis zu 37 Grad.

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1: Im Studio ist Jonathan Schmid. Die Migros-Filiale in Thayngen ist nach einem vierwöchigen Umbau wieder vollständig geöffnet. Das teilt die Migros Ostschweiz mit. Im Rahmen der Arbeiten wurden unter anderem die Kälteanlage und sämtliche Kühlmöbel ersetzt. Zudem wurden die Warenpräsentation und die Wegführung im Laden angepasst. Neu stehen den Kundinnen und Kunden Checkout-Stationen zum Selbstscannen und Bezahlen zur Verfügung. Bereits im vergangenen Jahr wurde auf dem Dach der Liegenschaft eine Photovoltaikanlage installiert. Laut Migros soll diese zusammen mit den neuen technischen Anlagen den Energieverbrauch deutlich senken. Die SVP des Kantons Zürich kritisiert die Zürcher Justizdirektorin Jacqueline Fehr wegen eines erneuten Gefängnisausbruchs. Wie die Partei in einer Medienmitteilung schreibt, verlangt sie, dass die Justizdirektorin dem Kantonsrat die Sicherheitsprobleme im Maßnahmezentrum Uitikon erklärt und die Konsequenzen daraus aufzeigt. Zudem fordert die SVP eine unabhängige Überprüfung der Sicherheitsorganisation sowie einen verbindlichen Maßnahmeplan. Laut der Partei sind seit 2023 mindestens 9 Jugendliche aus dem Maßnahmezentrum in Uitikon geflüchtet. Auch in Diessenhofen wird am Samstag ohne Feuerwerk der 1. August gefeiert. Das teilt der Stadtrat mit. Wegen der anhaltenden Trockenheit verzichtet die Stadt trotz einer vorliegenden Bewilligung auf das traditionelle Feuerwerk. Grund dafür ist das kantonale Feuerwerksverbot. Die Bundesfeier findet dennoch wie geplant statt. Auf dem Programm stehen unter anderem eine ökumenische Andacht, die Festansprache von Stadtrat Markus Bollinger sowie ein Fackelumzug entlang des Rheinke. Die Vorbereitungen für den Umzug der Bibliothek Agnese Schütte laufen zurzeit auf Hochtouren. Noch ist die Bibliothek für einen Monat geöffnet. Anschließend bleiben 2 Wochen für den Umzug. Das sagt Oliver Thiele, Leiter der Bibliothek in Schaffhausen, im Interview mit Radio Monat.
2: Es sind doch 50'000 Medien, die man zügeln muss. Und das ist ein Gebäude, wo die ganze Haustechnik und alles neu ist und so. Also da gibt es natürlich an vielen Ecken und Enden werden sich Sachen ändern und neu sein. Und da freuen wir uns drauf, aber es ist auch eine Herausforderung.
1: Am 27. August ist die Agnese Schütte zum letzten Mal geöffnet. Die Eröffnung am neuen Standort beim Kammgarn-Areal ist am 10. September. Die Stadtbibliothek am Münsterplatz bleibt auch in Zukunft an ihrem Standort und hat wie üblich geöffnet.
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1: Heute Nacht bleibt es in der Region Schaffhausen sommerlich warm und trocken. Temperaturen liegen aktuell immer noch bei über 25 Grad. Über die Nacht kühlt es dann auf um die 19 Grad ab. Morgen im Verlauf vom Tag steigt das Thermometer wieder auf bis zu 37 Grad.

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2: Im Studio ist Jonathan Schmid. Die Migros-Filiale in Thayngen ist nach einem vierwöchigen Umbau wieder vollständig geöffnet. Das teilt die Migros Ostschweiz mit. Im Rahmen der Arbeiten wurden unter anderem die Kälteanlage und sämtliche Kühlmöbel ersetzt. Zudem wurden die Warenpräsentation und die Wegführung im Laden angepasst. Neu stehen den Kundinnen und Kunden Checkout-Stationen zum Selbstscannen und Bezahlen zur Verfügung. Bereits im vergangenen Jahr wurde auf dem Dach der Liegenschaft eine Photovoltaikanlage installiert. Laut Migros soll diese zusammen mit den neuen technischen Anlagen den Energieverbrauch deutlich senken. Die SVP des Kantons Zürich kritisiert die Zürcher Justizdirektorin Jacqueline Fehr wegen eines erneuten Gefängnisausbruchs. Wie die Partei in einer Medienmitteilung schreibt, verlangt sie, dass die Justizdirektorin dem Kantonsrat die Sicherheitsprobleme im Maßnahmezentrum Uitikon erklärt und die Konsequenzen daraus aufzeigt. Zudem fordert die SVP eine unabhängige Überprüfung der Sicherheitsorganisation sowie einen verbindlichen Maßnahmeplan. Laut der Partei sind seit 2023 mindestens 9 Jugendliche aus dem Maßnahmezentrum in Uitikon geflüchtet. Auch in Diessenhofen wird am Samstag ohne Feuerwerk der 1. August gefeiert. Das teilt der Stadtrat mit. Wegen der anhaltenden Trockenheit verzichtet die Stadt trotz einer vorliegenden Bewilligung auf das traditionelle Feuerwerk. Grund dafür ist das kantonale Feuerwerksverbot. Die Bundesfeier findet dennoch wie geplant statt. Auf dem Programm stehen unter anderem eine ökumenische Andacht, die Festansprache von Stadtrat Markus Bollinger sowie ein Fackelumzug entlang des Rheinke. Die Vorbereitungen für den Umzug der Bibliothek Agnese Schütte laufen zurzeit auf Hochtouren. Noch ist die Bibliothek für einen Monat geöffnet. Anschließend bleiben 2 Wochen für den Umzug. Das sagt Oliver Thiele, Leiter der Bibliothek in Schaffhausen, im Interview mit Radio Munot.
3: Es sind doch 50'000 Medien, die man muss zügeln muss. Und das ist ein Gebäude, wo die ganze Haustechnik und alles neu ist und so. Also da gibt es natürlich an vielen Ecken und Enden werden sich Sachen ändern und neu sein. Und da freuen wir uns drauf, aber es ist auch eine Herausforderung.
2: Am 27. August ist die Agnese Schütte zum letzten Mal geöffnet. Die Eröffnung am neuen Standort beim Kammgarn-Areal ist am 10. September. Die Stadtbibliothek am Münsterplatz bleibt auch in Zukunft an ihrem Standort und hat wie üblich geöffnet.
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2: Jetzt kurz nach Mitternacht den Wetterausblick. Temperaturen liegen aktuell bei 24 Grad. Im Verlauf vom Tag steigt das Thermometer dann wieder auf bis zu 36 Grad. Es bleibt heute also sommerlich warm und trocken.

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1: Um alte Ritterburgen ranken sich eine Vielzahl von Sagen. Kein Wunder sind die Burgen über Jahrhunderte hinweg auch immer wieder mal Anziehungspunkt für Schatzgräber gewesen. Auch auf dem Schlatterner Schlussrande haben ab und zu Schatzgrabungen stattgefunden. Weil Menge von diesen Schatzsuchern versucht haben, ihrem Glück mit allerlei Zauberkräften und magischen Beschwörungen anzuhelfen, sind vor allem die Pfarrherren vehemente Gegner von solchen Schatzgräbereien gewesen. Im Jahr 1774 hat der Pfarrer Roth von Beggingen gegen drei Männer aus seinem Dorf Anklage beim Rat der Stadt Schaffhausen eingereicht. Sie haben mit Hilfe von Leuten aus Schlaten und, wie es im Originaltext heisst, zwei katholischen Mannspersonen aus der badischen Nachbarschaft bei der Randenburg nach einem Schatz gegraben, zusammen mit Katholiken. Besonders diese Anschuldigung war für die Schaffhauser Ratsherren Beweis genug gewesen, dass die Männer schuldig sind. Am Schluss hat man die drei Rädelsführer, Jakob Schudel, Hans Wanner und Jakob Meder, zu einer Geld- und Gefängnisstrafe verurteilt. Ihre Helfer sind zum Teil ungeschoren davongekommen. Die Richter haben aber am Pfarrer Ott den Auftrag gegeben, alle Schatzsucher aus Beggingen und Schlaten an einem Sonntag zur Predigt aufzubieten, sie in der Kirche auf Schandbänkli zu setzen und ihnen eine gesalzene Strafpredigt zu halten. Schandbänkli und Strafpredigt? Ja, so etwas hat es in der Kirche damals mal noch gegeben. Übrigens, der Gerücht, es sei bei der Randenburg ein Schatz vergraben, hat gleich aufhabe auch einige Leute aus der Stadt Schaffhausen dazu bewogen, sich beim Schlossrande auf Schatzsuche zu begeben, ohne allerdings dafür bestraft zu werden. Gefunden hat man den Schatz übrigens bis jetzt noch nicht. Vielleicht lohnt es sich, wieder mal auf die Randenburg zu wandern.
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